0: 30 wiederbelebt werden kann, ist es für alle ein Vorteil.
1: Für Personen unter 21 bleibt die HPV-Impfung auch weiterhin gratis. Alle anderen kostet sie ab Juli wieder mehrere hundert Euro.
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3: Halbzeit bei den Entscheidungsspielen der Gruppe F. Die Niederlande führen gegen Tunesien durch zwei frühe Tore mit 2:0. Im Parallelspiel Schweden gegen Japan steht es noch torlos 0:0. Stand jetzt wären die Niederlande Gruppensieger vor Japan. Auch die Schweden würden es mit einem Unentschieden als starker Gruppendritter ins Sechzehntelfinale schaffen. In Kürze beginnt bei beiden Spielen die zweite Spielhälfte. Jetzt zum Wetter und zu Nathalie Auer.
4: Für die meisten von uns ist das heute Tag 9 der Hitzewelle. Die Temperaturen steigen nämlich auf 30 bis 38 Grad. Am heißesten wird's in Wien und im Weinviertel. Die meiste Zeit scheint auch die Sonne. Quellwolken bleiben über dem Hügel- und Bergland nur klein. Damit ist die Wahrscheinlichkeit für einen gewitterigen Regenschauer also gering. Wie geht's am Wochenende weiter? Da sind dann Schauer und Gewitter im Bergland etwas wahrscheinlicher. Stellenweise können sie sogar heftig ausfallen. Außerdem wird's noch heißer. Im Nordosten sind bis zu 40 Grad möglich.
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1: Im Studio Daniel Teissel. Es ist 3 Uhr. Der EU-Katastrophenschutz funktioniert. Das Sicherheitsnetz ist aber teilweise lückenhaft. Das ist das Ergebnis einer EU-Rechnungshofprüfung. Knapp 3 Milliarden Euro sind bisher für den Katastrophenschutz in der EU bereitgestellt worden. Berichtet aus Brüssel Tim Kuperl.
2: Waldbrände, Erdbeben. Der EU-Katastrophenschutz finanziert notwendiges Einsatzgerät, etwa Löschflugzeuge, Feldlazarette. Die Ersthelfer kommen aus den Mitgliedsländern. Das System funktioniert, lobt Österreichs Vertreterin am EU-Rechnungshof in Luxemburg, Helga Berger.
3: Wenn Unterstützung angefordert wurde, konnte wirksam und zeitnah Hilfe geleistet werden.
2: Die Kritik der EU-Kontrolleure, die EU-Gelder kommen nicht immer dort an, wo sie am dringendsten gebraucht werden.
3: Daten wurden nur eingeschränkt mitgeteilt.
2: Auch die Frage, ob und wie lange Hilfsgeräte nach einem Einsatz weiterverwendet werden können, werde nur unzureichend beantwortet. Der EU-Rechnungshof empfiehlt, die Katastrophenschutzgelder künftig stärker nach tatsächlichem Bedarf zu verteilen und die langfristige Nutzung der Projekte zu sichern.
1: 5 Minuten Bewegung pro Stunde haben messbare positive Effekte. Das belegt eine US-amerikanische Studie der Columbia University, berichtet Robert Czeppel.
4: Sie heben die Laune, verringern die Müdigkeit und wirken sich auch gut auf die Arbeitsleistung aus. 5 Minuten den Schreibtisch verlassen und sich die Beine vertreten, das lässt sich der Studie zufolge recht einfach in den Alltag integrieren und die Effekte sind durchwegs positiv, wie die Daten an knapp 20.000 Teilnehmern und Teilnehmerinnen zeigen. Getestet wurden die Aktivpausen auch im 30-Minuten- und im 2-Stunden-Intervall, aber einmal pro Stunde dürfte der beste zeitliche Abstand sein, zumindest war das die am häufigsten gewählte Variante. Die Befürchtung, dass sich die Unterbrechungen schlecht auf die Arbeitsleistung auswirken könnten, die wurde übrigens widerlegt. Kurze Aktivpausen sind also eher gut für die Produktivität. Zum Gehen gäbe es freilich auch Alternativen, Stiegensteigen etwa oder Tanzen, aber das wurde in der Studie nicht untersucht.
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1: Die Niederlande holen sich den Gruppensieg in der Gruppe F. Die Niederländer gewinnen gegen Tunesien 3:1. Zweiter ist Japan nach einem 1:1 gegen Schweden. Die Schweden sind aber ebenfalls schon fix im 16. Finale als einer der Top 8 Gruppendritten. Jetzt zum Wetter und zu Nathalie Auer.
6: Vielerorts kann man heute Nacht gut lüften. Die

0: Tiefstwerte liegen bei meist 11 bis 18 Grad. Spürbar milder bleibt es dagegen in den größeren Städten. Da sinken die Temperaturen nicht unter 20 Grad. Tagsüber scheint dann die meiste Zeit die Sonne und es wird wieder heiß. 30 bis 38 Grad erwarten uns am Nachmittag. Regenschauer und Gewitter sind heute also die absolute Ausnahme. Am Wochenende sind Gewitter dann in den Alpen wahrscheinlicher und außerdem wird es noch heißer mit bis zu 39 oder sogar 40 Grad.
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1: Im Studio Daniel Theissl. Es ist 4 Uhr. Im Parlament geht es heute wieder um das Doppelbudget für die Jahre 2027 und 2028. Dieses Mal sind die Expertinnen und Experten am Wort und werden das Budget näher beleuchten. Viktoria Waldecker berichtet.
2: Österreich steckt mitten im Budgetprozess. Vor zwei Wochen wurde das zweite Sparpaket der Dreierregierung vorgestellt. 5 Milliarden Euro will die Regierung damit in den kommenden zwei Jahren einsparen. Es sei aber nicht nur ein Sparpaket, haben ÖVP, SPÖ und NEOS in den letzten Tagen immer wieder betont.
3: Ich bin überzeugt, dass uns mit dem Doppelbudget tatsächlich ein großer Wurf gelungen ist.
4: Wir bringen eine Reihe von strukturellen Reformen auf den Weg.
5: Es ist doch eben nicht nur der kleinste gemeinsame Nenner.
2: Das werden heute Expertinnen und Experten im Parlament beurteilen. Jede Partei konnte für das Budget-Hearing eine Expertin oder einen Fachmann nominieren. Vom Fiskalratspräsidenten Christoph Badelt bis zur Ökonomin Margit Schratzenstaller werden die Budget-Experten die geplanten Maßnahmen heute näher beleuchten. In zwei Wochen soll das Budget dann beschlossen werden.
1: Mindestens 235 Menschen sind bei den starken Erdbeben in Venezuela vergangene Nacht gestorben. Mehr als 1500 Personen sind verletzt worden. Das venezolanische Gesundheitsministerium hat gerade neue Zahlen veröffentlicht. Die Opferzahl dürfte aber noch weiter steigen. Die USA kündigen an, neben Such- und Rettungsteams auch zwei Kriegsschiffe und auch Transportflugzeuge nach Venezuela zu schicken. Damit sollen die Rettungs- und Hilfsmaßnahmen vor Ort unterstützt werden.
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1: Paraguay und Australien kämpfen jetzt um den Aufstieg ins WM-16-Finale. Martin Lang.
7: Zweite Minute gespielt, 0:0 in San Francisco und Australien verteidigt im Moment Platz 2. Beide haben 3 Punkte, also mit einem Remis wären beide durchaus weiter und im Moment schieben die Australier auch nur in der eigenen Hälfte den Ball hin und her und Paraguay läuft hinten nach. Also mit 4 Zählern ist man ja unter den besten 32. Unter anderem ist das heute auch schon Ecuador gelungen mit einem 2:1 gegen Deutschland und auch Japan nach dem 1:1 gegen Schweden werden die Japaner dann im 16-Finale auf Brasilien treffen. Niederlande sind hier Gruppensieger und die USA, der Gastgeber, spielt in Los Angeles das letzte Vorrundenspiel als Gruppensieger bereits gegen die feststehenden ausscheidenden Türken.
1: Und jetzt zum Wetter und Nathalie Auer.
8: Für die meisten von uns ist das heute Tag 9 der Hitzewelle. Die Temperaturen steigen nämlich auf 30 bis 38 Grad. Am heißesten wird es in Wien und im Weinviertel. Die meiste Zeit scheint auch die Sonne. Quellwolken bleiben über dem Hügel- und Bergland nur klein. Damit ist die Wahrscheinlichkeit für einen gewitterigen Regenschauer also gering. Wie geht's am Wochenende weiter? Da sind dann Schauer und Gewitter im Bergland etwas wahrscheinlicher. Stellenweise können sie sogar heftig ausfallen. Außerdem wird's noch heißer. Im Nordosten sind bis zu 40 Grad möglich.
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1: Am Mikrofon ist Anselm Peer. Die Hitzewelle steuerte am Wochenende auf ihren Höhepunkt zu. Das Gesundheitsministerium hat das staatliche Krisen- und Katastrophenschutzmanagement einberufen, um sich auf die erwarteten Rekordtemperaturen vorzubereiten. Viktoria Waldegger berichtet.
2: Es herrscht Stufe 4 und damit die höchste Hitzewarnstufe in Österreich. Der nationale Hitzeschutzplan sieht hier auch ein großflächiges Krisentreffen vor. 100 Vertreterinnen und Vertreter, von den Ministerien über die Bundesländer bis hin zu Feuerwehr und Rettung, haben sich deshalb am Donnerstag beraten. Dabei ging es etwa um die Information der Bürgerinnen und Bürger, aber auch um Vorbereitungen für mögliche Waldbrände. Die Bundesländer fühlen sich demnach gut vorbereitet. Dort seien die Hitzeschutzpläne in Kraft. Einsatzorganisationen haben für das Wochenende ihre Teams aufgestockt. Gesundheitsministerin Corinna Schumann von der SPÖ appelliert an die Bevölkerung, die Hitzewarnungen ernst zu nehmen, ausreichend Wasser zu trinken und auf ältere oder gefährdete Personen zu achten. Denn die kommenden Tage würden für viele Menschen eine enorme Belastung werden.
1: Nach den schweren Erdbeben in Venezuela ist die Zahl der Toten auf mindestens 235 gestiegen. Mehr als 4.300 Menschen wurden laut den Behörden verletzt. Unter den Trümmern wird weiter nach Verschütteten gesucht. Es wird befürchtet, dass die Zahl der Toten noch drastisch steigen könnte. Internationale Hilfe ist angelaufen. Viele Länder schicken Teams mit Spürhunden. Der ukrainische Präsident Volodymyr Selenskyj hat eine Geheimdienstoperation gegen Russland angekündigt. Sie soll 40 Tage dauern und den Druck auf Russland erhöhen, einer Friedenslösung zuzustimmen, schrieb Selenskyj in sozialen Netzwerken nach einem Treffen mit dem Chef des ukrainischen Inlandsgeheimdienstes. Bei russischen Raketenangriffen sind am Abend in Kiew mindestens 2 Menschen verletzt worden. Der Schiffsverkehr durch die Straße von Hormus ist am Abend erneut gestoppt worden. US-Medien berichten, dass eine iranische Drohne ein Frachtschiff getroffen hat. Offenbar war es auf einer vom Iran nicht genehmigten Route gefahren. Die SOS-Kinderdorf-Reformkommission präsentiert heute erste Ergebnisse. Unter der Leitung der früheren Höchstgerichtspräsidentin Irmgard Gries sind die bekannt gewordenen Übergriffe auf Kinder und andere Missstände an SOS-Kinderdorf-Standorten aufgearbeitet worden. Das waren die Nachrichten mit Anselm Peer.
3: Und damit zum Wetter. Guten Morgen, Claudia.
4: Schönen guten Morgen an einem sehr sonnigen und einmal mehr sehr heißen Tag. Noch ist davon zwar nicht allzu viel zu spüren, erfrischende 14 Grad hat es zum Beispiel in Mariazell oder auch Bad Mitterndorf, aber bis zum Nachmittag steigen die Temperaturen ordentlich und zwar auf 31 bis 36 Grad. Also ja, Sonnenbrille und Wasserflasche bitte nicht vergessen. Dazu gibt es meist wolkenlosen Himmel, erst ab Mittag dann, vor allem in der Obersteiermark über den Bergen ein paar Quellwolken. Die bringen aber einmal mehr nichts und es bleibt trocken. Am Wochenende dann wird es noch heißer als heute mit bis zu 37 Grad, die möglich sind. Gewitterwahrscheinlichkeit bleibt gering, auch wenn sich wieder über den Bergen teils hohe Quellwolken auftürmen. Erst Sonntagabend vielleicht, dass da und dort ein Gewitter daherkommt.
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4: Ja, also ich habe schon einige gemeinsam auf der Straße erlebt mit mir, aber allzu viele waren es nicht und die waren friedlich, also es geht gut voran.
3: Ich auch.
4: Ja?
3: Waren auch friedlich, die sind mir nichts aufgegangen.
4: Ja, fein, oder?
3: Lässig dahin gefahren.
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3: Und Sie hören es, das freut uns natürlich, wenn die Menschen nett da draußen sind, obwohl es so heiß ist und obwohl man eigentlich vielleicht schon gar keine Nerven mehr hat für die Hitze. Jetzt ist natürlich unsere Frage, um das Ganze natürlich mit positiver Stimmung in den Freitag hineinzustarten. Schwitzen Sie schon oder kühlen Sie noch? Schönen guten Morgen, Sie hören Radio Steiermark.
4: Sagen Sie es uns einfach, rufen Sie an.
3: 0316 46 90.
4: Die schon Nummer. Unterwegs oder noch gemütlich zu Hause?
3: Richtig.
4: Unter der Dusche vielleicht? Im Kühlschrank?
3: Egal wo Sie sind, erzählen Sie es uns. Ich liefere die Musik.

0: Claudia, wir haben gesagt, wir schauen mal nach, wer da so schon unterwegs ist in der Früh.
1: Und zack, brack, ist wer unterwegs?
0: Es ist 11:05, guten Morgen.
2: Mario, die Plappertasche, Markus da, Heimathaus, Rastersburg.
0: Ja, hallo Markus.
1: Guten Morgen.
2: Sag einmal, hast du um die Zeit nichts anderes zu tun, als wie Leute zu zigieren?
0: Da, wie gesagt, die Menschen freuen sich meistens, wenn ich die Leute zigiere. In dem Fall, Markus, freut es mich, dass es die umso mehr freut.
2: Naja, ich höre schon die ganzen Wochen zu am Traktor. Und momentan bin ich wieder zu Fuß unterwegs um die Uhrzeit.
0: Sehr brav. Claudia, du hörst es, der Markus und ich, wir lieben uns.
1: Ihr kennt euch, ihr liebt euch, so soll das sein.
0: Ganz genau. Wir haben uns bei einem Dreh kennengelernt und der Markus Menziger ist einfach für mich damals schon eine Legende gewesen und wie du hörst, noch eine größere geworden.
2: Naja, so groß bin ich nicht, aber es reicht.
1: Aber das sagt der Mario nicht oft von jemandem, das mit der Legende. Also von dem her.
2: Oh, dann nehme ich das als Kompliment an.
1: Unbedingt.
0: Lieber Markus, die Plappertasche Mario hat natürlich noch eine Frage. Was geschieht denn heute in der Hitze am Freitag bei dir daheim?
2: Was geschieht heute bei der Hitze am Freitag? Wir sind seit einer Stunde schon im Weingarten unterwegs.
0: Oh.
2: Genießen es dabei, dass es noch kühl ist.
0: Ja.
2: Und so wie es heiß wird, hören wir dann auf gegen 10 Uhr herum.
0: Die arbeiten jetzt im Weingarten?
2: Ja, mit so einer Blätter ausbrechen, dass die Sonne ein bisschen dazukommt, dass der Wind leichter durchgeht, dass es gut durchbelüftet ist.
0: Alles klar.
2: Wir spüren uns, dass die Zähne halber Öl fährt und dann hören wir auf.
0: An der Stelle danke und liebe Grüße nach Bad Radkersburg.
2: Dann wünsche ich euch noch einen schönen Tag und danke für die gute Unterhaltung in der Früh.
0: Grüß euch. Danke, servus.
1: Danke, baba.
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0: start to finish there, you're saying that I'm wrong.
1: You said I had to think about Kylie when I was doing this, and I was.
0: You obviously weren't thinking about Kylie, were you? You were thinking about June Whitfield.
1: I can't hear you.
0: Yeah, well, you're thinking about June Whitfield. That's who you were thinking about.
1: I have to think about somebody. You told me Kylie.
0: Well, listen, you just came in wrong, and then it got progressively worse from there.
1: What?
0: You started wrong, then it just went
1: can't
0: worse.
1: Can't hear you. Cut it out.
0: It went bad, bad, bad, bad, right towards
1: the end. Who said bad? When you sang?
0: No, when you sang.
1: No.
0: Yes, you can hear me. Don't look. You started this on your last album. I don't want anything to do.
2: Sie hören's. Auch Robbie Williams muss diskutieren hier und da.
3: Was heißt da auch? Willst du sagen, dass wir zum Diskutieren haben? Ha?
2: Ich sage jetzt, es ist 20 Minuten nach 5. Schönen guten Morgen am Freitag. Den kennen Sie. Chris Isaak hat heute Geburtstag. 70 Jahre jung. Und was für ein absolut legendärer musikalischer Freitag das heute ist, der 26. Juni. Denn... Die Spice Girls veröffentlichen ihre Debütsingle, genau dieser Hit, Nummer 1 Hit, und macht die 5 Britinnen zu internationalen Superstars. Ob sie heute ein Superstar werden oder nicht, ich hoffe ja, der Mond hat etwas anderes für uns vor. Claudia.
3: Ja, zunehmender Mond ist im Zeichen Skorpion, erst am Abend, dann geht er auf Schütze. Skorpion macht uns immer sehr reflektiert, da sind wir bedacht, wir handeln nicht überstürzt, auch bei neuen Projekten sind wir sehr vorsichtig, sehr sorgfältig, beobachten, genau, analysieren. Guter Tag für gute Gespräche.
2: Ja.
3: Und Heilkräuter wirken besonders gut.
2: Und alles Gute, wenn Sie den David treffen.
3: Oder den Konstantin.
2: Oder auch den Paul. Namenstage heute in Österreich und absolute großartige Geschichte, 26. Juni im Jahr 1997, Harry Potter und der Stein der Weisen erscheint erstmals in Großbritannien. Das ist zwar kein Musikereignis, aber ein Meilenstein der Buchgeschichte.
3: Hast du gelesen?
2: Ich würde jetzt was Ehrliches sagen.
3: Nein.
2: Ist richtig, ja. Nein, ich hab die Filme geschaut.
3: Soll ich was sagen? Ja, nicht.
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2: Sie hören es, wir sind ehrlich.
3: Komplett.
2: Komplett. Schönen Freitag. Viel Spaß jetzt mit der allerbesten Musik zum Aufstehen hier auf Radio Steiermark. 5:22 Uhr gleich.

0: 5.30 Uhr am Freitag aufstehen geht gut mit der allerbesten Musik, noch besser mit den neuesten Infos.
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2: Übermorgen findet in Graz die Gemeinderatswahl statt und die Parteien bringen sich mit ihren Abschlusswahlkampfveranstaltungen in Stellung. Gestern die Grünen, NEOS und die FPÖ. Die Freiheitlichen bestritten das Finale mit Bundesparteichef Herbert Kickl vor einigen hundert Zusehern am Grazer Hauptplatz. Die Grünen mit einer Tanzeinlage von Jugendlichen am Kaiser-Josef-Platz. NEOS marschierten unter Trommelwirbel und mit pinken Luftballons durch die Innenstadt. Nach den jüngsten Gewalttaten gegen Frauen am Wochenende in der Oststeiermark und vorgestern im Bezirk Murau, wo jeweils ein Mann mit seinem Messer bzw. einer Fleischgabel auf die Partnerin eingestochen hatte, hat gestern in Graz ein Netzwerktreffen der steirischen Frauen- und Mädchenberatungsstellen stattgefunden. Gewalttaten an Frauen seien keine Einzelfälle mehr, sondern eine gesamtgesellschaftliche Aufgabe, betonte die Landeshauptmann-Stellvertreterin der Steiermark, Manuela Kohm von der ÖVP. Das Nonstop-Radrennen Race Across America hat, wie schon im Vorjahr, der Niederösterreicher Philipp Kaider gewonnen. Der 40-Jährige hängte seine Konkurrenten wie den Steirer Thomas Mauerhofer um Längen ab. Kaider benötigte für das Ziel in Atlantic City 8 Tage, 18 Stunden und 58 Minuten. Auf dem langen Weg ins Ziel musste der Extremsportler gegen Temperaturen von mehr als 43 Grad in der Wüste oder auch dünne Luft auf mehr als 3000 Meter Seehöhe ankämpfen. Temperaturen von rund 43 Grad, die gibt's in der Steiermark zwar nicht, aber es bleibt heiß, Claudia Rath.
3: Ja, auf 31 bis 36 Grad geht's allemal hinauf, dazu Sonnenschein pur, blauer Himmel pur, zumindest mal in den nächsten Stunden. Dann ab den Mittagsstunden am Nachmittag, da kann es über den Bergen Quellwolken geben, zumindest in der Obersteiermark, sind aber harmlos, einmal mehr ist die Gewittergefahr äußerst gering, es bleibt trocken. Das Wochenende, das wird noch heißer als heute mit bis zu 37 Grad und auch da sind Gewitter definitiv die Ausnahme, wenn überhaupt, über den Bergen am Sonntag am Abend.
0: 5.32 Uhr, das Radio Steiermark Verkehrsservice am Weg in die Arbeit.
3: Sie haben es frei, also störungsfrei, behinderungsfrei, alles frei, freie Fahrt.
0: Nicht arbeitsfrei.
3: Ah, das
0: wenn's, nein. Wenn Sie halt jetzt gerade unterwegs sind dorthin, das dann nicht. Aber die Musik, die gibt es jetzt auf Radio Steiermark dazu. Schönen guten Morgen.
3: Morgen.
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0: 5.36 Uhr, schönen guten Morgen, Radio Steiermark läuft. Claudia Rath, hast du gewusst eigentlich, dass er Sänger und auch Modeschöpfer ist, beziehungsweise eigentlich Erfinder?
1: Er? Wer?
0: Der Boris Bukowski, der hat nämlich erfunden, dass es hitzeresistente Stoffe gibt. Zumindest singt er das da. Trag meine Liebe wie einen Mantel, den einzigen Mantel, den man heute bei der Hitze anziehen kann.
1: Wahnsinn. Ich weiß jetzt nicht, ist das richtig gut oder einfach nur richtig nicht gut?
0: Ich weiß, es ist früh. Ich weiß, der war
1: aber
0: jetzt nicht gut.
1: Danke, Claudia. Danke für den Mut.
0: Ich lasse jetzt in Ruhe. Guten Morgen.

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1: Gleich ist es 5.40 Uhr. Manchmal gelingt es, aus der Oberflächlichkeit eines Gesprächs in die Tiefe zu gelangen. Darüber spricht in den Morgengedanken die in Kärnten lebende Eva-Maria Kölbl-Perner. Sie leitet das Referat für Krankenhausseelsorge in der Diözese Gurk.
2: Als Seelsorgerin im Krankenhaus gehe ich mein Ohr und mein Dasein anbietend von Zimmer zu Zimmer. Dann klopfe ich einfach an eine beliebige Tür. Häufig ist es spannend und humorvoll in Vierbettzimmern, in denen Männer sind, die nicht ganz so schwer krank sind, sich vielleicht wegen einer Untersuchung oder Routinekontrolle im Klinikum aufhalten. Da kann es schon sein, dass auf meine Vorstellung »Grüß Gott, ich bin Seelsorgerin hier im Krankenhaus, bringe Zeit mit, wie geht es Ihnen?« Witze folgen. Witze über Kirche, Witze über Frauen und Männer, humorvolles Geplänkel. Manchmal steige ich darauf ein. Manchmal aber bleibe ich bei mir und biete auch trotz der Witze meine verletzliche und offene Seite an. Ich gebe preis, was ich fühle, wenn ich zuhöre, worüber gewitzelt wird. Oft nimmt das Gespräch dann eine Wende. Es wird ernst, gewinnt an Tiefe. Humor, der in die Tiefe, in die wesentlichen Themen führt. Es geht darum, standzuhalten, ehrlich zu sein, wahrzunehmen, ob die Oberflächlichkeit gerade notwendig gebraucht wird als Schutz oder ob es möglich ist, tiefer zu gehen. Möglich wird dies, wenn ich mich nach Carl Rogers, dem Begründer der humanistischen Psychologie, authentisch, einfühlsam und wertschätzend zeige. Dann kann Begegnung gelingen, die tiefe Freude schenkt.

Nicht nur die beste Musik zum Aufstehen für den Freitag gibt es hier auf Radio Steiermark, sondern auch die neuesten Informationen. Das Radio Steiermark Verkehrsservice. Achtung, alle, die unterwegs sind. A9 Püren Autobahn in Richtung Linz bei Graz. Der Plaputsch-Tunnel ist gesperrt. Im Tunnel steht ein defektes Auto. Der Streckendienst der ASFINAG ist gerade eingetroffen. Ausweichen ist durch das Grazer Stadtgebiet möglich. Gute und vor allem sichere Fahrt.

0: 5.49 Uhr ist es. Schönen guten Morgen am Freitag. Da ist was los, eine Tunnelsperre.
1: A9-P-Autobahn Richtung Linz bei Graz, der Blabutsch-Tunnel ist gesperrt. Im Tunnel steht ein defektes Auto. Streckendienst der Asfinag ist gerade eingetroffen. Weichen Sie so lange aus durch das Grazer Stadtgebiet.
0: Gute und vor allem sichere Fahrt. Oh ja, am Wochenende, da wird's wieder laut und heiß. Formel 1 in Spielberg. Die Fans lieben es, die Fahrer lieben es. Vor allem Max Verstappen, für den ist es ja immer wie ein Heimrennen da, bei uns in der Steiermark.
1: Ja, die vielen holländischen Fans in Orange, da ist ihm die Hitze mehr oder weniger wurscht.
2: Natürlich, diese Woche wird es sehr warm sein, aber das war letztes Jahr schon auch so. Ja, immer sehr schön, um so viele Orangen neben die Strecke zu sehen.
0: Apropos Fans, viele sind schon seit gestern da und stimmen sich ein auf ein heißes Rennwochenende.
3: Ich denke, die Aufregung und das Adrenalin, das macht es gut. Dann versteckt man die mit der Sonne ein bisschen, dann geht es besser. Und mit dem Ventilator, der funktioniert super.
4: Und Sonnencreme hoffentlich auch?
3: Ja, viel, weil ich bin sofort rot.
4: So rot wie Ferrari.
3: Genau.
0: Hoffentlich ist er nicht so rot wie Ferrari. Er stürzt sich für uns in die Hitze.
1: Der Flo Brates ist schon am Ring, bleibt dort oben auch trotz der Hitze und berichtet für uns.
0: Und hält uns am Laufenden. Schönen guten Morgen am Freitag.
5: Komplette Service, also das Sie bei uns kriegen, wie es ist ja in der Formel 1.

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1: Am Mikrofon ist Tina Hanreich. Bis zu 40 Grad werden am Wochenende erwartet. Einsatzorganisationen wie das Rote Kreuz bereiten sich darauf vor und rechnen mit deutlich mehr Einsätzen. Auch in Linz. Von dort meldet sich Jürgen Freimuth.
2: Ja, schönen guten Morgen von der Rotkreuz-Bezirksstelle in Linz. Hier werden gerade die Dienstpläne für das kommende Wochenende sicherheitshalber noch einmal überarbeitet, hat mir Landesrettungskommandant Reinhard Schmidt erklärt.
3: Da werden wir die Ressourcen landesweit ein wenig aufstocken, weil wir doch mit einer höheren Anzahl von sonnen- und hitzebedingten Vorfällen rechnen.
2: Besonderes Augenmerk liegt auf den zahlreichen Open-Air-Veranstaltungen, wie zum Beispiel der Linz Pride oder den Konzerten auf der Burg Lamm, bei denen tausende Besucherinnen und Teilnehmer erwartet werden.
3: Grundsätzlich geht es einmal darum, hinzuweisen, beachten wir bitte die Hitzeschutzmaßnahmen, ziehen wir uns leicht an, trinken wir bitte ausreichend, setzen wir Sonnenschutz auf, sind wir alle eingeschmiert, beobachten wir unser Gegenüber, wie geht es älteren Menschen, wie geht es Kindern, die hier besonders anfällig sind. Aber letztendlich geht es darum, die Eigenverantwortung der Menschen in Erinnerung zu rufen.
1: Österreichs Gefängnisse sind überlastet. Justizministerin Anna Sporer von der SPÖ hat vorgeschlagen, 500 Gefängnisinsassen vorzeitig freizulassen. Ihre Koalitionspartner ÖVP und NEOS lehnen das ab. Sporer verteidigt den Vorschlag in der ZIP 2.
4: Ich gehe jetzt nicht mit dem großen Schlüssel zur Haftanstalt in Stein etwa, sperr auf und lass hier 500 rausmarschieren. Also das ist ja ein bisschen das falsche Bild davon, sondern wir würden ja sehr genau überprüfen und die Vollzugsbehörden, die Vollzugsgerichte müssen ja hier auch ihre Zustimmung dann geben. Also das ist ja eine überprüfte Sicherheit, die wir natürlich garantieren müssen für die Bevölkerung. Aber es geht eben auch darum, dass wir auch out of the box denken.
1: Und da soll sich jetzt eine Arbeitsgruppe weitere Möglichkeiten zur Entlastung der Gefängnisse überlegen, etwa gemeinnützige Arbeit für Jugendliche statt Haftstrafen. Die Ukraine hat laut russischen Angaben in der Nacht massive Drohnenangriffe auf Moskau gestartet. Innerhalb von etwa einer Stunde seien mindestens 28 Drohnen abgefangen worden, erklärte der Bürgermeister von Moskau. Rettungskräfte seien derzeit im Einsatz an den Orten, wo Trümmerteile gelandet sind. Nach den zwei schweren Erdbeben in Venezuela ist das Ausmaß der Zerstörung immer noch unklar. 235 Tote wurden offiziell bestätigt, mehr als 4.300 Menschen sind verletzt. Zahlreiche Menschen werden aber noch vermisst, die Zahl der Toten könnte also noch deutlich steigen. In Innsbruck fahndet die Polizei weiter nach einem unbekannten Täter, der gestern Nachmittag einen Mann im Stadtteil Wilten niedergestochen hat. Der Mann schwebt in Lebensgefahr. Davor soll es in einer Wohnung in der Speckbacher Straße zu einem Streit gekommen sein. Das Landeskriminalamt bittet um Hinweise. Das waren die Nachrichten mit Tina Hanreich.
5: Damit zum Wetter. 6.03 Uhr. Schönen guten Morgen.
6: Schönen guten Morgen. Ja, mit viel Sonne geht es in den Tag von Bregenz bis Wien, von Linz bis Graz. Die Temperaturen auch schon in der richtigen Richtung unterwegs. 21 zum Beispiel schon in Bregenz, 20 in Wien und Eisenstadt. 18 Grad hat es in Graz, quasi erfrischend. Und man sollte es ausnutzen, vielleicht zum Durchlüften, denn auf 31 bis 36 Grad gehen die Werte noch rauf. Der Himmel ist oft wolkenlos. Erst ab den Mittagsstunden dann gibt es in der Obersteiermark über den Bergen ein paar Quellwolken, die sind aber harmlos. Es bleibt heute trocken. Auch am Wochenende ist die Gewitterwahrscheinlichkeit sehr gering. Es wird aber noch heißer. Bis zu 37 Grad sind zu erwarten, dazu oft Sonnenschein pur. Also wirklich ausreichend trinken bitte und Sonnenbrille mitnehmen.
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6: Gleich mit guten Nachrichten: A9 Pyrenautobahn Richtung Linz bei Graz. Die Sperre des Plattwutsch-Tunnels ist aufgehoben. Streckendienst der Asfinag hat das defekte Auto aus dem Tunnel geschleppt.
5: Gute und vor allem sichere Fahrt.
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5: Ich glaube, das passt heute ziemlich gut zum Wetter, Claudia.
8: 36 Grad.
5: Ich hab noch was für dich. Die Hitze am Freitag. Wir begleiten sie natürlich mit der allerbesten Musik hier auf Radio Steiermark. Starten hinein in Acapulco, da wird es wahrscheinlich auch um die Grad haben, gell?
6: Heißt nur cool bleiben.
5: Cool bleiben, Radio Steiermark hören und ganz wichtig, cool ausschauen mit der Sonnenbrille.
6: Das hast du da.

0: Wer, wenn nicht du?
1: Danke. Danke, Claudia. Bist so nett heute.
0: Ich weiß auch nicht warum.
1: Ich weiß auch nicht warum, aber das ist die Hitz. Die tut dir gut. Guten Morgen.

0: Claudia, hörst du? Als hätten wir es gewusst, das Radio Steiermark Musikprogramm Walk Right In, Dr. Hook, marschieren's direkt hinein, vielleicht Richtung Traualtar.
1: Sagen Sie ja.
0: Sagen Sie ja. Wir haben natürlich die beste Musik für Ihre Hochzeitsplaylist. Ja, und heute ist das Datum, um eben Ja zu sagen.
1: Spontan geht da nicht mehr viel. Die Standesämter sind ausgebucht, so zum Beispiel auch bei der Astrid Dora im Standesamt, am Standesamt Gnas.
2: Es ist fast im Stundentakt. Also das Datum, das ist immer sehr gefragt.
3: Ich wünsche Ihnen, dass ich keine Namen durcheinander bringe.
2: Danke.
4: Dabei eilt die Standesbeamtin zwischendurch mal in den Obstgarten, denn Heiraten im Freien ist so populär wie individuelle Zeremonien.
2: Ich habe einmal eine Gotik-Hochzeit gehabt, die Braut mit einem schwarzen Brautkleid, mit Rockmusik. Aber es war für mich sehr besonders, weil es ehrlich und authentisch war und einfach zum Brautpaar gepasst hat.
0: Heute ja, super Tipp, ganz in Schwarz heiraten bei den Temperaturen. Großartige Idee, der 26.06.2026. Aber egal wie heute geheiratet wird, man wird es online sehen.
1: Ja, das ist einfach der Trend, exklusive Event-Location, das Ganze noch ein bisschen Hollywood-reif inszenieren und dann das Handy hinhalten, die Kamera hinhalten. Lieber allein ist zu wenig, der schönste Tag im Leben muss heute vor allem eines sein, absolut Instagram-tauglich.
0: Gleich nach 7 hier auf Radio Steiermark, was da so alles geplant ist, damit es perfekt ausschaut auf Insta.
1: Auf Insta.
0: Schönen guten Morgen, 12 nach 6.

6.16 Uhr. Schönen guten Morgen am Freitag. Heiß wird's, sonnig ist es. Hinein in diesen wunderschönen Tag. Mit der besten Musik hier auf Radio Steiermark.

0: 6.19 Uhr. Claudia, sagst du ehrlich, so viel wie da die Experten rechnen, habe ich nicht einmal im Mathematikunterricht in der Schule gemacht.
1: Ich weiß, das ist ein Wahnsinn, oder?
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0: Schaffen wir es in die K.O.-Runde der Fußball-WM? Wen bekommen wir dort als Gegner?
1: Ja, oder fliegen wir bei einer Niederlage sowieso gleich nach Hause?
0: Es kann alles passieren am Schlusstag der Fußball-WM-Vorrunde, am Sonntag. Früh aufstehen, ab 4 Uhr in der Früh bei Österreich gegen Algerien.
1: Ja, und da wird sogar im Vorfeld bitteschön von einem ausgemachten Unentschieden gesprochen. Das geht gar nicht, finde ich.
0: Auf, WM-Reporter Daniel Kulowitz. Was ist denn jetzt das Szenario und ist der zweite Platz oder doch der dritte Platz in der Gruppe dann der bessere?
3: Klingt jetzt ein bisschen komisch, aber der dritte Platz wäre schon der bessere, weil du dann wahrscheinlich Spanien als nächsten Gegner aus dem Weg gehen würdest. Aber es gibt derzeit gefühlt 50 verschiedene Szenarien, wie es weitergeht. Und an Rechenbeispielen wollen sich der ÖFB und Sportchef Peter Schöttl einfach nicht beteiligen.
4: Über allem steht einfach, dass man die Vorrunde übersteht.
3: Fakt ist aber auch, bei einem Unentschieden kommen wohl beide Teams weiter, Algerien und Österreich. Und danach riecht es natürlich jetzt im Vorfeld Absprachen hin oder her.
4: Wie das Spiel laufen wird, wissen wir nicht. Wenn zwei Mannschaften aufeinander treffen, die in der Weltrangliste auch eine ähnliche Platzierung haben, dann ist jetzt ein Unentschieden auch nicht das ganz ungewöhnlichste Ergebnis.
0: Ich sag dir jetzt was, Claudia.
1: Zack.
0: Mit was die Menschen da fix rechnen können. Mit mir vorm Fernseher um 4 Uhr in der Früh. Damit können sie rechnen.

0: 6.30 Uhr. Schönen guten Morgen.
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2: Wer mit offenen Augen durch Graz geht, der wird es wohl nicht übersehen. Es ist Wahlkampf übermorgen am Sonntag. Da wählen die Grazerinnen und Grazer einen neuen Gemeinderat. Die Parteien, die werben in der Zielgeraden um Stimmen, mobilisieren ein allerletztes Mal ihre Wählerinnen und Wähler. So auch gestern von den Wahlkampfabschlussveranstaltungen der FPÖ und der Grünen berichtet Stefan Holzmeister.
3: Eine große Festbühne, Bierbänke, Musik, dazu rot-weiß-rote und grün-weiße Fähnchen. Der Wahlkampfabschluss der FPÖ am Grazer Hauptplatz. Er soll noch einmal Rückenwind geben und Rene Apfelknapp, den freiheitlichen Spitzenkandidaten, ins Rampenlicht stellen. Er fordert:
4: Weniger Bürokratie, weniger Vorschriften, mehr Freiheit für jene, die mit ihrem Fleiß für Wohlstand sorgen. Und die Stadtregierung hat in den vergangenen Jahren auf der ganzen Linie versagt.
3: Er, der die FPÖ in Graz anführt, ist offenbar gar nicht die Hauptattraktion der Veranstaltung. Als Stimmungsmacher tritt FPÖ-Bundesparteiobmann Herbert Kickl auf. Seine Aussagen gehen vor allem gegen die Volkspartei.
5: Dass in der Schule, auch in Graz, viele Schulklassen gibt, wo Deutsch die Fremdsprache ist und nicht umgekehrt, das ist auch auf ihren Mist gewachsen.
3: Ein konträres Wahlprogramm zur FPÖ bieten die Grünen und ihre Spitzenkandidatin und Vizebürgermeisterin Judith Schwendner. 20.000 Hausbesuche habe man im Wahlkampf in Graz gemacht.
6: Und in den letzten 72 Stunden werden wir deswegen alles geben, auf den letzten Metern, um noch Gespräche zu führen, Leute zu überzeugen und unterwegs zu sein. Weil tatsächlich, in den Umfragen ist die Bürgermeisterin gesetzt. Aber es ist nicht gesetzt, in welche Richtung es weitergeht. Eben in Richtung Grün. Oder Karl.
3: Auch am Kaiser-Josef-Platz gibt es in Persona der ehemaligen Justizministerin Alma Sadic Unterstützung aus Wien. Zudem soll der Auftritt einer Kindertanzgruppe zu Popmusik für Stimmung sorgen. Ob die Wahlkampfabschlussveranstaltungen noch zusätzliche Stimmen bringen, bleibt aber abzuwarten. Am Sonntag entscheiden dann alle, die zur Wahl gehen.
2: Nach den jüngsten Gewalttaten gegen Frauen am Wochenende in der Oststeiermark und vorgestern auch im Bezirk Murau, wo jeweils ein Mann seine Partnerin mit seinem Messer bzw. einer Fleischgabel verletzt hat, hat es gestern in Graz ein Netzwerktreffen der steirischen Frauen- und Mädchenberatungsstelle gegeben. Gewalttaten an Frauen seien keine Einzelfälle, sondern eine gesamtgesellschaftliche Aufgabe, betonte Manuela Kohm, die stellvertretende Landeshauptfrau von der ÖVP. Die schweißtreibenden Temperaturen in der Steiermark, die locken viele Menschen ins kühle Nass und da wird die Gefahr, die von Badeunfällen ausgeht, oft vernachlässigt oder unterschätzt. So geschehen jetzt in St. Barbara im Mürztal. Hier ist gestern ein 3 Jahre altes Kind in einem Freibad verunglückt. Rainer Liebig berichtet.
7: Der 3 Jahre alte Bub hält sich gestern Nachmittag mit anderen Kindern in dem Freibad in St. Barbara im Mürztal im Bereich der Kinderrutsche auf. Badegäste bemerken, dass der Bub mit dem Gesicht nach unten unter dem Wasser treibt. 2 Augenzeugen ziehen das Kind sofort aus dem Becken. 2 Ersthelfer, sogenannte First Responder, führen bis zum Eintreffen der Rettung die Wiederbelebungsmaßnahmen durch. Dem Rettungsdienst und 2 Notärzten gelingt es, laut Polizei, den 3-Jährigen zu stabilisieren. Er wird mit dem Rettungshubschrauber ins LKH Graz gebracht. Die Eltern müssen vom Kriseninterventionsteam betreut werden. Die Ermittlungen zum genauen Unfallhergang laufen noch. Sicherheitsexperten wie etwa das Kuratorium für Verkehrssicherheit oder auch der Verein Große Schützen Kleine warnen, Ertrinken ist bei Kindern unter 5 Jahren die häufigste Todesursache. Schon kleine Planschbecken mit einer geringen Wassertiefe reichen aus, um zur tödlichen Gefahr zu werden. 90% der Ertrinkungsunfälle passieren laut Große Schützen Kleine im Abstand von etwa 10 Metern zu einem Erwachsenen.
2: Bei der Fußball-Weltmeisterschaft hat es gestern eine Niederlage für Deutschland gesetzt. Die DFB-Truppe verliert gegen Ecuador mit 1:2, stand aber schon vor dem gestrigen Match als Sieger der Gruppe E fest. Die Niederlande fixierten mit einem 3:1 gegen Tunesien den Sieg in der Gruppe F. Japan und Schweden gingen 1:1 auseinander und kamen als Zweiter bzw. als Dritter weiter. Und die Wettersichten hat jetzt Claudia Rath für Sie.
8: Ja, sehr sonnig und sehr heiß wird es heute. Noch davon recht wenig zu spüren. Es hat erfrischende 14 Grad in Mürzzuschlag. 16 sind es in Zellweg, 17 in Murau und Hartberg, 19 in Fürstenfeld und Leibniz. Aber bis zum Nachmittag dann steigen die Temperaturen rasch an. 31 bis 36 Grad heute die Höchstwerte. Dazu gibt es meist Sonnenschein pur. Erst ab den Mittagsstunden bilden sich vor allem in der Obersteiermark ein paar Quellwolken. sollten harmlos bleiben und damit sollte es auch trocken bleiben. Am Wochenende wird es noch heißer. Bis zu 37 Grad sind möglich. Gewitterwahrscheinlichkeit bleibt gering. Am Samstag, auch am Sonntag, auch wenn sich hohe Quellwolken auftürmen, wenn überhaupt, sollten sie bis Sonntagabend nichts bringen, dann vielleicht einzelne Gewitter. Das müssen wir uns noch anschauen.
0: Wir haben die Verkehrskameras im Blick. Begleiten Sie da das Radio Steiermark Verkehrsservice.
8: Ja, Frühverkehr hat jetzt natürlich voll eingesetzt, aber noch läuft's gut. Ich wünsche Ihnen eine gute und sichere Fahrt.
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6: Guten Morgen, Bichl.
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8: Guten Morgen.
0: Guten Morgen.

6.40 Uhr, 20 Minuten vor 7, aufstehen, hinein in den Freitag. In dem Fall jetzt, liebe Grüße an alle Lindas da draußen. Also Linda, yesterday.

0: 6.42 Uhr. Ich kann mich ja noch vage erinnern, als ich 20 wurde.
1: Bei mir ist auch wie vorgestern, fühlt sich an.
0: Zeit zum Aufstehen, es reicht. Alles Gute zum Geburtstag.
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0: Schauen wir mal, Claudia, ob da wer wach ist.
3: Ja. Hallo.
0: Schönen guten Morgen. Ist da der Alexander Jöbstl aus St. Martin im Sulmdal?
3: Ja.
0: Alles, alles Gute zum Geburtstag. Da spricht der Mario Fellner und...
1: die Claudia Rath von Radio Steiermark.
3: Oh mein Gott.
0: Alles Gute, wie läuft's, wie geht's?
3: Ja, perfekt, bin gerade auf dem Weg zur Arbeit.
0: Der Alexander Jöbstl hat heute übrigens den zweiten Runden, 20.
3: Ja.
0: Lacht sich gerade die Mama?
3: Ja.
0: Was geschieht da heute an deinem Geburtstag?
3: Bis 15 Uhr einmal arbeiten und dann ein bisschen feiern.
0: Dienst wo?
3: Rufhilfe Graz, also Roten Kreuz. Also ich tue Geräte programmieren und einfach aufbereiten, wenn wir Geräte zurückbekommen. Mhm. Und die Geräte sind eben dafür da, um älteren Leuten einfach zu helfen. Die können auf den Knopf drücken und dann kommt die Rettung direkt zu Ihnen nach Hause.
1: Gute Arbeit, finde ich. Was auch cool ist übrigens, wer alle gratuliert, wir haben da eine Liste.
0: Natürlich die Family, die Mama, Peinzi, Oma und Opa, seine Geschwister mit Partner Laura, Nico, Philipp und Anna und auch die Freundin Johanna und auch seine Kollegen bei der Rufhilfe. Alles, alles Gute zum Geburtstag.
3: Danke, danke.
0: Alexander, bleib so wie du bist, haben sie uns gesagt und mach dir einen wirklich schönen Tag.
3: Danke sehr.
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0: Und am Himalaya hat es auch keine 35 Grad. Also somit passt es auch. 6.47 Uhr, guten Morgen.
1: Guten Morgen.
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4: 10 Minuten vor 7.

0: Frage in die Runde. Schwitzen Sie schon? Positiv denken, Beispiel nehmen an ihr.
1: Sonne ist das Leben, nicht? Oder? Ohne Sonne geht ja nichts. Geht keine Pflanze, geht kein Mensch, geht ja nichts ohne Sonne.
0: Geht ja nichts.
2: Wenn es kalt ist, ist uns auch nicht recht. Es ist gescheiter, es ist warm.
0: Sechs Minuten vor sieben. Guten Morgen.

0: 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Es ist 7 Uhr.
1: Am Mikrofon ist Tina Hanreich. Nach den schweren Erdbeben in Venezuela in der Nacht auf gestern sind die Rettungsarbeiten voll im Gang. 235 Tote wurden bestätigt, tausende Menschen werden aber nach wie vor vermisst. Ernst Kernmeier berichtet.
0: Es ist 7 Uhr.
1: Am Mikrofon ist Tina Hanreich. Nach den schweren Erdbeben in Venezuela in der Nacht auf gestern sind die Rettungsarbeiten voll im Gang. 235 Tote wurden bestätigt, tausende Menschen werden aber nach wie vor vermisst. Ernst Kernmeier berichtet.
2: Der Flug mit dem Hubschrauber über die Hand.

0: vielfach an Geräten, um zu den Verschütteten zu gelangen. Am Mittwochabend Ortszeit ist der Norden von Venezuela von zwei heftigen Erdbeben erschüttert worden, den schwersten seit über 100 Jahren. Experten nennen ein Zeitfenster von 48 bis 72 Stunden, in dem noch große Chancen bestehen, Verschüttete lebend zu bergen.
1: Die Hitzewelle erreicht am Wochenende ihren Höhepunkt mit bis zu 40 Grad im Nordosten Österreichs. Das Gesundheitsministerium rüstet sich. Viktoria Waldecker, gestern wurde das staatliche Krisen- und Katastrophenschutzmanagement einberufen.
2: Damit will sich Österreich auf die nächsten sehr heißen Tage vorbereiten. Aktuell herrscht ja gerade Stufe 4, also die höchste Hitzewarnstufe. Und damit ist ein solches staatliches Krisentreffen im nationalen Hitzeschutzplan vorgesehen. 100 Vertreterinnen und Vertreter von den Ministerien, aber auch von den Ländern oder von Einsatzorganisationen wie dem Roten Kreuz oder den Feuerwehren haben sich da ausgetauscht, damit Österreich bereit für die Hitze am Wochenende ist.
1: Rettungskräfte stocken ihre Teams auf und auch die Feuerwehren machen sich auf mögliche Waldbrände gefasst. Vor der Sommerreisezeit hat der Verkehrsclub Österreich die Spritpreise in Europa verglichen. Für 50 Liter Diesel gibt es Preisunterschiede von bis zu 35 Euro. Am teuersten ist tanken in Dänemark und in der Schweiz, am günstigsten in Polen, Bulgarien und Spanien. Bei der Fußball-Weltmeisterschaft verliert Deutschland überraschend 1:2 gegen Ecuador. Martin Lang.
3: Nach 2 Minuten führt die DFB-Elf, aber am Ende gewinnt Ecuador 2:1, womit die Ecuadorianer ihren ersten Aufstieg bei einer WM in die K.O.-Phase seit 20 Jahren bejubeln. Für DFB-Teamchef Julian Nagelsmann ist die Niederlage schnell abgehakt. Kein Grund für Unruhe.
4: Wichtig ist, dass wir das Thema Geduld ein bisschen mehr reinkriegen und am Montag gewinnen. Schauen wir mal, gegen wen wir spielen.
3: Hinter Deutschland wird die Elfenbeinküste Zweiter mit 2:0 gegen Curaçao. Die Türkei verabschiedet sich von der WM mit einem 3:2-Sieg in Los Angeles gegen Gastgeber USA. Dahinter werden die Australier Zweiter mit 0:0 gegen Paraguay. Aber die Südamerikaner müssen trotz 4 Punkte noch abwarten, ob sie unter den besten 8 Gruppendritten bleiben, weil Schweden fix weiter ist mit einem 1:1 gegen Japan. Gruppensieger Niederlande gewinnt 3:1 gegen Tunesien.
1: Das waren die Nachrichten mit Tina Hahnreich.
5: 7:03 das Wetter.
6: Es wird übers Wochenende jetzt jeden Tag ein bisschen heißer. Bis zum Nachmittag steigen die Temperaturen heute mal auf 31 bis 36 Grad. Dazu gibt es in den nächsten Stunden mal Sonnenschein pur. Ab Mittag entstehen vor allem in der Obersteiermark über den Bergen ein paar Quellwolken, bleiben aber harmlos, es bleibt heute trocken. Morgen dann schon bis zu 37, am Sonntag vielleicht bis zu 38 Grad möglich. Die Gewitterwahrscheinlichkeit, die bleibt gering, auch wenn sich über den Bergen teils hohe Quellwolken auftürmen. Erst Sonntag am Abend könnte es sein, dass es Wärmegewitter gibt.
5: Das Radio Steiermark Verkehrsservice, Frühverkehr ja, Probleme?
6: Also nichts, was über das Gewohnte hinausgeht, Notengratz West, Graz Ost, Graz Buntigammer Straße, klar, da sind die Baustellen auch heute das Problem, da brauchen sie schon einmal 10 Minuten länger, aber nichts Ungewöhnliches.
5: Gute Fahrt.
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5: Guten Morgen, Claudia.
6: Guten Morgen.
5: 26.06.2026, das Datum geht gut über die Lippen. Ein perfekter Tag. Oh ja, ein perfekter Tag zum Heiraten.
6: Sagen Sie ja.
5: Aber manchmal kommt es einem ja so vor, naja, da geht es nicht immer nur um die Hochzeit.
6: Na, man heiratet eigentlich fürs Leben, aber es scheint oft auch irgendwie fürs Internet, fürs Handy.
5: Ganz genau, die Instagram-Hochzeit. Was da so alles zu einer Instagram-Hochzeit dazugehört, das gibt's gleich auf Radio Steiermark. Aber jetzt haben wir beide noch eine Frage an Sie. Wollen Sie?
6: Wollen Sie wirklich mit uns abstehen?
5: Ich nehme jetzt die Stille im Studio da als ja. Auf geht's hinein in den Freitag. 5:07, guten Morgen.
6: Morgen.
5: Ja, wir wollen auch übrigens.
6: Und wie?

0: Schönen guten Morgen am Freitag. Heute geht's darum. Sag ja zu mir, mein Herz gehört nur dir. Oder auch darum. Sag ja, ja, ich lieb dich. Say yes. Man kann es auch so sagen. Ja,
1: ich will mit dir am Strand auf. Ich glaube, wir haben es langsam, Mario.
0: Ja, man kann es auch so sagen.
1: Okay, also wenn sich heute jemand was fragt, gut, das ist die Antwort.
0: Der 26.06.2026. Das Datum heuer für Hochzeiten.
1: Um ja zu sagen, es herrscht Hochbetrieb in den Standesämtern. Die sind auch immer öfter ins Grüne verlegt. Man hat irgendwie das Gefühl, der Trend ist, Locations müssen exklusiv sein, die Inszenierung Minimum Hollywood-reif.
0: Und genau das ist der Trend. Hauptsache, der schönste Tag im Leben ist eben Instagram-tauglich. Das weiß Erich Fuchs.
2: Markantes Datum, außergewöhnliche Hochzeitslocation und viel Romantik unter Freudentränen. So erleben Katja und Oliver ihre Traumhochzeit.
3: Absolut, also die Location ist ja wunderschön, der Ausblick ist wunderschön. Was kann man sich Besseres wünschen?
4: Das kann man auch teilen jetzt mit der Welt auf Instagram.
5: Definitiv.
2: Vom Brautstrauß bis zum Hund, der die Eheringe bringt, plant Hochzeitsorganisatorin Katrin Haas den individuellen Hochzeitstag bis ins letzte Detail.
6: Also Instagram und Co. Verlangen schon einiges ab von uns. Die Wünsche werden exklusiver, die Wünsche werden interessanter. Die Leute orientieren sich teils an Social Media, teils an natürlich persönlichen Dingen. Ganz viele haben so Themenhochzeiten. Bis jetzt habe ich noch jeden Wunsch erfüllen können.
2: Geheiratet wird im kleinen Rahmen. Es werden mehr Freunde und weniger Verwandte zur Zeremonie eingeladen, die Hollywood nicht besser inszenieren könnte.
7: Im Hintergrund sehen Sie ja unsere Fotografen, die heute sicherlich bemüht sein werden, ihr schönstes Lächeln einzufangen.
2: In diesem Fall ist es die Standesbeamtin und freie Traurednerin Astrid Dora.
8: Und natürlich weiß ich auch von meinen Brautpaaren, dass es sehr wichtig ist, schöne Fotos und Videos zu haben, die man danach posten kann, sich zeigen kann. Es sind viel mehr Wünsche da. Das Brautpaar hätte gerne, dass die persönliche Liebesgeschichte erzählt wird.
2: Astrid trägt mit dem Erfüllen besonderer Herzenswünsche zur beeindruckenden Feier bei. Die größte Verantwortung liegt jedoch bei Kathi als Regisseurin der Traumhochzeit.
6: Dass man zeigen kann, wie schön man geheiratet hat, was man sich alles überlegt hat für den Tag.
4: Spielt die KI auch schon eine Rolle?
6: Definitiv. Sie ist mit dabei. Wurscht, ob bei Reden oder bei Bildern von der Dekoration oder vom Essensgedeck.
4: Heiraten mit künstlicher Intelligenz.
6: Genau. Hoffentlich mit logischem Hausverstand auch ein bisschen, aber sie ist dabei, ja.
0: Und für die Hochzeitsplaylist passt jetzt perfekt Susie Quattro, She's in Love with You.
1: Schönen Tag, schöne Hochzeit euch allen.

0: 7.21 Uhr am Freitag. Die Info des Tages, er hat eine neue.
1: Er?
0: Nein, nicht er.
1: Ach er. So.
2: Una canzone per te.
3: Du hast du gesagt und pfuh, hab ich gedacht, was nur du.
0: Andreas Gabalier.
4: So ein liebes Lehlein mit himmelblauen Augen.
0: Und man hat es am Anfang schon ganz kurz gehört. Das war nicht ganz steirisch.
1: Na gar nicht.
0: Normalerweise kennen wir ihn ja so.
5: Ja, so sind wir Buren aus der kleinen Sternburg.
0: Oder auch so.
6: Ein Ende kann ein neuer Anfang sein.
0: Aber apropos neuer Anfang. Eine neue Single. Eine sommertaugliche, nach mehreren Jahren, ist er mit dabei.
7: 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Komm mit der Sommer, komm mit die Sehnsucht nach dem Süden. Hier ist euer Volksrockenroller Andreas Gabalier. Che sorpresa, was für eine Überraschung. Ein neues Lied auf Italienisch.
1: Ja, steirisch ist Geschichte.
0: Ganz genau. Warum hat Andreas Gabalier eigentlich Italienisch gelernt, Claudia?
8: Naja, eine Frau.
2: Ja, das geht zurück auf meine italienischen Handelsakademie-Wurzeln, wo wir eine bezaubernde Italienisch-Professorin damals gehabt haben, frisch von der Uni. Und das war der Grund, warum ich mich dann für Italienisch und nicht für Französisch entschieden habe. Habe das in den letzten Jahren immer wieder auch intensiviert. Wir waren nach Corona, nach den Lockdown-Zeiten auch ein bisschen Kulturbeauftragt in Südtirol. Habe dort ein bisschen Nachhilfe wieder genommen auf Italienisch. Und von dort an habe ich mir gesagt, es muss irgendwann einmal ein Lied auf Italienisch geben.
0: Und da ist jetzt die nagelneue. Gemeinsam mit Pietro Basile. Guten Morgen.

0: Da muss man auch kein Italienisch-Experte sein. Das hat man jetzt rausgehört. Una canzone per te. Das kommt uns irgendwie bekannt vor.
1: Ja, mir kommt vor, er singt wieder mal ein Lied für uns.
0: Das kann man so sagen, ja? Schönen guten Morgen, Radio Steiermark ist da. Auf geht's hinein in den Freitag. 3 Minuten vor 7:30.

0: Aber bevor der Morgen kommt, bleiben wir mal heute beim Freitag. Die Nachrichten für Ihren Start in den Tag. Es ist 7.30 Uhr. Guten Morgen.
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2: Bei Temperaturen jenseits der 30 Grad Marke suchen in der Steiermark viele Menschen Abkühlung im Wasser. Und genau hier lauern die Gefahren. Immer wieder berichten auch wir auf Radio Steiermark von Badeunfällen bzw. geben Tipps, damit es gar nicht so weit kommt. Denn vor allem bei kleinen Kindern geht's oft blitzschnell, so wie gestern in St. Barbara im Mürztal. Hier ist ein 3 Jahre altes Kind in einem Freibad verunglückt, berichtet Rainer Liebig.
3: Der 3 Jahre alte Bub hält sich gestern Nachmittag mit anderen Kindern in dem Freibad in St. Barbara im Mürztal im Bereich der Kinderrutsche auf. Badegäste bemerken, dass der Bub mit dem Gesicht nach unten unter dem Wasser treibt. 2 Augenzeugen ziehen das Kind sofort aus dem Becken. 2 Ersthelfer, sogenannte First Responder, führen bis zum Eintreffen der Rettung die Wiederbelebungsmaßnahmen durch. Dem Rettungsdienst und 2 Notärzten gelingt es, laut Polizei, den 3-Jährigen zu stabilisieren. Er wird mit dem Rettungshubschrauber ins LKH Graz gebracht. Die Eltern müssen vom Kriseninterventionsteam betreut werden. Die Ermittlungen zum genauen Unfallhergang laufen noch. Sicherheitsexperten wie etwa das Kuratorium für Verkehrssicherheit oder auch der Verein Große Schützen Kleine warnen, Ertrinken ist bei Kindern unter 5 Jahren die häufigste Todesursache. Schon kleine Planschbecken mit einer geringen Wassertiefe reichen aus, um zur tödlichen Gefahr zu werden. 90% der Ertrinkungsunfälle passieren laut Große Schützen Kleine im Abstand von etwa 10 Metern zu einem Erwachsenen.
2: Schwere Verletzungen hat ein Radfahrer am Abend in Graz erlitten. Ein 65 Jahre alter Autolenker aus Graz-Umgebung wollte im Bezirk Jacomini in eine Gasse einbiegen und dürfte laut Polizei den 35 Jahre alten Radfahrer übersehen haben. Auch eine Vollbremsung konnte den Zusammenstoß nicht mehr verhindern. Der Radfahrer prallte frontal gegen das Auto. Der Mann, der laut Polizei keinen Fahrradhelm trug, erlitt schwere Verletzungen. Der Autofahrer blieb unverletzt. Auf den letzten Metern zur Gemeinderatswahl übermorgen in Graz geben die wahlwerbenden Parteien noch einmal alles. Hände schütteln, Gespräche mit potenziellen Wählerinnen und Wählern, Abschlussveranstaltungen. Gestern haben die FPÖ und die Grünen zum großen Schlusspfiff geladen. Stefan Holzmeister berichtet.
4: Eine große Festbühne, Bierbänke, Musik, dazu rot-weiß-rote und grün-weiße Fähnchen. Der Wahlkampfabschluss der FPÖ am Grazer Hauptplatz. Er soll noch einmal Rückenwind geben und Rene Apfelknab, den freiheitlichen Spitzenkandidaten, ins Rampenlicht stellen. Er fordert:
5: Weniger Bürokratie, weniger Vorschriften, mehr Freiheit für jene, die mit ihrem Fleiß für Wohlstand sorgen. Und die Stadtregierung hat in den vergangenen Jahren auf der ganzen Linie versagt.
4: Er, der die FPÖ in Graz anführt, ist offenbar gar nicht die Hauptattraktion der Veranstaltung. Als Stimmungsmacher tritt FPÖ-Bundesparteiobmann Herbert Kickl auf. Seine Aussagen gehen vor allem gegen die Volkspartei.
6: Dass in der Schule, auch in Graz, viele Schulklassen gibt, wo Deutsch die Fremdsprache ist und nicht umgekehrt, das ist auch auf ihren Mist gewachsen.
4: Ein konträres Wahlprogramm zur FPÖ bieten die Grünen und ihre Spitzenkandidatin und Vizebürgermeisterin Judith Schwendner. 20.000 Hausbesuche habe man im Wahlkampf in Graz gemacht.
7: Und in den letzten 72 Stunden werden wir deswegen alles geben, auf den letzten Metern, um noch Gespräche zu führen, Leute zu überzeugen und unterwegs zu sein. Weil tatsächlich in den Umfragen ist die Bürgermeisterin gesetzt. Aber es ist nicht gesetzt, in welche Richtung es weitergeht. Eben in Richtung Grün. Oder Karl.
4: Auch am Kaiser-Josef-Platz gibt es in Persona der ehemaligen Justizministerin Alma Sadic Unterstützung aus Wien. Zudem soll der Auftritt einer Kindertanzgruppe zu Popmusik für Stimmung sorgen. Ob die Wahlkampfabschlussveranstaltungen noch zusätzliche Stimmen bringen, bleibt aber abzuwarten. Am Sonntag entscheiden dann alle, die zur Wahl gehen.
2: Auch Neos legen den pinken Endspurt für die Gemeinderatswahl in Graz hin. Mit 500 rosafarbenen Luftballons ziehen sie bei ihrer Abschlusskundgebung gestern durch die Grazer Innenstadt. Spitzenkandidat Philipp Pointner ließ anklingen, Neos seien zwar nicht für eine Koalition mit der KPÖ zu haben, eine Projektpartnerschaft wäre aber denkbar. Die Wetteraussichten jetzt von Claudia Rath.
8: Ja, die Hitze geht weiter. Mit viel Sonne steigen die Temperaturen jetzt rasch an. Schon 25 Grad hat es in Lassnitzhöhe, 23 20 sind es in Steins, 19 in Rottenmann. Bis zum Abend dann bringen uns, also bis zum Abend, bis zum Nachmittag bringen uns 31 bis 36 Grad ins Schwitzen. Aber ja, auch der Abend wird lang um die 30 Grad haben. Und über den Bergen in der Obersteiermark entstehen nach und nach ein paar Quellwolken, sind aber harmlos. Es bleibt heute trocken. Morgen dann und auch am Sonntag wieder sehr sonnig und noch ein bisschen heißer mit bis zu 37 Grad. Gewitterwahrscheinlichkeit bleibt gering. Erst am Sonntag am Abend kann es Wärmegewitter geben.
0: 7.35 Uhr, das Radio Steiermark Verkehrsservice.
8: Ja, Frühverkehr ist voll im Gang. Sie sind aber nirgends viel länger unterwegs als gewohnt. Von dem her, gute und sichere Fahrt.
0: Michael Pendel, Claudia Rath, ich brauche ganz kurz eure Unterstützung. Das Radio Steiermark Frühteam, der Frühgesangschor, wünscht am Freitag jetzt einen wunderschönen guten Morgen. Gut, wir lassen das.
9: Bitte dranbleiben trotzdem.
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0: Los geht's mit Radio Steiermark. Guten Morgen.
8: Guten Morgen.
7: Guten Morgen, Dechenskirchen.
10: Guten Morgen, Pölzlingbronn.
11: Guten Morgen, Steiermark.
1: Und das ist Musik für Ihren Freitagmorgen.

0: Wir erinnern uns zurück, letztes Jahr Grand Prix Formel 1 in Spielberg 2025, Max Verstappen, der schafft's nicht. Den hat's rausgehauen.
1: Wirklich? Ich kann mich, was, ich kann nicht mehr.
0: Okay. Ja, den hat's rausgehauen und die holländischen Fans haben dann gleich direkt reagiert, sofort live.
2: Scheiße natürlich. Das ist natürlich ganz scheiße für dich. Und alle holländischen Leute.
0: Wir haben übrigens auch die holländischen Fans zu den Temperaturen dieses Wochenende befragt. Sie reagieren live. Achtung.
2: Scheiße natürlich. Das ist natürlich ganz scheiße für dich. Und alle holländischen Leute.
1: Ja, es wird das.
0: Wir verstehen's. Das kann man übrigens universell einsetzen, diesen Holländer-Fan. Über 300.000 Fans, 300.000 Formel-1-Fans kommen bis Sonntag auf den Ring nach Spielberg.
1: Die alle werden schwitzen, aber vielleicht auch den Zuschauerrekord schaffen, schauen wir mal. Fix ist sicher mal ein Temperaturrekord, so heiß war es am Ring noch nie. 35, 36 Grad sind durchaus möglich in Spielberg.
0: Florian Brattes in Spielberg, es wird heiß. Und es ist schon heiß im Murtal.
3: Ja, 36 Grad im Schatten, über 40 Grad in den Zelten habe ich da gestern schon gemessen, aber die Fans nehmen die Hitze an.
4: Innerlich kühlen ist, glaube ich, die richtige Devise, mit viel Hopfen und Wasser.
3: Kleidungstechnisch?
5: Ja, schwarze T-Shirts sieht man eh, weil da reflektiert die Sonne.
3: Wie wird man das alles als Fan jetzt aushalten?
6: Ich denke, die Aufregung und das Adrenalin, das macht es gut. Dann versteckt man mit der Sonne ein bisschen, dann geht es besser. Und mit dem Ventilator... Der funktioniert super.
3: Und Sonnencreme hoffentlich auch?
6: Ja, viel, weil ich bin sofort rot.
3: So rot wie Ferrari.
6: Genau.
3: Lewis Hamilton ist nach dem Sieg von Barcelona wieder heiß begehrt. Der Italiener Kimi Antonelli im Mercedes, der neue Shootingstar, ebenso. Und dann werden hier in Spielberg natürlich die vielen Fans von Max Verstappen. Die sind flexibel.
7: Improvisieren, genau. So wie Red Bull hoffentlich das Wochenende improvisieren wird und endlich mal vorne sein wird.
3: Max Verstappen und die Fahrer sind auf die Hitze vorbereitet. Für den Grand Prix von Österreich dürfen Kühlwesten getragen werden. Der Red Bull geht mit einem neuen Update ins Wochenende. Zusätzliche Motivation geben da natürlich auch die vielen Verstappen-Fans in Orange.
8: Natürlich, diese Woche wird es sehr warm sein, aber das war letztes Jahr schon auch so. Ja, immer sehr schön, um so viele Orangen neben die Strecke zu sehen.
3: Ab 9.55 Uhr startet hier das Motorsport-Wochenende, um 13.30 Uhr das erste freie Training der Formel 1 Stars.

0: 7.51 Uhr. Claudia, wie heiß wird's heute wirklich?
1: Sehr. Willst du Details?
0: Sag mir Zoll.
1: 36.
0: 36?
1: 36.
0: Was tun Sie gegen die Hitze?
2: Viel Wasser trinken.
3: Viel im Schatten stehen und viel trinken.
4: Also wenn ich zum Beispiel so im Park gehe mit meinen Freunden, dann eher schon, dass ich im Schatten sitze.
5: Im Unicampus gibt es tatsächlich auch ein Kellergeschoss, eine Bib, dass man einfach im Kellergeschoss sitzt und Rollo unten lassen und am Abend querlüften durch die Wohnung.
6: Schatten und viel trinken.
4: Viel trinken, in den Pool hupfen.
3: Trinken, entweder in die Unis reingehen oder so irgendwas. Tut es meistens kühl, die dicken Mauern und dann einfach ein paar Minuten durchatmen.
0: Man könnte auch was Kühles essen dagegen.
7: Oh, oh yeah. Ja, ich habe gehört, wie Eis gibt's.
8: Eis gibt's?
7: Ja, habe ich gehört. Dankeschön.

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3: Am Mikrofon ist Tina Hanreich. In Österreich steigen die Temperaturen am Wochenende auf bis zu 40 Grad. Mit einer Krisensitzung hat sich das Gesundheitsministerium gestern vorbereitet. Viktoria Waldecker, was wurde da beschlossen?
4: Da geht es zum einen um Events, die am Wochenende stattfinden. Das wohl bekannteste ist das Formel-1-Rennen in Spielberg. Für solche Fälle wird eben mehr Wasser bereitgestellt. Dann haben Einsatzorganisationen wie das Rote Kreuz für das Wochenende ihre Teams aufgestockt, weil sich schon in den letzten Tagen gezeigt hat, dass es eben deutlich mehr Einsätze wegen der Hitze gibt. Und es wurden auch schon erste Vorbereitungen getroffen für mögliche Waldbrände. In Niederösterreich zum Beispiel ist die Waldbrandgefahr ja derzeit extrem hoch.
3: Justizministerin Anna Sporer von der SPÖ will die Gefängnisse entlasten. Die geplante Entlassung von 500 Häftlingen haben die Koalitionspartner ÖVP und NEOS abgelehnt. Eine Arbeitsgruppe sucht jetzt nach anderen Möglichkeiten, um die Zahl der Häftlinge zu senken, sagte Sporer in der Zeit im Bild 2.
5: Etwa extrem hoch.
3: Justizministerin Anna Sporer von der SPÖ will die Gefängnisse entlasten. Die geplante Entlassung von 500 Häftlingen haben die Koalitionspartner ÖVP und NEOS abgelehnt. Eine Arbeitsgruppe sucht jetzt nach anderen Möglichkeiten, um die Zahl der Häftlinge zu senken, sagte Sporer in der Zeit im Bild 2.
5: Etwa wollen wir jetzt einmal

0: Dorfstandorten aufgearbeitet worden. Russland hat in der Nacht nach eigenen Angaben 660 ukrainische Drohnen abgefangen. So viele Drohnen wurden noch nie abgefangen seit Beginn des russischen Angriffskriegs gegen die Ukraine. Die Gratis-HPV-Impfaktion für alle unter 30 läuft am Dienstag endgültig aus. 2 Jahre lang konnten sich unter 30-Jährige gratis gegen humane Papillomaviren und damit gegen mehrere Krebsarten impfen lassen. Fachleute fordern, dass die Aktion verlängert wird. Miriam Steiner berichtet.
1: Die HPV-Impfung kann Frauen und Männern in jedem Alter das Leben retten. Das Risiko etwa an Gebärmutterhalskrebs zu sterben, senkt sie auf nahezu null. Das hat erst kürzlich eine Studie aus England gezeigt. Die neuen Daten sind Rückenwind für all jene, die sich in Österreich für eine Verlängerung der Gratis-Impfaktion einsetzen, darunter auch Gynäkologe Elmar Jura von der Medizin-Uni Wien.
2: Aus ärztlicher Sicht hätte ich gern, dass alle Menschen geimpft sind und wenn sie gratis die Chance haben, dann erhöht das natürlich die Durchimpfungsrate. Und wenn das Programm bis 30 wiederbelebt werden kann, ist es für alle ein Vorteil.
1: Für Personen unter 21 bleibt die HPV-Impfung auch weiterhin gratis. Alle anderen kostet sie ab Juli wieder mehrere hundert Euro.
0: In der teuren US-Metropole New York werden jetzt die Mieten für rund 1 Million Wohnungen eingefroren. Damit löst der neue linksgerichtete Bürgermeister Zoran Mamdani eines seiner Wahlversprechen ein. Das waren die Nachrichten mit Tina Hanreich.
3: Das Wetter.
4: Sehr sonnig und sehr heiß ist es. Die Hitze steigert sich von Tag zu Tag. Heute 30 bis 38 Grad österreichweit betrachtet. Am Wochenende dann sind bis zu 40 Grad möglich im Großraum Wien zum Beispiel. Bei uns in der Steiermark vergleichsweise ja weniger wild mit 36 Grad heute und 37 Grad dann morgen und am Sonntag. Aber sehr heiß. Allemal Gewitter. Wahrscheinlichkeit ist heute gering, bleibt auch am Wochenende gering. Quellwolken gibt's im Bergland, aber Regen und Gewitter sind keine dabei. Wenn überhaupt, dann erst am Sonntag am Abend, dass es einmal hergewittern kann. Ja, jetzt in der Früh kann man noch durchlüften, wenn man ganz schnell ist. Es hat nämlich schon 26 Grad in Lassnitzhöhe, aber noch erfrischende 18 in Oberwölz.
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4: Ja, Frühverkehr ist natürlich dicht, aber Sie sind nirgends viel länger als gewohnt unterwegs. Ich wünsche Ihnen eine gute und sichere Fahrt.
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3: Allerhöchste Zeit, um richtig gewaltige Aktivität in Richtung Hirnzentrum zu bringen.
4: Sitzen bleiben, dafür mitdenken bitte.
3: Ganz genau, es ist Freitag, es ist Quizzeit, wir spielen wieder.
6: Wort.
7: Welcher Ort?
3: Wie funktioniert's? Wir suchen eine Gemeinde in der Steiermark und es gibt einen akustischen Hinweis. Achtung, hingehört.
8: Du Mama, wie lang dauert's noch?
9: Na komm, jetzt tu nicht jammern, wir sind eh gleich oben.
3: Das war's schon.
4: Es gibt nur den einen.
3: 0316 46 90 anrufen, mitraten. Welchen Ort suchen wir? Schönen Freitag!

0: Es ist Freitag, es ist 8:08, wir spielen wieder.
1: Wort, welcher Ort?
0: Welchen Ort suchen wir? Achtung, hier der akustische Hinweis.
2: Du Mama, wie lange dauert's noch?
3: Na komm, jetzt tu nicht jammern, wir sind eh gleich oben.
0: 0316 46 90, mitmachen, mitraten. Schauen wir mal, wer draufkommt.

0: 12 Minuten nach 8 am Freitag. Die Experten wissen's. Freitag ist, es wird wieder gespielt.
1: Welcher Ort?
0: Wieso? Wir suchen einen Ort in der Steiermark und es gibt einen akustischen Hinweis. Achtung, aufgepasst.
2: Du Mama, wie lange dauert's noch?
3: Na komm, jetzt tu nicht jammern, wir sind eh gleich oben.
0: Was könnte es sein? Radio Steiermark ist da. Schönen guten Morgen. Ihr Tipp für unser Spielwort, welcher Ort?
4: Die reisen nach Wartberg. Ist mir jetzt toll.
0: Bah, das ist ein guter Tipp.
3: Ist nicht schlecht. Es ist nur leider falsch.
4: Neben vorbei. Bye. Danke.
0: Leider. Danke. Danke fürs Mitspielen cool aber, bleiben. Gell? Cool bleiben, sehr gut.
3: Sowieso. Haben wir noch jemanden, der was tippen mag?
4: Leoben.
0: Warum Leoben?
4: Und oben.
3: Ah ja, ja, das ist auch nicht schlecht, auch nicht schlecht.
0: Aber leider nicht richtig. Danke fürs anderes. Mitmachen.
4: Hallo, mein Tipp wäre Oberdauern.
3: Oberdauern, auch eine nette Idee. Es ist halt nicht ganz steirisch, gell?
0: Ist in Salzburg leider.
4: Ach so.
0: Aber danke fürs Mitmachen. Danke, wiederhören.
4: Danke, wiederhören.
0: Es geht weiter. 0316 46 90. Mitmachen, mitraten, mitspielen. Es geht um Ruhm und Ehre. Gedanken.

0: Das ist schwer heute, Claudia.
1: Richtig schwer.
2: Wort. Welcher Ort?
0: Welcher Ort in der Steiermark ist gesucht? Achtung, der akustische Hinweis.
3: Du Mama, wie lang dauert's noch?
4: Na komm, jetzt tu nicht jammern, wir sind eh gleich oben.
0: Schönen guten Morgen am Freitag, Radio Steiermark. Ist da Ihr Tipp für Wort, welcher Ort?
5: Ja, schönen guten Morgen. Muttendorf.
0: Muttendorf, warum Muttendorf?
5: Ja, Mama, Mutter und Dorf. Wir sind ja eh gleich da, also quasi ein Dorf.
1: Ihr denkt alles so super quer, es imponiert mir.
0: Gut um die Ecke gedacht, aber leider nicht ganz richtig.
5: Ja, schade.
1: Wir brauchen andere Ecken zum um die Ecke denken.
0: Ihr Tipp für Wort, welcher Ort?
6: Heiliger Helmut, mein Name.
0: Jawohl, Helmut, guten Morgen.
6: Guten Morgen. Ja, ich würde tippen auf Oberdauern.
1: Ja, das Oberdauern ist gut, aber halt leider nicht in der Steiermark. Wir suchen schon einen steirischen Ort.
6: Okay.
0: Radio Steiermark ist da. Ihr Tipp für Wort, welcher Ort?
7: Kumberg.
0: Kumberg. Wie kommen Sie auf Kumberg?
7: Ja, weil die Mama sagt, weil sie wie Kum gleich und da hoch ist der Berg.
1: Ja, wir sind gleich oben, der Berg. Ja, das hat eine gewisse Logik. Nur nicht richtig.
0: Na, richtig gute Idee,
7: okay.
0: Aber.
7: Okay, gut.
0: Danke.
7: Schönen Tag.
0: Schwer heute.
1: Ja, 036 46 90, wenn Sie sagen, okay, das war sie.
0: Anrufen, mitmachen, mitquissen. Schönen guten Morgen am Freitag.

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2: Es ist wieder Freitag, unser Fixstarter, das Lieblingsspiel der Steiermark. Wort, welcher Ort? Welche Gemeinde suchen wir? Es gibt einen akustischen Hinweis. Achtung!
3: Du Mama, wie lang dauert's noch?
4: Na komm, jetzt tu nicht jammern, wir sind eh gleich oben.
2: 0316 46 90. Auf geht's, mitraten, mitmachen. Schau mal, vielleicht wissen sie's ja.

0: Uhr 25. Freitag ist, es ist Quizzeit. Wir spielen's wieder.
1: Welcher Ort?
0: Achtung, Claudia. Es klingelt.
2: Und ich glaube, da weiß es jetzt wer.
3: Ja, sicher.
0: Bitte.
3: Ah, das wäre Oberwart.
2: Oberwart. Ja, oben eh. Aber Oberwart ist halt nicht steirisch. Das tut mir jetzt leid.
3: Aha. Hallo?
0: Hallo, Radio Steiermark ist da. Ihr Tipp?
4: Ich hätte gesagt Kindberg.
2: Kindberg?
0: Kindberg ist auch gut.
2: Es ist gut, oder? Das Kind, das jammert, wir gehen auf. Mhm. Es ist heiß, aber noch nicht heiß genug.
0: Leider falsch.
4: Okay, danke.
0: Danke. Sie schwitzen nicht nur aufgrund der Temperatur, sondern auch, weil Sie jetzt gerätselt haben und die Antwort haben. Schönen guten Morgen, Radio Steiermark ist da.
5: Ja, guten Morgen, mein Name ist Eva Weiß und es ist natürlich Hogendauern. Ewig leicht.
2: Ja, total leicht, aber halt auch total falsch, ne?
0: Leider nein. Danke fürs Mitmachen.
2: Bewunder den Schwung und den Mut für die Ansage.
0: Selbstbewusst, super, das taugt mir. Schönen Freitag. Wenn auch Sie jetzt selbstbewusst sind, das ist der akustische Hinweis für das heutige Spiel Wort welcher Ort. Welchen Ort suchen wir?
6: Du Mama, wie lange dauert's noch?
2: Na komm, jetzt tu nicht jammern, wir sind eh gleich oben.
0: Das war's.
2: Fertig.
0: 0316 46 90 anrufen, mitspielen. Wissen Sie's?

0: 8.30 Uhr.
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2: Die Formel 1 macht einen Boxenstopp in Spielberg. Mehr als 300.000 Fans werden bis Sonntag am Red Bull Ring erwartet. Die Veranstalter sprechen von einem neuen Zuschauerrekord. Rekordverdächtig, aber auch die Temperaturen heuer. Die Fans erwartet ein Hitzerennen in Spielberg. 400 Rettungskräfte hat das Rote Kreuz im Einsatz, sagt Bezirksrettungskommandant Bernd Pier.
3: Weil es einfach zu gefährlich ist, die Leute sitzen zu eng beieinander, man nimmt dem anderen die Sicht weg, daher ist es hier einfach strikt verboten. Aber auf den Stehplätzen, die bei uns einfach in der grünen Wiese sind, wo man sich hinsetzen kann, da ist es erlaubt.
2: Fans erhalten gratis Sonnencreme, es gibt Trinkwasserstellen und Ventilatoren, die Sprühnebel erzeugen. Nicht überdachte Tribünen werden an diesem Wochenende zur großen Herausforderung, denn Sonnen- oder Regenschirme sind hier nicht erlaubt. Bernd Beer ergänzt noch, dass die Rettungskräfte da im Großeinsatz stehen werden.
4: Wir sind über den ganzen Zuschauerbereich verteilt, in Summe mit 3 Stationen. Und bei jedem Infopoint vom Veranstalter wird auch bei uns von uns ein Fahrzeug stehen, dass wir so kurze Wege wie möglich haben, wenn uns jemand braucht.
2: Viele suchen bei dieser Hitze auch Abkühlung im Wasser, doch das kann ganz schnell tragisch enden. Erst gestern ist in St. Barbara im Mürztal ein 3 Jahre altes Kind in einem Freibad schwer verunglückt, berichtet Rainer Liebig.
5: Der 3 Jahre alte Bub hält sich gestern Nachmittag mit anderen Kindern in dem Freibad in St. Barbara im Mürztal im Bereich der Kinderrutsche auf. Badegäste bemerken, dass der Bub mit dem Gesicht nach unten unter dem Wasser treibt. 2 Augenzeugen ziehen das Kind sofort aus dem Becken. 2 Ersthelfer, sogenannte First Responder, führen bis zum Eintreffen der Rettung die Wiederbelebungsmaßnahmen durch. Dem Rettungsdienst und 2 Notärzten gelingt es, laut Polizei, den 3-Jährigen zu stabilisieren. Er wird mit dem Rettungshubschrauber ins LKH Graz gebracht. Die Eltern müssen vom Kriseninterventionsteam betreut werden. Die Ermittlungen zum genauen Unfallhergang laufen noch. Sicherheitsexperten wie etwa das Kuratorium für Verkehrssicherheit oder auch der Verein Große Schützen Kleine warnen, Ertrinken ist bei Kindern unter 5 Jahren die häufigste Todesursache. Schon kleine Planschbecken mit einer geringen Wassertiefe reichen aus, um zur tödlichen Gefahr zu werden. 90% der Ertrinkungsunfälle passieren laut Große Schützen Kleine im Abstand von etwa 10 Metern zu einem Erwachsenen.
2: Die Ferien stehen an und in der Ferienzeit wird es auch wieder eng bei Blutkonserven. Das Steirische Rote Kreuz ruft dringend zum Blutspenden auf und versucht Menschen mit einem besonderen Angebot dazu zu motivieren. Wer bis 10. Juli in der Steiermark beim Roten Kreuz Blut spendet, der erhält seinen persönlichen Laborbefund per Post nach Hause. Darin enthalten ausgewählte Blutwerte wie Hämoglobin, Leukozyten, Thrombozyten oder auch Hepatitis B und C. In der Regel wird der Befund 2 bis 3 Wochen nach der Blutspende zugeschickt. Die Stadt Graz errichtet 2 neue Schulstraßen. Ab dem kommenden Schuljahr werden die Volksschule St. Peter in der Thomas-Arbeiter-Gasse und die Volksschule Maria Grün im Dr. Stichelweg in Schulstraßen umgewandelt. Damit gibt es dann in der Landeshauptstadt insgesamt 10 Schulstraßen. Gerade in den Morgenstunden bringen viele Eltern ihre Kinder mit dem Auto in die Schule und das sorgt mitunter für unübersichtliche und gefährliche Situationen. Schulstraßen reduzieren den Verkehr in dieser sensiblen Zeit und sollen den Schulweg damit sicherer machen. Die Wetteraussichten hat jetzt Claudia Rath für Sie.
6: Blauer Himmel, strahlender Sonnenschein, kaum eine Wolke in Sicht und damit steht den 31 bis 36 Grad am Nachmittag eigentlich nichts im Wege. Über den Bergen in der Obersteiermark könnten dann in den Nachmittagsstunden ein paar Quellwolken aufgehen. Es bleibt aber heute trocken. Auch am Wochenende ist die Gewitterwahrscheinlichkeit äußerst gering. Ja, und die Sonne heizt uns immer mehr ein. Morgen schon 36, 37, am Sonntag vielleicht sogar bis zu 38 Grad. Gewitterwahrscheinlichkeit bleibt eben gering. Erst am Sonntag am Abend könnte es einzelne Wärmegewitter geben.
0: Wir bringen Sie gut durch diesen Tag, das Radio Steiermark Verkehrsservice.
6: Ja, ein bisschen zäh ist der Frühverkehr jetzt auf der A2 der Südautobahn Richtung Wien zwischen dem Flughafen Graz und Graz-Ost im Baustellenbereich.
0: Gute Fahrt. Apropos zäh, Claudia.
7: Wort.
8: Welcher Ort?
0: Das ist heute knifflig.
6: Ja, ein Hinweis, ein Ort, aber noch haben wir nicht.
0: Welchen Ort suchen wir? Achtung, aufgepasst.
9: Du Mama, wie lange dauert's noch?
10: Na komm, jetzt tu nicht jammern, wir sind eh gleich oben.
0: Mitraten, mitmachen, 0316 46 90.
6: Anrufen jetzt.
0: Wir drücken die Daumen. Auf geht's, Steiermark.

0: Wort. Welcher Ort?
1: Es ist Freitag, wir spielen wieder, es wird wieder geraten. Achtung, das ist unser akustischer Hinweis. Welchen Ort suchen wir?
2: Du Mama, wie lange dauert's noch?
3: Na komm, jetzt tu nicht jammern, wir sind eh gleich oben.
1: Schönen guten Morgen. Sie haben jetzt die Lösung für uns. Ort, welcher Ort?
4: Morgen, Mario. Da ist der Walter Drechsler.
1: Morgen, Herr Walter.
4: Ja? Ich glaube, ich hab's.
1: Sag.
4: Baldau.
1: Baldau.
4: Wart ein bisschen, also bald, es ist bald soweit. Und auch jammer nicht.
1: Ich verstehe schon.
4: Im Berg quasi nicht.
1: Super guter Tipp. Ich muss aber leider sagen, leider nein, Walter.
4: Ist schon.
5: Obdach.
1: Obdach. Wie kommt's auf Obdach?
5: Ja, oben am Dach.
1: Sehr guter Tipp, aber leider nicht ganz richtig. Danke fürs Mitmachen, gell? So, jetzt haben wir aber jemanden, der das weiß.
5: Ja, ich hoffe, am Schöckl. Also mein Tipp wäre der Schöckl.
1: Der Schöckl wäre Ihr Tipp.
5: Den kann ich Ihnen auch sagen, warum? Weil ich den Satz kenne von meinen Kindern. Wann sind wir eigentlich oben?
1: Nur man muss ehrlicherweise sagen, das kennt man jetzt bei jedem Berg sagen.
5: Stimmt, stimmt.
1: Danke fürs Mitmachen, ja. Leider nicht richtig.
5: Bitte.
3: Mitraten, mitmachen, anrufen.
1: 0316 46 90. Welcher Ort ist gesucht?

0: 8.42 Uhr. Das ist die Queen of Hearts. Wer ist heute unsere Queen im Quiz?
1: Wort. Welcher Ort?
0: Oder ist es vielleicht ein King, Claudia?
2: Man weiß es nicht. Wir wissen nur einen Hinweis, haben wir.
0: Ganz genau. Welchen Ort suchen wir?
3: Du Mama, wie lange dauert's noch?
2: Na komm, jetzt tu nicht jammern. Wir sind eh gleich oben.
4: Guten Morgen. Mein Hinweis oder mein Tipp wäre Gleichenberg. Also bald und Berg, weiß wer da oben
2: ist. Ist noch nicht ganz optimal.
4: Schade.
0: Noch nicht ganz, aber das Berg hat schon einmal, ich gebe jetzt einen Tipp, das hat schon einmal nicht schlecht gepasst. Mhm. Danke fürs aber Mitmachen. Radio Steiermark ist da. Ihr Tipp?
5: Salzingilse und zwar, ich würde sagen Langenwang.
0: Boah, ist auch ein guter Tipp. Zwecks Warten und Co., gell?
5: Ja, genau.
2: Ich würde so gern gelten lassen, aber es ist falsch.
0: Wir suchen weiter.
5: Okay.
0: Da, schönen guten Morgen, Sie wissen's.
6: Ja, Markus Kovac am Apparat. Ich würde sagen Wartberg.
0: Leider nein, das haben wir jetzt schon öfter gehabt. Leider nein, Wartberg ist es nicht.
2: Heute ist richtig zach, aber die Richtung stimmt schon einmal.
0: Schauen wir mal, ob es diese Person hier weiß. Schönen guten Morgen, Ihr Tipp?
7: Ja, guten Morgen, mein Tipp ist Friedberg.
0: Richtig!
2: Wow. Aber sowas von... Lang hat's dauert.
0: Gratuliere!
2: Aber schlussendlich ist gut gegangen.
0: Wer hat gewonnen? Ihr Name? Bitte einmal vorstellen für die Radio Steiermark-Familie.
7: Erhard aus Frauenthal.
0: Sie haben heute das größte, schönste Geschenk überhaupt und zwar Ruhm und Ehre von uns. Bravo!
7: Super, Dankeschön.
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1: Schwitzen Sie schon oder kühlen Sie noch?
2: Mario, die Plappertasche. Danke für die gute Unterhaltung in der Früh.
1: Oh ja, der 26.06.2026. Ein perfekter Tag zum Heiraten.
3: Liebe allein ist zu wenig. Handy hinhalten, die Kamera hinhalten. Der schönste Tag im Leben muss heute vor allem eines sein: Instagram-tauglich.
4: Definitiv.
5: Dass man zeigen kann, wie schön man geheiratet hat, was man sich alles überlegt hat für den Tag.
6: Spielt die KI auch schon eine Rolle?
5: Definitiv.
6: Heiraten mit künstlicher Intelligenz.
5: Genau. Hoffentlich mit logischem Hausverstand auch ein bisschen, aber sie ist dabei, ja.
1: Am Wochenende, da wird's wieder laut und heiß. Formel 1 in Spielberg.
7: Natürlich, dieses Woche wird es sehr warm sein.
1: Max Verstappen, für den ist es ja immer wie ein Heimrennen dort.
7: Ja, immer sehr schön, um so viele Menschen neben die Strecke zu sehen.
3: Die vielen holländischen Fans, da ist ihm die Hitze mehr oder weniger wurscht.
8: Die Fans nehmen die Hitze an.
9: Innerlich kühl ist, glaube ich, die richtige Devise. Mit viel Hopfen und Wasser.
1: Heiß wird's, sonnig ist es.
10: Sonne ist das Leben. Ohne Sonne geht ja nichts. Geht keine Pflanze, geht kein Mensch, geht ja nichts ohne Sonne.
3: Cool bleiben.
1: Cool bleiben, Radio Steiermark hören.
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Danke, war lustig heute. Eva Böttler versorgt sie jetzt mit der besten Musik gleich nach 9. Schönen Freitag. Cool bleiben.

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1: Am Mikrofon ist Tina Hanreich. Die Ukraine hat in der vergangenen Nacht einen großen Drohnenangriff auf Russland gestartet. Die Hauptstadt Moskau war dabei eines der Ziele, melden russische Behörden. Es dürfte einer der größten Angriffe seit Beginn des Kriegs gewesen sein, Ernst Kernmeier berichtet.
2: Das Verteidigungsministerium in Moskau meldet den Angriff von hunderten Drohnen aus der Ukraine in der vergangenen Nacht. In mehr als 10 Regionen habe die Luftabwehr 660 Drohnen abgefangen, heißt es. Allein in Moskau sind laut Bürgermeister Sergei Sobjanin innerhalb einer Stunde 28 Drohnen abgeschossen worden. Ein Wohngebäude sei von Trümmerteilen getroffen worden. Über Verletzte ist nichts bekannt. In der Region Tula, rund 250 Kilometer südlich von Moskau, wurde eine Industrieanlage beschädigt. Eine Frau wurde verletzt. Die Ukraine hat in den letzten Monaten immer wieder im russischen Hinterland angegriffen. Letzte Woche haben Drohnen eine Raffinerie in einem Moskauer Vorort getroffen und einen Großbrand ausgelöst.
1: Japan wappnet sich für 2 Tropenstürme. Die Behörden warnen vor Überschwemmungen und Erdrutschen. Mehr als 2 Millionen Menschen wurden aufgerufen, sich in Sicherheit zu bringen, auch in der bei Touristen beliebten Region Kyoto. Zahlreiche Flüge und Zugverbindungen wurden gestrichen. In Wien beginnen in diesen Minuten die 9. nationalen Sommerspiele der Special Olympics. Bis Montag treten 1.800 Athleten und Athletinnen mit intellektueller Beeinträchtigung in mehreren Bewerben an. Wegen der Hitze sind aber einige wieder abgesagt worden. Thomas Edinger berichtet.
3: Die Special Olympics sind so groß wie nie, dementsprechend war die Eröffnungsfeier am Abend in der Sportarena Wien angelegt. Die Ex-Fußballprofis und Special Olympics
1: 800 Athleten und Athletinnen mit intellektueller Beeinträchtigung in mehrere Werben an. Wegen der Hitze sind aber einige wieder abgesagt worden. Thomas Dinger berichtet.
3: Die Special Olympics sind so groß wie nie, dementsprechend

0: Ist. 14 der 19 Wettkämpfe werden wie geplant ausgetragen, unter anderem in der Sporthalle Kagran oder im Reitsportzentrum Freudenau.
1: Knapp ein Fünftel der Österreicherinnen und Österreicher leidet unter einer Allergie, vor allem gegen Pollen, Tierhaare und Insektenstiche. Besonders betroffen sind Frauen von 16 bis 49 Jahren. Die wenigsten Allergien haben junge Männer. Zwischen Stadt- und Landbevölkerung gibt es kaum einen Unterschied, ergibt eine Umfrage des Linzer IMAS-Instituts. Das waren die Nachrichten mit Tina Hanreich. Und damit zum Wetter.
2: Extrem heiß wird es heute und in den kommenden Tagen. Das zeigt schon ein Blick auf die aktuellen Temperaturen. Bereits jetzt am Vormittag hat es teilweise schon 30 Grad, etwa im Wiener Becken. Mit viel Sonnenschein klettern die Temperaturen auf 30 bis 38 Grad am Nachmittag. Noch heißer wird das Wochenende, da werden an vielen Orten neue Juni-Rekorde aufgestellt, mit Höchstwerten über 35 Grad in allen Bundesländern und etwa 40 Grad im Nordosten, zum Beispiel im Wiener Becken. Dazu kommen im Bergland einige Quellwolken im Tagesverlauf und in weiterer Folge einzelne, aber kräftige Wärmegewitter von Vorarlberg bis in die Obersteiermark und nach Oberösterreich. So viel zum Wetter von Daniel Stanker.
3: 9:04 hier ist das Radio Steiermark Verkehrsservice. B70 Packerstraße in Voitsberg, da ist der Umfahrungstunnel wegen Bauarbeiten bis Mittag gesperrt. Sie müssen durch Voitsberg ausweichen. Eine gute Fahrt.
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3: Jetzt wird bei uns nicht mehr nach einem Ort gesucht, sondern wir bringen Farbe ins Leben, blühen hoffentlich auf, trotz der Hitze, gleich mit dem Sommerflieder bei uns im Pflanzentipp.

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1: Schönen Vormittag.
2: Schönen Vormittag, servus.
1: Ja, wir reden heute über den Sommerflieder. Der ist sehr schön, aber nicht unumstritten, weil er ein Neophyt ist. Was ist das noch einmal genau?
2: Das sind zugewanderte Pflanzen, die sich extrem ausbreiten und die heimische Flora verdrängen. Wenn man aber den Sommerflieder hernimmt, muss man die Kirche, glaube ich, trotzdem im Dorf lassen, dass in ganz Österreich ganz wenige Bereiche gibt, wo es wirklich kritisch ist. Und jetzt gibt es natürlich viele, die sagen, aber ich will trotzdem einen Sommerflieder. In der Schweiz zum Beispiel ist er verboten, da ist der Verkauf und der Handel mit Sommerflieder komplett verboten. Bei uns nicht. Bei uns wird empfohlen, ihn nicht zu setzen. Und meine Tipps dazu, wenn ich ihn schon unbedingt haben will, große Freiheit gehört auch dazu im Garten, dann sofort nach der Blüte die Blütenstände abschneiden. Dann kann nichts passieren.
1: Auch du hast Sommerflieder im Garten?
2: Ich habe bei mir im Garten zwei Sommerflieder stehen und die sind im Prinzip nirgendwo sonst zu finden. Also das heißt, sie haben sie nicht ausgebreitet. Und etwas noch, es gibt neue Sorten.
1: Und zwar sind das sterile Sorten, also Sorten, die sich nicht vermehren.
2: Genau, die breiten sich nicht aus, auch wenn manche dann behaupten, ja, ich habe trotzdem einen gesehen, der sich ausgebreitet hat. Ich glaube es nicht, weil die sind absolut steril. Blue Chip heißt zum Beispiel eine oder Miss Molly, die sind bienen- und schmetterlingsfreundlich, aber nicht invasiv.
1: Ja, und nächste Woche richten wir dann den Garten zum Genießen für den Sommer her.
2: 7 Punkte, damit wir den Garten wirklich genießen können. Bis dahin viel Spaß beim Garteln.
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4: Ramona wird bald 100, denn 1928 wurde dieser Schlager geschrieben. In unterschiedlichsten Versionen macht er uns seitdem Freude im Radio. 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
1: Zum Finale unserer Bewegt- und Aktivtour diese Woche sind wir zu Gast im Schwimmbad, da wo viele wahrscheinlich jetzt schon gerne wären, in der Weststeiermark.
2: Hallo, mein Name ist Eva, ich komme aus Bad Schwarmberg und ich freue mich auf diese sportliche Einheit.
3: Und ich freue mich, weil Sie haben mir gerade erzählt, dass Sie jeden Tag oder fast jeden Tag um 9.40 Uhr unsere Turnübung zumindest hören und ab und zu mitmachen.
2: Genau, ich bin eigentlich Sportprofessorin und bin sehr interessiert an allem, was sportlich ist und Freude macht und auch ins höhere Alter gut zu machen geht. Wenn ich zu Hause bin und das Bett passt, dann mache ich immer mit.
3: Und wie finden Sie unsere Übungen?
2: Sie sind auch deswegen sehr lustig, weil man oft einfach mit einer Flasche oder mit einem Sessel das Auslangen findet und nicht allzu viele Gerätschaften benötigt.
3: Schön, dann freue ich mich, Sie heute persönlich kennenzulernen und noch mehr freue ich mich, wir sind hier im Bad Schwarmberg, im schönen Schwimmbad und der Arne hat schon eine Übung für uns vorbereitet und um 9.40 Uhr ist es soweit.
2: Ich bin sehr gespannt und ich freue mich sehr.
1: Ja, bis später, Conny.

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2: Pünktlich zur Hitzewelle hat die Arbeiterkammer Steiermark einen Preisvergleich bei Bädern und Seen veröffentlicht. In 45 steirischen Freibädern und in 15 Badeseen in der Steiermark wurden Preise für Eintritt, Freizeitangebote und Gastronomie erhoben. Durchschnittlich stiegen die Eintrittspreise quer über alle Kategorien im Vergleich zum Mai des Vorjahres um 4,5%. Vor allem die Preise für Kinderkarten haben laut AK stärker angezogen als jene für Erwachsene. Die Buffetpreise sind im Schnitt um mehr als 9% gestiegen. Zum Beispiel eine Portion Pommes mit einem halben Liter Mineral kostet zwischen 5,80 Euro und 11 Euro. Die teuerste Schnitzelsemmel 7,90 Euro. Die Polizei hat mehrere Tatverdächtige ausgeforscht, die für viele Elektroscooter-Diebstähle im Raum Leibniz verantwortlich sein sollen. Vor wenigen Wochen wurden die Verdächtigen bei einem versuchten Diebstahl erwischt. Die Ermittlungen ergaben nun, dass mehrere E-Scooter aus offen zugänglichen Stiegenhäusern und von Fahrradabstellplätzen bei Mehrparteienhäusern gestohlen wurden. Drei gestohlene Scooter wurden sichergestellt. Jetzt sucht die Polizei nach Geschädigten. Sie sollen sich bei der Polizeiinspektion in Leibniz melden. Schwere Verletzungen hat ein Radfahrer am Abend in Graz erlitten. Ein 65 Jahre alter Autolenker aus Graz Umgebung wollte im Bezirk Jakomini in eine Gasse einbiegen. Er dürfte laut Polizei den 35 Jahre alten Radfahrer übersehen haben. Auch eine Vollbremsung konnte den Zusammenstoß nicht mehr verhindern. Der Radfahrer prallte frontal gegen das Auto. Der Mann, der laut Polizei keinen Fahrradhelm trug, erlitt schwere Verletzungen. Der Autofahrer blieb unverletzt. Es ist heiß und es bleibt auch heiß in der Steiermark. Heute 30 bis 36 Grad, morgen bis zu 37 und am Sonntag bis zu 38 Grad. Meist scheint die Sonne, über den Bergen bilden sich vereinzelt immer wieder ein paar Quellwolken. Einzelne Wärmegewitter bilden sich dann erst am Sonntag gegen Abend.
0: Wir begleiten Sie ins Wochenende und in einen neuen heißen Tag. Hier ist das Verkehrsservice B70 Backerstraße. In Voitsberg ist der Umfahrungstunnel wegen Bauarbeiten gesperrt, voraussichtlich noch bis Mittag. Sie müssen durch das Ortsgebiet ausweichen.
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3: Hallo, servus. Ich bin der Felix aus Hartberg und meine Lieblingsmusik läuft auf Radio Steiermark.
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1: Heute die letzte Station unserer Tour von und mit Arne und Conny Kreinz.
2: Unsere Radio Steiermark Gemeindetour. Heute sind wir zu Gast im Bad Schwamberg und da tatsächlich im Bad. Heute vereinen wir wieder Jung und Junggebliebene.
3: Ja, wir haben heute dabei die erste und die zweite Klasse der Mittelschule Bad Schwamberg.
2: Na bitte, seid ihr motiviert?
4: Ja.
2: Wirklich?
4: Ja.
2: Ja! Jawohl. Alle, die da sind, Arne, sind motiviert. Bist du auch motiviert?
5: Ja, natürlich. Wir haben zum Abschluss jetzt der Gemeindetour eine Herz-Kreislauf-Übung, die sehr fordernd ist, die dementsprechend auch Piano gespielt werden kann, aber auch natürlich sehr, sehr aktiv betrieben werden kann. Und wir werden sie da wahrscheinlich eher aktiv betreiben. Ja, wir fahren ganz locker an. Wir gehen einfach einen V-Schritt. Was habt ihr schon mal gemacht, einen V-Schritt? Rechtes Bein beginnt, geht V-mäßig nach vor, linkes Bein geht dazu und dann wieder zurück. V-mäßig nach vor. Linkes Bein, rechtes Bein zurück, linkes Bein zurück. Jetzt werden wir ein bisschen schneller werden, damit wir das ein bisschen rhythmischer machen können. Gell? Ja? Also immer nach vorne und wieder nach hinten. Nach vor und wieder hinten schließen. Jawohl, und jetzt nehmen wir die Hände noch dazu. Und zwar immer, wenn das Bein rechts vorne ist, gehen die Arme nach oben, rechts nach oben. Linkes Bein und die Arme gehen nach links rüber und nach hinten wieder.
2: Jetzt klappt es immer so gut mit der Koordination, gell?
4: Nee.
2: Rechts, links. So, langsamer noch einmal.
5: Nochmal langsam. Also V-förmig nach vor steigen, rechtes Bein beginnt, V-förmig nach vor, linkes Bein nach vor und nach hinten wieder schließen.
2: Und jetzt die Arme dazu. Jetzt
5: die Arme dazu. Wo das Bein ist, kommt die Arme dazu. Jetzt ein bisschen schneller. Machen wir es mal ein bisschen dynamischer noch. 1, 2, 3, 4.
2: Bei Ihnen schaut das toll aus.
6: Ja, danke. Ich bemühe mich auch entsprechend.
2: Aber man muss sich konzentrieren, gell?
7: Ja, genau. Schwierig.
2: Ja, das war die letzte Station unserer Radio Steiermark Gemeindetour in Bad Schwamberg. Arne, danke vielmals wieder für diese Woche.
5: Wunderschön. Und so tolle Gemeinden und tolle Mitmacher. Also von dem her. Ich wünsche mir nichts Besseres, als die Steiermark noch bewegter wird durch solche Vorbilder, wie wir sie heute wieder abgebildet haben.
2: Wir kommen wieder.
5: Wir kommen garantiert wieder.

0: Bis zu 36 Grad kriegen wir heute. Morgen am Samstag bis zu 37. Das wird heiß.
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0: An dem arbeiten wir nicht heute, bitte, am Herzstillstand. Michelle auf Radio Starmark, gleich in Access. Beautiful girl. Gehen wir es wieder gemütlicher an. Am Weg ins Wochenende.
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0: Lemo analog unterwegs.
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0: Aus den 70ern, da war auch noch vieles analog, hören Sie nach 10. Ornella Vanoni. Die Most Company und auch Queen singen übers Radio. Alles gemischt für Ihren Freitagvormittag gleich nach 10.
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3: Am Mikrofon ist Tina Hanreich. Der Schiffsverkehr durch die Straße von Hormuz ist erneut gestoppt worden. US-Medien berichten, dass eine iranische Drohne ein Frachtschiff getroffen hat. Ernst Kernmeier berichtet.
4: Der Angriff auf das Schiff unter singapurischer Flagge kam kurz nach einer Warnung des Iran. Alle Schiffe, die die Meerenge passieren, müssten sich an festgesetzte Fahrtrouten halten, verließ dem iranischen Fernsehen eine Nachrichtensprecherin die Anweisung der Revolutionsgarden. Mehrere Schiffe sollen aufgrund iranischer Warnungen schon umgekehrt sein, der Frachter aus Singapur nicht. Wie US-Medien unter Berufung auf Beamte berichten, ist er von einer iranischen Drohne getroffen worden. Die UNO hat daraufhin ihre Mission zur Begleitung von Schiffen ausgesetzt, die seit dem Krieg am Persischen Golf festsitzen. Die freie Schifffahrt am Golf ist Teil der Abmachung zwischen dem Iran und den USA zur Beendigung des Krieges. Nach dem jüngsten Zwischenfall ist der Ölpreis wieder gestiegen.
3: Und das dürfte sich vor dem Sommerreiseverkehr auch auf die Spritpreise auswirken. Europaweit gibt es da große Preisunterschiede von bis zu 35 Euro für 50 Liter Diesel. Am teuersten ist das Tanken in Dänemark und der Schweiz, am günstigsten in Polen, Bulgarien und Spanien, sagt Christian Kratzer vom Verkehrsclub Österreich.
5: Bei den zwei beliebtesten Urlaubsländern Italien und Kroatien schaut es so aus, dass in Kroatien das Tanken etwas billiger ist. Also 50 Liter Diesel kosten dort um 1 Euro weniger als in Österreich. In Italien wiederum zahlt man für Benzin und für Diesel 10 Euro mehr.
3: Auch durch spritsparendes Fahren könne man Kosten reduzieren. Die EU will wehrfähigen Ukrainern die Flucht vor dem Kriegsdienst erschweren. Laut einem Vorschlag der Kommission sollen 23- bis 60-jährige Ukrainer von den vereinfachten Aufnahmeregeln für Flüchtlinge ausgeschlossen werden. Im Parlament steht heute wieder das geplante Doppelbudget im Mittelpunkt. Nach der Opposition sind jetzt Expertinnen und Experten am Wort. Viktoria Waldegger berichtet.
6: Österreich steckt mitten im Budgetprozess. Vor 2 Wochen wurde das zweite Sparpaket der Dreierregierung vorgestellt. 5 Milliarden Euro will die Regierung damit in den kommenden 2 Jahren einsparen. Es sei aber nicht nur ein Sparpaket, haben ÖVP, SPÖ und NEOS in den letzten Tagen immer wieder betont.

0: Bergland hat es gerade um 25 Grad. Mit der Sonne legen die Temperaturen weiterhin rasch zu und erreichen 30 bis 38 Grad. Regenschauer und Gewitter sind die absolute Ausnahme. Am ehesten kann es in Osttirol kurz nass werden. Noch heißer wird das Wochenende mit Höchstwerten um 40 Grad im Nordosten, zum Beispiel im Wiener Becken. Damit gehört das Wochenende zu den heißesten Tagen seit Aufzeichnungsbeginn in Österreich. Der bisherige Höchstwert liegt bei 40,5 Grad in Bad Deutsch-Altenburg im Jahr 2013. Dazu kommen im Bergland einzelne, aber kräftige Wärmegewitter am Nachmittag. Soviel zum Wetter von Daniel Stanker.
1: 10:04, hier ist das Radio Steiermark Verkehrsservice. Auf der Murtal-Begleitstraße ist zwischen St. Lorenzen und Cobenz ein Unfall passiert. Die Straße ist gesperrt, Sie können nur über die S36 ausweichen. Da läuft aber schon die Anreise zum Grand Prix von Österreich in Spielberg. Auf der S36 sind bei Zeltweg West im Moment die Abfahrten eben wegen dieser Anreise gesperrt. Für alle, die mit dem Auto kommen, Sie wissen es wahrscheinlich eh, je nach Ticketfarbe werden Sie schon bei der S36 zum entsprechenden Parkplatz geleitet. Für alle, die öffentlich kommen mit dem Zug, gibt es natürlich von den Bahnhöfen wieder Shuttlebusse direkt zum Renngelände, speziell von Knittelfeld aus. Und wenn Sie mit dem Rad auch anreisen, beziehungsweise mit Auto und Rad, bei der Therme Fohnsdorf gibt es einen eigenen Park-and-Ride-Bike-Parkplatz. Von dort führen Radwege direkt zum Renngelände, solange der Vorrat reicht. Und B70 Packerstraße, darum Fangstunnel Feuzberg, ist noch bis Mittag gesperrt wegen Bauarbeiten. Da müssen Sie durch Volzberg ausweichen. Und der Stern 300 erreichen Sie uns kostenlos in der Verkehrsredaktion. Wir wünschen eine gute Fahrt.
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1: Bei der Affenhitze vergessen manche oft den eigenen Stil, speziell wenn es darum geht, gut behütet in den Tag zu kommen. Da gibt es ja die unterschiedlichsten Kopfbedeckungen, die auf den steirischen Köpfen landen. Ein Thema gleich bei uns. Was geht und warum ist es gut eigentlich, wenn man gut behütet ist derzeit?

0: schön langsam, schön gemütlich und gut behütet mitunter geht's für viele ja durch die Hitze der letzten Tage, wobei der Hut ja eigentlich nicht mehr so in Mode ist, aber wenn es so heiß ist, da setzt man sich was auf, das haben wir schon von der Oma und von der Mama gehört, um den Kopf zu schützen und das heißt, da sieht man unterschiedlichstes im Moment, vom Fischerhut übers Kapitänskapperl aus dem Urlaub bis hin zu riesigen Strohhüten bei den Damen oder die Basecaps, die klassischen Kapperl. Was tragen Sie?
1: Also ich habe fast immer einen Hut auf im Sommer. Ja, eben wegen der Hitze und man kann auch die Frisur verstecken, wenn sie nicht so schön ist.
2: Das ist ein Panama-Hut, der ist aus Stroh und sehr leicht. Ja, man schützt vor der Sonne natürlich, ne? Bei der Hitze.
3: Weil ich so wenig Haar habe und da kriege ich einen Sonnenbrand und darum habe ich einen coolen Hut auf.
1: Ich halte die Hitze sonst nicht aus. Und da ist der Hut super.
4: Der ist einfach unbeschreiblich schön, der Hut, oder? Einzigartig, so bei mir halt
0: auch. Also auf jeden Fall, seinem Hut, das ist ja auch so eine individuelle Geschichte. Man trägt das, was einem gefällt und das ist auch gut so. Aber was ist eigentlich im Trend in diesem Sommer? Christine Weixler hat ein Hutgeschäft.
5: Da gibt es halt dann die Panama-Hüte in alle Variationen, was möglich ist, ob rollbar oder nicht. Für Damen, Herren, heuer ist besonders auch der Hanfhut. Alles, was halt Naturpräparate sind. Es gibt viele Möglichkeiten und es ist eben einfach der Sonnenschutz mittlerweile Thema 1.
0: Rüberschützen, die Devise.
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32 Grad jetzt schon bei unserer Wetterstation in Hartberg, 31 in Bad Gleichenberg, in Graz und in Köflach, und es wird noch heißer werden. Wir haben das Wetter für Sie im Blick, natürlich um halb, aber auch darüber hinaus dann nach halb elf, denn da schauen wir uns auch das Wochenende an. Da wird die Hitze auch ein ständiger und stetiger Begleiter sein, natürlich auch für die Formel 1 Fans in Spielberg oben. Da wird es auch kostenlose Wasserspender und Sonnencreme geben, solange der Vorrat reicht, und auch Wasserflaschen sind erlaubt bis 1,5 Liter, aber kein Glas, also bitte rechtzeitig schon herrichten. Sollten Sie vielleicht auch heute schon am Weg sein. Die genauen Wetteraussichten und vieles mehr bei uns nach halb elf und um Punkt natürlich halb bei uns.

0: Es ist genau 10:30 Uhr.
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2: Die Stadt Graz errichtet in Graz 2 neue Schulstraßen. Ab dem kommenden Schuljahr werden die Volksschule St. Peter in der Thomas-Arbeiter-Gasse und die Volksschule Maria Grün im Dr. Stichl-Weg in Schulstraßen umgewandelt. Damit gibt es in der Landeshauptstadt insgesamt 10 dieser Schulstraßen. Gerade in den Morgenstunden bringen viele Eltern ihre Kinder mit dem Auto in die Schule. Das sorgt mitunter für gefährliche Situationen. Schulstraßen reduzieren den Verkehr in dieser sensiblen Zeit und sollen den Schulweg damit auch sicherer machen. Gerade während der Ferienzeit im Sommer wird es wieder einen Engpass bei Blutkonserven geben. Das Steirische Rote Kreuz ruft daher zum Blutspenden auf und versucht, Menschen mit einem besonderen Angebot zu motivieren. Wer bis 10. Juli in der Steiermark beim Roten Kreuz Blut spendet, der erhält seinen persönlichen Laborbefund per Post nach Hause. Darin enthalten sind auch ausgewählte Blutwerte wie Hämoglobin, Leukozyten, Thrombozyten oder auch Hepatitis B und C. In der Regel wird der Befund 2 bis 3 Wochen nach der Blutspende zugeschickt. Der Grazer Energietechnologie und das Unternehmen Emerald Horizon ist heute in Wien an der Börse gestartet. Das Startup vertreibt ein Energiespeichersystem, das eine Kombination aus Batterie- und Wärmespeicher ist und mit KI-gestützter Steuerung arbeitet. Ausgegeben wurden mehr als 1 Million Aktien. Damit wird das Unternehmen mit fast 800 Millionen Euro bewertet. Zu den Wetteraussichten. Es ist heiß und es bleibt heiß in der Steiermark. Heute 30 bis 36 Grad, morgen sogar bis zu 37, am Sonntag 38 Grad. Meist scheint dazu die Sonne, über den Bergen gibt es vereinzelt Quellwolken. Einzelne Wärmegewitter sollten sich erst am Sonntagabend bilden.
0: 11:02 Uhr, hier ist das Radio Steiermark Verkehrsservice. Da läuft schon die Anreise zur Formel 1 in Spielberg. Auf der Murtal-Begleitstraße zwischen St. Lorenzen und Kobenz ist ein Unfall passiert. Da ist die Straße gesperrt. Ausweichen geht über die S36. Da läuft aber auch schon die Anreise. Und bei Zeltweg West sind im Moment die Abfahrten gesperrt. Es gibt wieder das Verkehrsleitsystem. Mit ihrer Ticketfarbe werden Sie zum entsprechenden Parkplatz geleitet. Wer mit den Öffis, mit den Zügen kommt, vom Bahnhof Knittelfeld fahren wieder die Gratis-Shuttlebusse zum Renngelände. Und wer mit dem Rad anreist, Park-and-Bike-Parkplatz-Möglichkeit gibt es bei der Therme in Fonsdorf, solange der Vorrat reicht. Von dort können Sie dann über Radwege mit dem eigenen Rad zum Renngelände fahren. Und B70 Packerstraße, der Umfahrungstunnel Veutsberg ist wegen Bauarbeiten bis Mittag in beiden Richtungen gesperrt. Der Verkehr wird durch Veutsberg umgeleitet. Unter Stern 300 erreichen Sie uns kostenlos.
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0: Hallo am Freitag.
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0: Freitag ist das vor einem heißen Wochenende, dem einiges bevorsteht. Graz wählt und auch der Grand Prix von Österreich wird gefahren. Florian Prates ist für uns ja schon am Ring oben im Murtal in Spielberg. Ja, und er hat die Fans vor Mikrofon. Wen denn?
1: Ich bin der Fred aus St. Valentin.
2: In Oberösterreich.
3: Mein Spezi, der Hans.
4: Das kann gar nicht so heiß hergehen, wenn wir in einem Tunnel starten sehen. Also in Daumen halt man in Norris, in Max, in Antonelli.
2: Und wie schafft ihr es selbst als Fans dann kühl zu bleiben?
1: Wir sitzen auf der Steiermarker-Tribüne. Da sind hinten bei uns die WC nicht weit, habe ich gesehen, und die Bar ist auch nicht weit. Das ist eine gute Kombination im Gemeinsamen.
0: Ja, viel trinken wäre wichtig, Claudia Rath aus unserer Redaktion.
5: Ja, schönen Vormittag unbedingt. Nur mit Wasserflasche und Sonnenhut außer Haus gehen. Hitzewelle erreicht am Wochenende ihren Höhepunkt. Morgen starten wir wohl noch relativ erfrischend in den Samstag, 14 bis 20 Grad. Aber in Graz, wo ja Warnstufe Rot sogar gilt, was die Hitze angeht, hat es auch in der Früh schon 23 Grad und dann geht es echt mit der Sonne rauf wie nix auf 33 bis 37 Grad morgen. 34 bis 38 Grad gibt es am Sonntag und ja, Schatten spenden vielleicht Bäume oder Bergola oder so, aber Wolken kaum. Also Quellwolken gibt es immer nur in den Nachmittagen und die Gewitterwahrscheinlichkeit ist sehr gering, also auch keine Regenschauer, die da mal abkühlen.
0: Gut natürlich für die Veranstaltungen im Freien.
5: Das ist super, von dem her, ja.
0: Muss aber man auf den Lauf passen, gell?
5: Hitzefest muss man sein, ja. Abkühlung kann man empfehlen im Badeteich. Ich habe da gerade nachgeschaut, Rettenegg. Was glaubst
0: du? Frisch wahrscheinlich.
5: Ist sehr frisch.
0: 20?
5: Nein, nicht einmal. 20 Grad hat der Leopoldsteinersee, Rettenegg, der Naturbadeteich.
0: Ist ja warm für den Leopoldsteinersee, das ist ja Badewanne.
5: Ja. In Rettenegg hat es nur 18 Grad, am Grundlsee 24, aber Sie wissen eh, nicht zu schnell rein, weil wenn es draußen so heiß und drinnen dann so frisch ist, wegen am Herzfahrrad.
0: Also viel Spaß halten genau. Sie durch, bleiben Sie cool und bleiben Sie am Leben unbedingt.
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2: Also das heute am Abend bei uns auf Radio Steiermark und jetzt der Country-Song schlechthin. John Denver, Take Me Home, Country Roads.

0: Giovanni Zarella, Nostalgia Italiana. In der nächsten Stunde spielen wir Ricky Nelson. Matt Acoustics meinen, es kehrt mehr geschmust. Und Madonna ist auch mit dabei. Alles für Sie gemischt.
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2: Am Mikrofon ist Tina Hanreich. 1,5 Jahre nach dem Anschlag auf den Weihnachtsmarkt in Magdeburg ist der Attentäter schuldig gesprochen worden. Der 51-Jährige wurde zu lebenslanger Haft verurteilt. Er hat mit seinem Auto 6 Menschen getötet und mehr als 300 verletzt. Aus Deutschland berichtet Andreas Jölli.
3: Taleb A. muss lebenslang ins Gefängnis, hat auch kaum Chancen, früher freizukommen. Der Angeklagte wird wegen 6-fachen Mordes und mehr als 200 Mordversuchen verurteilt. Zudem wird die besondere Schwere der Schuld festgestellt. Eine Sicherheitsverwahrung könnte folgen. Der mittlerweile 51-Jährige ist vor 1,5 Jahren mit einem 340 PS starken Mietauto über den Weihnachtsmarkt gerast. Ein Junge und 5 Frauen sterben, Hunderte werden verletzt. Während des Prozesses zeigt der Täter keine Reue, versucht vielmehr die Verhandlungen als Bühne zu nutzen, kritisiert und beschimpft Behörden, Polizei und eine Kölner Flüchtlingsorganisation. Für den Generalstaatsanwalt hat der Mann aus Saudi-Arabien die Tat lange vorher geplant, aus persönlichen Motiven gehandelt. Ein psychiatrischer Sachverständiger attestiert dem Täter eine narzisstische Persönlichkeitsstörung. Dem Prozess haben sich mehr als 200 Nebenkläger angeschlossen. Für die Verhandlungen wurde ein extra Gerichtsgebäude errichtet.
2: Europas größter Autobauer Volkswagen steht offenbar vor einem weiteren massiven Stellenabbau. Laut Medienberichten sollen in den nächsten Jahren 100.000 Stellen gestrichen werden und damit doppelt so viele wie bisher bekannt. Die schweren Erdbeben haben Venezuela verwüstet. 235 Tote sind bisher bestätigt, viele Menschen werden aber noch unter den Trümmern vermisst. Zahlreiche Länder schicken humanitäre Hilfe. Es fehlt an allem, sagt die Journalistin Teresa Delgado, die für den Schweizer Rundfunk aus Südamerika berichtet.
4: Es ist eine ganz schwierige Situation. Also diese wahnsinnig starken Erdbeben wären wahrscheinlich schon sehr verheerend gewesen für sehr gut vorbereitete Erdbebenländer, wie zum Beispiel Japan oder auch Chile. Nun hat es ein Land getroffen, was ein armes Land ist, was über 10 Jahre autoritär regiert wurde, mit einer maroden Infrastruktur. Über die Hälfte der Bevölkerung lebt in extremer Armut. Also man kann sich denken, Venezuela war denkbar schlecht vorbereitet auf diese Katastrophe. Es ist aber wahrscheinlich auch schwierig, sich vorzubereiten auf so ein Jahrhundertevent. Das sind die schwersten Erdbeben gewesen in über 126 Jahren. Niemand hat das so genau kommen sehen.
2: Paris hat wegen der extremen Hitze das Alkoholverbot verschärft. Bis Sonntag darf man im öffentlichen Raum keinen Alkohol kaufen und konsumieren. Die Gastronomie ist ausgenommen. In Frankreich sind seit Beginn der aktuellen Hitzewelle bereits 55 Menschen bei Badeunfällen ums Leben gekommen. In Oberösterreich ist ein 68-Jähriger mit seinem Auto samt seinem Anhänger in den Ausee gerollt und im Wasser untergegangen. 2 Passanten haben schnell reagiert und den Lenker aus seinem Fahrzeug gerettet. Der Mann hatte wohl beim Rückwärtsfahren gesundheitliche Probleme bekommen. Das waren die Nachrichten mit Tina Hanreich. Und damit zum Wetter.
5: Diese Hitzewelle ist außergewöhnlich lang und steuert in den kommenden Tagen auf den Höhepunkt zu. Um die 40 Grad erreichen wir am Wochenende im Nordosten, etwa im Wiener Becken. Auch heute am Freitag wird es schon extrem heiß, bereits jetzt am Vormittag. Spitzenreiter ist Mistelbach mit etwa 33 Grad. Am Nachmittag steigen die Temperaturen dann auf 30 bis 38 Grad. Dabei bleibt es sonnig, nennenswerte Wolken bilden sich im Laufe der nächsten Stunden über den Bergen, Regenschauer und Gewitter bleiben aber die absolute Ausnahme. Das ändert sich am Wochenende. Am Samstag sind es zwar immer noch nur wenige, aber kräftige Wärme jetzt am Vormittag. Spitzenreiter ist Mistelbach mit etwa 33 Grad. Am Nachmittag steigen die Temperaturen dann auf 30 bis 38 Grad. Dabei bleibt es sonnig, nennenswerte Wolken bilden sich im Laufe der nächsten Stunden über den Bergen, Regenschauer und Gewitter bleiben aber die absolute Ausnahme. Das ändert sich am Wochenende. Am Samstag sind es zwar immer noch nur wenige, aber kräftige Wärmegewitter am Nachmittag.

0: und es staut sich bereits. Der Stau wird schon immer länger, wie uns Radio Steiermark-Hörer melden. Wenn es geht, versuchen Sie noch auszuweichen und abzufahren. Murtal-Begleitstraße zwischen St. Lorenzen und Kobenz, da ist die Sperre aufgehoben. Die Unfallstelle ist geräumt. Die Anreise nach Spielberg zur Formel 1 ist aber schon sehr, sehr dicht. Zeltweg West ist im Moment auf der S36 gesperrt wegen der starken Anreise. Beide Abfahrten. Für alle, die mit dem Auto kommen, gilt ja, schauen Sie auf Ihre Ticketfarbe. Es gibt wieder das Verkehrsleitsystem. Sie werden dann zum entsprechenden Parkplatz geleitet. Aber wie gesagt, es staut sich. Wenn Sie mit den Öffis kommen, mit den Zugverbindungen, gibt es ab dem Bahnhof Knittelfeld wieder die gratis Shuttlebusse. Und für alle, die mit dem Auto und dem Rad anreisen, bei der Therme Vonsdorf gibt es einen eigenen Park-and-Bike-Parkplatz. Von dort können Sie dann mit dem eigenen Rad zum Renngelände über Radwege fahren. Und noch B70 Packerstraße in Voitsberg. Der Umfahrungstunnel ist wegen Bauarbeiten gesperrt, voraussichtlich noch bis Mittag. Der Verkehr wird durch Voitsberg umgeleitet. Unter Stern 300 erreichen Sie uns kostenlos. Wir wünschen eine gute Fahrt.
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0: Das wird eine Hitzeschlacht beim Großen Preis von Österreich bei der Formel 1. Das Rote Kreuz im Murtal rüstet sich. Wie hören Sie gleich?

0: Österreichische Fans, nationales Rennen.
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2: Ja, sie sind zurück im Murtal und das bei Affenhitze. Das Rote Kreuz rüstet sich für das Rennwochenende, Florian Brates.
3: Bernd Pehr, große Herausforderungen für die Fans, für die Fahrer. Die werden sogar gekühlt mit Kühlwesten. Hitzewarnung in der Formel 1 hat die 4 ausgegeben. Wie sieht es beim Roten Kreuz aus? Welche große Herausforderung ist dieses Rennwochenende auch für euch Einsatzkräfte?
4: Ja, wir erwarten auch ein sehr warmes Wochenende. Sind in Summe eben mit 400 Personen am Wochenende verteilt im Einsatz und haben mit Kühlpacks, Wasser und sonstige Sachen vorgesorgt, dass wir eben die Hitzewelle gut abarbeiten können.
3: Ihr müsst immer lange Hosen tragen. Ist das normal mittlerweile schon für euch oder ist das auch ein bisschen anstrengend? Erschwert das auch ein bisschen die Arbeit?
4: Das war ehrlicherweise, habe ich mir darüber noch gar keine Gedanken gemacht, weil eben unsere Uniform als Schutzausrüstung zählt und da gibt es leider Gott sei Dank keine Diskussion um die Länge der Hose.
3: Welche Empfehlungen haben Sie als Bezirksrettungskommandant für die ganzen Fans, die da anreisen? Sind ja auch viele Tausende aus Österreich mit dabei.
4: Ja, dementsprechend sich dem Wetter entsprechend kleiden, auf Sonnenschutz nicht vergessen, auf der einen Seite eben durch Kapperl oder einen Hut bzw. Sonnencreme, dann viel trinken, nach Möglichkeit ohne Alkohol, wie man sagt, und Schatten suchen, wenn die Möglichkeit besteht.
3: Wie viele Punkte gibt es, wo Rotkreuz-Mitarbeiterinnen und Mitarbeiter dann anwesend sind entlang der Rennstrecke auf den Tribünen? Wo habt ihr überall eure Einsatzplätze?
4: Also wir sind über den ganzen Zuschauerbereich verteilt, in Summe mit 3 Stationen. Und bei jedem Infopoint vom Veranstalter wird auch von uns ein Fahrzeug stehen, dass wir so kurze Wege wie möglich haben, wenn uns jemand braucht, dass wir gefunden werden.
3: Melden sich da viel Freiwillige immer für dieses Ringwochenende?
4: Ja, das muss man schon sagen. Also MotoGP Formel 1 ist auch bei uns sozusagen kein Zuschauermagnet, sondern ein Mitarbeitermagnet. Wir haben Gott sei Dank genug Mitarbeiter, die uns da unterstützen wollen.
3: Also ihr werdet wahrscheinlich untereinander gut auf euch aufpassen. Vielleicht eine Motivationsgrüße an das ganze Team?
4: Ja, ich kann mich nur im Vorfeld bedanken, dass unsere Mitarbeiter so zahlreich teilnehmen und wünsche uns alles Gute für die Veranstaltung.
2: Das wünschen wir euch auch natürlich alles Gute und danke für euren Einsatz. Kostenlose Wasserspender gibt es auch am Red Bull Ring und auch Sonnencreme wird verteilt, solange der Vorrat reicht. Also wer kann, sollte auch selber eine Flasche mitbringen, kein Glas allerdings und maximal 1,5 Liter darf so eine Trinkflasche fassen. Kämen wir uns aus.
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dass ich so ein Fenster auf durch die Gegend fahre, liegt schon vorne aus den 80ern. You're the voice. Aber vielleicht heute doch eher das Fenster zulassen, die Klimaanlage laufen lassen. Aber wenn wir es schon so heiß haben, dann spielen wir auch die passende Musik dazu für diese Hitze. Und wir müssen ja eigentlich gar nicht in den Süden, aber es ist halt ein super Sommerhit. Buddy vs. DJ The Wave. Sie wissen wahrscheinlich, was jetzt hier kommt auf Radio Steiermark. Ab in den Süden!

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0: 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Es ist 11:30.
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2: Die Hitze macht derzeit in vielen Bereichen zu schaffen, vor allem wenn man ohne Klimaanlage oder überhaupt im Freien arbeiten muss. Bei der Arbeiterkammer Steiermark häufen sich seit einigen Tagen Anfragen und Beschwerden zum Thema Hitze am Arbeitsplatz. Wie die Regelungen im Detail aussehen, welche Rechte Arbeitnehmer und welche Pflichten Arbeitgeber haben, darüber berichten wir in unserem Journal um 12.30 Uhr. Die Polizei hat mehrere Tatverdächtige ausgeforscht, die für zahlreiche Elektroscooter-Diebstähle im Raum Leibniz verantwortlich sein sollen. Vor wenigen Wochen wurden die Verdächtigen bei einem versuchten Diebstahl erwischt. Die Ermittlungen ergaben nun, dass mehrere E-Scooter aus offen zugänglichen Stiegenhäusern und von Fahrradabstellplätzen bei Mehrparteienhäusern gestohlen wurden. Drei gestohlene Scooter wurden sichergestellt. Jetzt sucht die Polizei nach Geschädigten. Sie sollen sich bei der Polizeiinspektion Leibniz melden. Mit 93 Jahren hat sich heute ein Student der TU Graz seinen Doktortitel abgeholt. Es handelt sich dabei um den Grazer Architekten Eugen Groß, einen der Architekten der legendären Grazer Terrassenhaussiedlung im Osten der steirischen Landeshauptstadt. An der TU Graz ist er der älteste Doktorand, der ein Doktoratsstudium auch abgeschlossen hat und wohl auch österreichweit wie die TU Graz erhoben hat. Zu den Wetteraussichten. Es ist und bleibt heiß in der Steiermark, heute 30 bis 36 Grad und jeden Tag wird es mehr, morgen 37, am Sonntag 38. Meist scheint dazu die Sonne, im Bergland gibt es vereinzelt Quellwolken. Erste Wärmegewitter frühestens Sonntagabend.
0: 11:32 ist das Radio Steiermark Verkehrsservice. A9 Pürn Autobahn Richtung Linz zwischen dem Knoten Graz West und Seiersberg. Die Unfallstelle im Baustellenbereich ist geräumt. Der Stau löst sich schon immer mehr auf. Das melden uns Radio Steiermark Hörer. B70 Packerstraße, der Umfahrungstunnel Voitsberg ist noch gesperrt wegen Bauarbeiten. Sie müssen durch Voitsberg ausweichen. Beim Autobahngrenzübergang in Spielfeld warten Sie 10 Minuten bei der Ausreise vor einer Baustelle auf slowenischer Seite und nach Spiel Berg. Im Murtal sind viele schon unterwegs. Die Anreise zur Formel 1 ist voll im Gange. Auf der S36 der Murtal-Schnellstraße sind bei Zeltweg West im Moment die Abfahrten wegen dieser starken Anreise gesperrt. Für alle, die mit dem Auto kommen, gibt es ja das Ticketleitsystem. Sie werden da durchgeleitet, je nach Farbe, auf den entsprechenden Parkplatz. Wer öffentlich anreist, vom Bahnhof Knittelfeld fahren gratis Shuttlebusse zum Renngelände und auch wer mit Auto und Rad anreist, bei der Therme Vonsdorf gibt es einen Park-and-Bike-Parkplatz. Solange der Vorrat reicht, von dort führen dann Radwege zum Renngelände.
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0: Frei nach dem Motto Girls just wanna have fun. Eva Pöttler ist da. Schönen Freitag.

0: 11:40 Uhr ist das Radio Starmark Verkehrsservice. Da sorgt ein Stromausfall im Moment für Behinderungen an der A9-Pyrn-Autobahn in beiden Richtungen. Zwischen Übelbach und dem Knoten St. Michael, der Kleinalmtunnel, ist im Moment gesperrt. Auch der Schadner-Kogeltunnel in Fahrtrichtung Linz. Grund ist ein Schaden an der Beleuchtung. Der Streckendienst ist schon auf der Zufahrt. Ausweichen können Sie großräumig über die S35. Und soeben wird das Ganze jetzt aktualisiert. A9-Pyrn-Autobahn in beiden Richtungen zwischen Übelbach und dem Knoten St. Michael, der Kleinalmtunnel, ist schon wieder offen. Die Arbeiten an der Beleuchtung sind beendet. Der Strom ist wieder da und vor dem Schadner-Kogeltunnel Richtung Linz wird der Verkehr vorläufig noch angehalten, aber auch da wird an der Behebung des Schadens fieberhaft gearbeitet. Gute Fahrt!
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0: 3:45, Radio Steiermark ist da und es wird heiß und noch heißer bei uns, wenn wir so auf die aktuellen Temperaturen blicken. 33 Grad schon in Hartberg, 32 in Graz und auch das Aufstehen war heute heiß.
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2: Am Wochenende, da wird es wieder laut und heiß. 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
1: Musik, die kann so viel bewirken, auch ein gutes Lebensgefühl. Das ist so ein Liedl von Milo, My Lucky Day. 9 Minuten noch bis 12 Uhr.

0: Die Gemeinde Schröcken befindet sich im Bregenzer Wald in Vorarlberg. Als Wintertourismusort wird sie aber dem Arlberggebiet zugeordnet. Siedler aus dem schweizerischen Wallis erschlossen im 13. Jahrhundert das Gemeindegebiet auf rund 1300 Metern Seehöhe. Lange Zeit war die Siedlung eine Filiale von Lech am Arlberg. Erst Mitte des 17. Jahrhunderts wurde eine selbstständige Seelsorge gegründet und die neu errichtete Pfarrkirche Maria Himmelfahrt geweiht. Nach zahlreichen Um- und Vergrößerungsbauten brannte die Kirche Mitte des 19. Jahrhunderts komplett ab. Es erfolgte ein Neubau. Die Region wurde dann zunehmend vom Tourismus geprägt. Heute ist insbesondere der Wintertourismus eine wichtige Einnahmequelle. Im Turm der Kirche Maria Himmelfahrt in der Berggemeinde Schröcken in Vorarlberg erklingen drei Stahlglocken.
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2: Herzlich willkommen zum Mittagsjournal. Das sind unsere Themen. Nach dem Erdbeben in Venezuela läuft die internationale Hilfe an. Die Reformkommission zum SOS-Kinderdorf-Skandal präsentiert ihren Bericht. Im Journalstudio Martin Balder. Nach den verheerenden Erdbeben in Venezuela ist die Zahl der Todesopfer auf mindestens 235 gestiegen. Mehr als 4000 Menschen wurden verletzt. Im Bebengebiet herrschen chaotische Zustände und die Suche nach Überlebenden ist für die Rettungskräfte extrem gefährlich. Barbara Jandl berichtet.
3: Die Helfer klettern über die Trümmer von komplett eingestürzten Gebäuden, versuchen mit Baggern, aber teilweise auch nur mit Schaufeln und bloßen Händen Gebäudeteile anzuheben, um zu Überlebenden zu gelangen. Es ist eine verzweifelte Suche, an der sich so gut es geht alle beteiligen.
4: Es ist verheerend, aber alle Menschen auf den Straßen versuchen, sich gegenseitig zu helfen und Angehörige wiederzufinden,
3: sagt Claudia Manresa von der Hilfsorganisation Project Hope. Nach und nach kommt auch immer mehr internationale Hilfe in Venezuela an. Spanien, Mexiko, Deutschland und die Schweiz etwa schicken Rettungskräfte, Ärzte und Spürhundestaffeln, um zu unterstützen. Auch Österreich hat Hilfe angeboten. Das Rote Kreuz schickt vorerst einen Spezialisten ins Erdbebengebiet.
2: Die Reformkommission zu den Missständen bei SOS Kinderdorf hat heute ihren Abschlussbericht präsentiert. Annabelle Amini, zu welchem Schluss ist die Kommission gekommen?
5: Die Kommission sagt, die Missstände sind zwar auch, aber nicht nur auf das Fehlverhalten Einzelner zurückzuführen. Es habe auch strukturelle Probleme gegeben, etwa eine Fehlerkultur, in der Missstände nicht offen angesprochen wurden, teilweise aus Angst, dass einem nicht geglaubt werde. Dass der Personalmangel sich außerdem auch auf die Kinderbetreuung ausgewirkt habe und insgesamt habe auch die Zeit für stabile Beziehungen zu den Kindern gefehlt. Insgesamt legt die Kommission 44 Reformempfehlungen vor.
2: Und auf welche Grundlagen stützt sich der Bericht?
5: Also die Kommission hat sich ein sehr breites Bild gemacht. Sie hat 9 Monate lang daran gearbeitet, mit mehr als 2000 Dokumenten, über 140 Gespräche mit Besuchen in mehreren SOS-Kinderdörfern. Gespräche gab es eben unter anderem mit zahlreichen Mitarbeitenden, mit Kindern, mit Care-Leavern und Expertinnen und Experten. Mit dem Ergebnis, ja, es muss sich etwas ändern, und zwar auf struktureller Ebene, damit SOS-Kinderdorf eben das leisten kann, was es soll, nämlich Kinder zu schützen.
2: Danke, Annabelle Amini. Die EU-Kommission will wehrfähige Ukrainer von den Aufnahmeerleichterungen für Flüchtlinge ausnehmen. Damit soll es 23- bis 60-jährigen Männern erschwert werden, sich dem Kriegsdienst zu entziehen.
5: Ergebnis, ja, es muss sich etwas ändern, und zwar auf struktureller Ebene, damit SOS Kinderdorf eben das leisten kann, was es soll, nämlich Kinder zu schützen.
2: Danke, Annabelle Amini. Die EU-Kommission will wehrfähige Ukrainer von den Aufnahmeerleichterungen für Flüchtlinge ausnehmen. Damit soll es 23- bis 60-jährigen Männern erschwert werden, sich dem Kriegsdienst zu entziehen. Derzeit gilt für Menschen aus der

0: sind schon ausverkauft oder längere Zeit nicht lieferbar. Michael Fröschl informiert.
1: Man mache gute Geschäfte mit der Hitze, so offen beschreibt der Wiener Elektrohändler Wolfgang Kretschig den Ansturm auf mobile Klimageräte.
2: Wir haben also in diesen Tagen wirklich viele, viele Klimaanlagen verkauft und haben eigentlich jetzt schon ein Problem, welche nachzubekommen.
1: Noch gäbe es Klimageräte zu kaufen, heißt es vom Handel, aber nicht mehr in jeder gewünschten Größe und Leistungsstufe. Aus Umweltsicht sind mobile Klimageräte ohnehin nur eine Notlösung. Besser wären Außenrollos, auch eine fix installierte Klimaanlage ist effizienter. Für beides braucht es jedoch die Zustimmung des Vermieters oder der Miteigentümer. Rechtliche Erleichterungen werden derzeit geprüft. Ventilatoren sind im Handel derzeit noch überall erhältlich.
0: Das war das Mittagsjournal mit Martin Balder. Zum Wetter.
3: Mit 36,4 Grad wurde gestern in Bregenz eine neue Höchsttemperatur für Juni gemessen. Und am Wochenende fallen zahlreiche Juni-Rekorde. Es wird immer heißer, um die 40 Grad sind am Sonntag im Nordosten zu erwarten. Und im Osten und Süden Österreichs hält die Hitzewelle voraussichtlich bis Mitte nächster Woche an, auch wenn die Temperaturen eine Spur zurückgehen. Vorerst aber steigen sie. In Wien hat es bereits 34 Grad, in Eisenstadt und Linz 33, St. Pölten, Salzburg und Innsbruck 32, Bregenz 29, Graz 32 und Klagenfurt 31 Grad. Dazu ist es überall sonnig. Mit viel Sonnenschein geht es auch am Nachmittag weiter. Ein paar Quellwolken bilden sich über dem Berg- und Hügelland. Die Temperaturen steigen noch auf 30 bis 38 Grad. Morgen werden es bereits 32 bis 39 Grad und größtenteils scheint wieder die Sonne. Von der Silvretta bis zu den Hohen Tauern sind am Nachmittag aber einzelne, teils heftige Wärmegewitter möglich. Am Sonntag werden die Gewitter im Westen etwas häufiger. Einzelne kommen bis in die westliche Obersteiermark voran. Meist aber ist es wieder sonnig und extrem heiß. So viel zum Wetter mit Jörg Stibor.
4: 10:50 hier ist das Radio Starmark Verkehrsservice A9 Pyrn-Autobahn Richtung Linz. Zwischen dem Knoten Deutsch-Weistritz und Übelbach vor dem Schadner Kugeltunnel gibt es noch rund 4 Kilometer Stau. Der löst sich jetzt aber auf. Grund war eine technische Störung. Die Tunnelampel ist immer wieder auf Rot gesprungen. Die Störung ist jetzt aber behoben, die Stromversorgung auch wieder hergestellt. Und auch beim Kleinheimtunnel läuft alles wieder planmäßig. Etwas Geduld müssen Sie aber noch mitbringen, bis sich hier der Stau vollkommen aufgelöst hat. Beim Autobahngrenzübergang Spielfeld warten Sie 5 bis 10 Minuten bei der Ausreise vor einer Baustelle auf slowenischer Seite. Das melden uns Radio Steiermark-Hörer. Und auch die Anreise zur Formel 1 in Spielberg im Murtal läuft gut. Es gibt zwar 10-Verkehr, aber es gibt auch das Parkleitsystem für Sie auf der S36 der Murtal-Schnellstraße. Je nach Ticketfarbe werden Sie schon zum entsprechenden Parkplatz abgeleitet. Wer öffentlich kommt, kann dann vom Bahnhof Knittelfeld mit den Gratis-Shuttlebussen zum Renngelände fahren. Und wer auch das Rad mit dabei hat und mit dem Auto anreist, kann bei der Therme Vonsdorf parken. Da gibt es einen eigenen Park-and-Bike-Parkplatz. Von dort können Sie dann mit dem eigenen Rad über Radwege zum Renngelände fahren. Unter Stern 300 erreichen Sie uns kostenlos. Wir wünschen eine gute Fahrt.
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4: Viele haben auf Hitze frei gehofft in der Schule, vielleicht auch im Büro. Mitunter draußen geht es ja gar nicht mehr in den Mittagsstunden, aber der Freitag ist da und damit ja vielleicht findet man ein bisschen ein offeneres Ohr beim Chef, wenn man sagt, machen wir heute früher Schluss, einen Versuch ist es wert.

0: Schön ist es, wenn man sich gegenseitig hilft. Und dafür steht dieses Lied. 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If you need a hand, I can assure you this. Billy Swan gleich auf Radio Starmark am Freitagmittag.
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0: 12.27 Uhr ist das Radio Steiermark Verkehrsservice A9-Pyrn-Autobahn Richtung Linz bei Gradkorn. Der Gradkorn-Tunnel war jetzt einige Zeit gesperrt wegen Überlastung. Der Tunnel ist jetzt wieder offen, das melden gerade Radio Steiermark-Hörer. Es gibt aber noch 3 Kilometer Stau, die sich jetzt langsam aufzulösen beginnen.
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0: Gut 3 Minuten haben wir noch. Bis Mittagsjournal und allen wichtigen Infos für diesen Freitagmittag.

0: 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Es ist 12.30 Uhr.
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2: Die Hitze macht derzeit in vielen Bereichen zu schaffen, vor allem wenn man ohne Klimaanlage oder überhaupt im Freien arbeiten muss. Bei der Arbeiterkammer Steiermark häufen sich seit einigen Tagen Anfragen und auch Beschwerden zum Thema Hitze am Arbeitsplatz. Wie die Regelungen im Detail aussehen, welche Rechte Arbeitnehmer und welche Pflichten die Arbeitgeber haben, hat Michael Pendler recherchiert.
3: Bei leichter körperlicher Belastung, etwa bei Büroarbeiten, sieht die Arbeitsstättenverordnung bei Arbeiten im Inneren vor, dass die Raumtemperatur 25 Grad Celsius nicht überschreiten darf, sagt Wolfgang Nigitz, Leiter der Abteilung Arbeitnehmerschutz in der AK Steiermark.
4: Dafür hat der Arbeitgeber Maßnahmen zu treffen. Das kann sein, dass eine Klimaanlage eingebaut wird, wobei der Arbeitgeber aber nicht verpflichtet ist, eine Klimaanlage zu installieren. Ansonsten muss er andere Maßnahmen ergreifen, um die Temperatur möglichst zu senken. Das kann sein Verdunkelung durch Rollos, Lüften in der Nacht, früherer Arbeitsbeginn, früheres Arbeitsende.
3: Für die Baubranche gibt es eine Sonderregelung, das sogenannte Schlechtwetterentschädigungsgesetz, das auch bei Hitze gilt.
4: Und da kann bei Temperaturen ab 32,5 die Arbeit eingestellt werden.
3: Ist das der Fall, bekommen die Arbeiter für die freigegebenen Stunden eine Entschädigungszahlung von der Bauarbeiterurlaubs- und Abfertigungskasse. Ein Recht auf generelles Hitzefrei besteht laut Wolfgang Nigitz aber nicht. Die Entscheidung liegt letztlich immer beim Arbeitgeber.
4: Also da wäre es schon wünschenswert, dass man eben ab gewissen Werten, wie man jetzt sieht, geht es immer weiter nach oben, eine generelle Regelung trifft, wo dann der Betrieb oder die Arbeit einzustellen ist.
3: Außerhalb des Baubereichs gilt seit heuer für Arbeiten im Freien, etwa für Essenszusteller oder Gärtner, eine Hitzeschutzverordnung. Der Arbeitgeber muss einen Hitzeschutzplan erstellen, erklärt der Arbeitsschutzexperte.
4: Arbeitsplätze beschattet durch Zelte, durch Sonnensegel, dass man Arbeitszeiten verlegt, dass man Arbeitspausen verlegt, Arbeitszeiten verkürzt, eine Schutzkleidung zur Verfügung stellt etc.
3: Aber auch hier gibt es keine gesetzliche Regelung, die Arbeit einzustellen. Der Arbeitgeber entscheidet.
2: Nicht nur bei der Arbeit macht vielen die Hitze zu schaffen. Im Freizeitbereich ist körperliche Schonung bei solchen Temperaturen auch sehr wichtig. Mediziner raten, auf anstrengende Aktivitäten im Freien, wie zum Beispiel Gartenarbeit oder Sport, derzeit zu verzichten. Apropos Hitze. Hitze und Trockenheit führen auch dazu, dass das Risiko für Waldbrände steigt. Das heurige Frühjahr sei das trockenste Frühjahr der österreichischen Messgeschichte gewesen. Seit Jahresbeginn wurden in Österreich bereits mehr als 160 Waldbrände registriert. Ein besonders großer beschäftigte hunderte Feuerwehrleute in Eisbach-Rhein in der Steiermark. Landwirtschaftsminister Norbert Totschnig appelliert daher aktuell an die Bevölkerung, besonders achtsam zu sein und die geltenden Schutzbestimmungen in den Wäldern einzuhalten. Ausgerechnet Roboter sollen den Arbeitsmarkt in der Steiermark ankurbeln und tausende neue Jobs schaffen. In der Automatisierungstechnikbranche geht die Wirtschaftskammer Steiermark mit Betrieben und Universitäten neue Wege vom analogen Arbeitsumfeld zum digitalen. Mit sogenannter humanoider Robotik hofft man auf bis zu 10.000 neue Jobs in der Industrie, berichtet Bettina Zeyertz.
5: Vor einigen Jahrzehnten hatten Automatisierungstechnikbetriebe ein schlechtes Image.
6: Vor 30 Jahren sind wir eigentlich nicht gerade willkommen gewesen als Jobkiller,
5: sagt Herbert Ritter, Vorsitzender der Plattform AT Styria, Automatisierungstechnik Styria und Vizepräsident der Wirtschaftskammer. Derzeit arbeiten 44.000 Menschen in steirischen Betrieben, die mit Hilfe von künstlicher Intelligenz und Unterstützung von lernfähigen Robotern Produkte fertigen. Die Konkurrenz aus China oder Indien ist groß. Um mithalten zu können, vernetzen sich Automatisierungstechnikbetriebe seit 10 Jahren in Sachen Lieferanten, Materialwirtschaft oder Maschinenauslastung. Ritter zählt auf.
6: Maschinenbau, Elektrotechnik, IT, Ingenieurbüros und dann können die Firmen ganz speziell sich vernetzen und damit größere Projekte hebeln. Und wenn wir das gemeinsam stemmen können, sind wir einfach um einiges schneller und natürlich auch erfolgreicher.
5: Die Wertschöpfung liegt derzeit bei 6,3 Milliarden Euro. Auch der Fachkräftemangel soll regional bekämpft werden, zum Beispiel durch die Zusammenarbeit mit der Montanuni Leoben. Elmar Rückert lehrt dort Cybertechnologie.
7: Wir gehören zu den erfolgreichsten Robotiklehrstühlen Österreichs und jetzt arbeiten wir mit großen steirischen Unternehmen auch jetzt schon zusammen, die natürlich ein großes Interesse daran haben, sehr gut ausgebildete, junge cleveren Menschen einen Zugang zu denen zu haben, um sie dann später anstellen zu können.
5: Mit der Plattform Automatisierungstechnik Styria hofft man bis 2030 auf 10.000 zusätzliche Jobs in der Steiermark.
2: Am Sonntag wählen die Grazerinnen und Grazer einen neuen Gemeinderat. Die Parteien werben in der Zielgeraden um Stimmen, mobilisieren ein letztes Mal ihre Wählerinnen und Wähler. Auch heute wieder. Von der Wahlkampfabschlussveranstaltung der ÖVP berichtet Stefan Holzmeister.
8: Das wichtigste Rennen am Sonntag findet in Graz statt. Ein Spruch auf einer Plakatwand bei der Abschlusspressekonferenz der Grazer Volkspartei. Gemeint ist natürlich das Rennen um den Gemeinderat, nicht der Formel 1 Grand Prix. Für den Spitzenkandidaten der Volkspartei, Stadtrat Kurt Hohensinner, wird es sprichwörtlich wohl eine schnellste letzte Runde brauchen, will man die KPÖ noch auf den letzten Metern abfangen. Der Verkehr in Graz, vielfach diskutiert und auch bei Kurt Hohensinner, heute zum Abschluss einmal mehr Thema.
9: Die Menschen leiden in Graz unter der Verkehrspolitik dieser rot-rot-grünen Koalition. Viel zu viel Stau, viel zu viele Baustellen, zu wenig Parkplätze und der Öffi-Verkehr steht auch am Abstellgleis.
8: Hohensinner ist in seiner Rede überzeugt, wer LKK, die KPÖ-Bürgermeisterin, wählt, bekommt am Ende Stadtrat Robert Krotzer. Deshalb fordert er einmal mehr einen Kurswechsel im Rathaus, auch beim typischen ÖVP-Thema. Wirtschaft.
9: Die Betriebe sind für uns in Graz wichtig. Sie schaffen Arbeitsplätze, Lehrstellen und bringen die wirklich wichtige Kommunalsteuer in unsere Budgets. Und genau auf das vergisst diese Regierung.
8: Der Wahlkampf sei eine Bewegung geworden, so Hohensinner abschließend. Ob diese tatsächlich noch so in Fahrt kommt, dass die Volkspartei den ersten Platz holt, eine Frage, die nur in den Wahlkabinen beantwortet werden kann.
2: Und wir schauen jetzt zu den Wetteraussichten. Weiterhin scheint in der gesamten Steiermark die Sonne. Ein paar Quellwolken kommen am Nachmittag in der Obersteiermark dazu. Es ist sehr heiß, die Temperaturen heute 31 bis 35 Grad. Und ein Blick auf die aktuellen Temperaturen zeigt, da hat schon fast jeder Ort die 30-Grad-Marke geknackt. 33 Grad in Hartberg, in Leibniz 32, Feldbach meldet 31 Grad. In Mürzzuschlag noch knapp darunter, bisschen über 29 Grad, ebenso 29 in Karlwang oder in Zeltweg. In einer sternenklaren Nacht gehen die Temperaturen dann auf 22 bis 13 Grad zurück. Also in einigen Regionen kommt auch eine Tropennacht auf uns zu. Morgen wird es dann noch eine Spur heißer. Höchstwerte 32 bis 36 oder sogar 37 Grad. Dazu wieder viel Sonne. Anfangs sogar überall wolkenlos. Ab Mittag gibt es dann ein paar Quellwolken. Ja, und der Blick auf den Sonntag zeigt, das Thermometer klettert noch eine Spur weiter nach oben. Und dann gibt es am Abend voraussichtlich erste Wärmegewitter.
0: 12:38 Uhr, bei uns gibt es jetzt das Radio Steiermark Verkehrsservice. Da brauchen Sie Geduld auf der A2, der Südautobahn Richtung Wien, zwischen Graz West und Graz Ost. Hier gibt es rund 2 Kilometer sehr dichten Kolonnenverkehr vor der Baustelle. Das melden uns Radio Steiermark-Hörer. A9 Pirnautobahn Richtung Linz bei Gradkorn. Der Gradkorn-Tunnel war einige Zeit gesperrt, er ist wieder offen. Der Stau löst sich weiter auf. Beim Autobahngrenzübergang in Spielfeld warten Sie bis zu 10 Minuten bei der Ausreise vor einer Baustelle auf slowenischer Seite. Das melden uns Radio Steiermark-Hörer. Und die Anreise zum Grand Prix von Österreich im Murtal in Spielberg ist weiterhin voll im Gange. Bitte beachten Sie die Ticketfarbe, dann werden Sie zum entsprechenden Parkplatz abgeleitet. Natürlich ist hier bei der S36 der Murtal-Schnellstraße deutlich mehr los. Wenn Sie mit den Öffis kommen, dann können Sie vom Bahnhof Knittelfeld einen der Gratis-Shuttlebusse zum Renngelände nehmen. Und wenn Sie mit Auto und Rad anreisen, dann können Sie das Auto beim Park-and-Bike-Parkplatz bei der Therme in Frohnsdorf stehen lassen. Von dort führen dann Radwege zum Renngelände nach Spielberg. Unter Stern 300 erreichen Sie uns kostenlos in der Verkehrsredaktion. Eine gute Fahrt und einen guten Appetit. Schnee, was Leichtes
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0: Der Sound der 1960er Jahre hier bei uns auf Radio Steiermark zu hören am Freitag. Ein heißes Wochenende wird das. Und die Freizeit zu genießen, das ist ja unser allergrößtes Ziel. Hoffentlich geht schon bald los bei Ihnen mit der Freizeit. Und da gibt es ja zum Beispiel von Howard Carpendale den Song »Mit dir verschwende ich meine Zeit am liebsten«. Habe ich besonders gern, aber das englische Pendant dazu kommt von Owen Paul. My favorite waste of time, also you're my favorite waste of time. Mit dir verschwende ich meine Zeit praktisch am liebsten. Gleich bei uns zu hören, keine Zeitverschwendung ist es, wenn Sie am Montag Radio Steiermark hören, denn da geht's am Vormittag bei der Arbeit wieder raus zu Ihnen.
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0: Daniel Neuhauser spielt die Musik nach 1. Da gibt's musikalisch Süßes von den Searchers, genauso wie Musik von den Lausern.
1: Alles klar, wunderbar, wir sind unbesiegbar.
0: Unbesiegbar und auch Billy Joel. Das alles nach 1. Eva Böttler wünscht noch einen schönen Freitag und ein schönes Wochenende.
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3: Am Mikrofon Martin Balder. Europas größter Autobauer Volkswagen steht offenbar vor einem dramatischen Stellenabbau. Laut einem Bericht des Manager-Magazins wird der Konzern weltweit 100.000 der 657.000 Arbeitsplätze abbauen. Doppelt so viele wie bisher angekündigt. Aus Deutschland Andreas Pfeiffer.
4: Dass VW einen drastischen Sparkurs fahren muss, war bereits bekannt. Das von Konzernchef Oliver Blume vorgelegte Zielbild 2030 spricht von weltweit 50.000 Stellen weniger. Das Manager-Magazin geht heute aber von einer Verdoppelung dieser Zahl aus, zusätzlich von der mittelfristigen Schließung von 4 VW-Werken in Deutschland. Dem Automobilexperten Frank Schwope erscheint das plausibel.
5: Im ersten Quartal lief es ja für VW ganz und gar nicht rund, weltweit -4%, aber in China war es sehr krass negativ mit -15%. Und insofern kann man, glaube ich, nicht sagen, dass VW die Wende in China schon geschafft hat.
4: Volkswagen will die Nachricht mit Verweis auf vertrauliche Unterlagen vorerst nicht kommentieren. Am 9. Juli will sich der Aufsichtsrat Gewissheit verschaffen.
3: In Venezuela ist nach den verheerenden Erdbeben auch die internationale Hilfe angelaufen. Mindestens 235 Menschen sind ums Leben gekommen. In den Trümmern suchen die Menschen teils mit bloßen Händen nach Überlebenden, weil noch keine Rettungskräfte eingetroffen sind. Am Mittwoch hatten kurz hintereinander zwei Beben der Stärke 7,2 und 7,5 den Norden und das Zentrum Venezuelas erschüttert. In Frankreich setzt die anhaltende Hitzewelle bereits dem Gesundheitssystem zu. Um Krankenhäuser zu entlasten, wird nun zu drastischen Maßnahmen gegriffen. In Paris und in anderen Departements wird ein Alkoholverbot erlassen. Ausgenommen bleibt die Gastronomie. Aus Paris, Cornelia Primosch.
6: Durstlöscher ohne Alkohol, verordnet der Präfekt von Paris. Seit Mittag darf in der französischen Hauptstadt kein Alkohol mehr im öffentlichen Raum getrunken werden. Ab 18 Uhr ist dann auch der Verkauf in Geschäften verboten.
7: L'alcool en plein soleil, évidemment, ça a des effets.
6: Das Trinken von Alkohol in der prallen Sonne habe verheerende Folgen, was zum Einsatz von Sanitätern führe, die sich aber um andere Hitzepatienten kümmern müssen, argumentiert Polizeipräfekt Patrice Forders Verbot. Auch Großveranstaltungen und Festivals werden an diesem Hitzewochenende abgesagt, um eine weitere Überlastung der Krankenhäuser zu verhindern. Aufgrund der vielen Hitzepatienten wurde bereits der landesweite Notfallplan ausgerufen.
3: In der deutschen Stadt Magdeburg ist der Attentäter vom Weihnachtsmarkt zu lebenslanger Haft verurteilt worden. Der aus Saudi-Arabien stammende Taleb A. war am 20. Dezember 2024 mit einem Mietauto mit fast 50 km/h in den belebten Weihnachtsmarkt gerast. Ein 9-Jähriger und 5 Frauen wurden getötet, hunderte Menschen verletzt. Laut Gericht hatte er die Tat aus persönlichen Gründen monatelang geplant und auf möglichst viele Opfer abgezielt. Das waren die Nachrichten mit Martin Balder. Und nun zum Wetter.
8: Auch heute Nachmittag scheint meist die Sonne. Nennenswerte Quellwolken bilden sich am ersten über dem Berg- und Hügelland. Im Alpenbereich weht mitunter lebhafter Nordostwind. Die Temperaturen steigen auf 30 bis 38 Grad. Und am Samstag werden es bereits 32 bis 39 Grad, selbst in 2000 Meter 20 bis 25 Grad. Dazu scheint wieder größtenteils die Sonne. Über dem Berg- und Hügelland entstehen im Laufe des Tages ein paar Quellwolken und von der Silvretta bis zu den Hohen Tauern sind am Nachmittag einzelne, teils heftige Wärmegewitter möglich. Am Sonntag werden die Gewitter im Westen etwas häufiger, einzelne kommen bis in die westliche Obersteiermark voran. Meist ist es wieder sonnig und extrem heiß. So viel zum Wetter mit Jörg Stibor.
9: Es ist 13:04, hier ist noch das Radio Steiermark Verkehrsservice. A2 Südautobahn, Fahrtrichtung Wien, zwischen Graz West und Graz Ost, 2 Kilometer Kolonnenverkehr vor einer Baustelle. Wir bleiben auf der Autobahn. Beim Autobahngrenzübergang Spielfeld warten Sie 15 Minuten bei der Ausreise vor einer Baustelle auf der slowenischen Seite. Wir stauen uns auch durch das Stadtgebiet von Graz. Nachmittagsverkehr am Freitag schon eingesetzt. Auf der Puntigammer Straße Richtung St. Peter brauchen Sie gut 15 Minuten länger vor der Baustelle bei der Puntigammer. Buchstraße. Und dichter Verkehr auch schon bei der Anreise zur Formel 1 nach Spielberg. Bitte beachten Sie, dass Sie eine Ticketfarbe haben und Sie werden dann bereits von der S36 zum entsprechenden Parkplatz geleitet. Wer mit den Öffis kommt, es gibt direkte Zugverbindungen von Graz, Klagenfurt und Wien nach Knittelfeld. Vom Bahnhof Knittelfeld fahren laufend Shuttlebusse zum Renngelände und wieder retour. Wer das Radl dabei hat, wer sich bei diesen heißen Temperaturen auch auf den Drahtesel wagt, bei der Therme Frunsdorf gibt es einen eigenen Park and Ride, respektive Park and Bike Parkplatz. Von dort führen Radwege zum Renngelände. Stern 300 ist unsere Nummer für Ihre Verkehrsmeldungen. Sollten Sie noch irgendwo im Stau stecken oder wissen, wo es gefährlich ist, bitte rufen Sie uns kostenlos an. Vielen Dank und gute Fahrt. Stern 300.
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9: And Ride, respektive Park and Bike Parkplatz. Von dort führen Radwege zum Renngelände. Stern 300 ist unsere Nummer für Ihre Verkehrsmeldungen. Sollten Sie noch irgendwo im Stau stecken oder wissen, wo es gefährlich ist, bitte rufen Sie uns kostenlos an. Vielen Dank und gute Fahrt. Stern 300.
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0: Mit den Lausern ist es 13.14 Uhr geworden. Viele Fans haben sich in den vergangenen Tagen Sorgen um die Jazz-Gitti gemacht. Die beliebte Sängerin und frisch gebackene 80er war ja vor wenigen Wochen noch bei uns auf Radio Steiermark zu Gast und jetzt ist bei ihr Hautkrebs diagnostiziert worden. Inzwischen hat die Gitti bereits eine Operation hinter sich und ich habe sie jetzt am Telefon. Gitti, sag, wie geht's dir denn?
1: Geht mir gut. Wir behandeln das. Das ist alles im Laufen. Mir geht's gut.
0: Ja, die Diagnose ist ja sehr überraschend gekommen und inzwischen ist der Tumor am Ellbogen entfernt worden, oder?
1: Ja, ich habe einen schwarzen Hautkrebs und ich bin dabei, alle Untersuchungen zu machen. Mhm. Und das mache ich. Jetzt muss das der Ellbogen abheilen und dann machen wir Röntgen. Weil das ist ein Hautkrebs, der sich sehr schnell verbreiten kann. Bis jetzt, alle Untersuchungen, was wir gemacht haben, und wir haben schon einige gemacht, die man halt machen kann, und da haben sie nichts gefunden, das es streut, ja? Und dann schauen wir weiter, Step by Step.
0: Mhm. Das heißt, du richtest den Blick nach vorne, so wie du es das ganze Leben lang getan hast. Du wärst nicht die Jazz-Gitti, wenn du das nicht jetzt auch machen würdest. Und du hast jetzt vor allem eine Botschaft an alle Menschen, Gitti.
1: Dass jeder, der irgendein Gewächs an sich hat, was ja Männer eigentlich nicht achtsam beachten, ja, zum Hautarzt gingen. Weil mich hat das gestört. Das war so wie ein kleines, harte Haut, ja, am Ellbogen. Und der hat gesagt, das müssen wir uns anschauen. Mhm. Und Gott sei Dank haben wir alles erwischt. Ja?
0: Mhm. Und wenn alles nach Plan läuft, Gitti, und das finde ich super, stehst du ja bald wieder auf der Bühne. Und zwar nicht auf irgendeiner Bühne, sondern auf der Donauinsel.
1: Ich freue mich schon aufs Donauinselfest am 5. Spümer mit meinen Disco-Killern und ich freue mich, wenn sie alle kommen. Ich bin ein positiv denkender Mensch und wird schon werden. Und Schritt bei Schritt. Und der nächste Schritt ist, ich spüre am Donauinselfest und machen wir unser Hit. Ganz einfach.
0: Liebe Jazz-Gitti, ich wünsche dir alles, alles Gute, gute Besserung. Wir freuen uns alle darauf, dich bald wieder auf der Bühne zu sehen. Und ich muss sagen, du bist schlicht und ergreifend der Hammer. Und hier kommt das passende Lied dazu.

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Ja, na, überhaupt nicht an den großen Geschenken, sondern vielleicht an der mitgebrachten Lieblingsschokolade. Aber bitte mit Strohhalm bei den Temperaturen. 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

0: die Spider-Murphy-Gang macht uns seit 81 Freude mit der Schickeria. 13.30 Uhr ist es geworden, wieder Zeit, in die Nachrichtenredaktion zu schalten.
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2: Roboter sollen helfen, neue Jobs in der Steiermark entstehen zu lassen. Die Plattform AT Styria, Automatisierungstechnik Styria, feierte gestern ihr 10-jähriges Bestehen. Derzeit arbeiten 44.000 Beschäftigte in Betrieben, wo künstliche Intelligenz oder humanoide Roboter die Produktion unterstützen. Bis 2030 hoffe man bei der Wirtschaftskammer bis zu 10.000 neue Jobs zu ermöglichen. Die Plattform Automatisierungstechnik ist auch mit Bildungs- und Forschungseinrichtungen vernetzt. Der Roboter Lehrstuhl an der Montanuni gehört zu den österreichweit erfolgreichsten und unterstützt heimische Betriebe praxisnah. Pünktlich zur Hitzewelle hat die Arbeiterkammer einen Preisvergleich bei Bädern und Seen veröffentlicht. In 45 Freibädern und 15 Badeseen in der Steiermark wurden Preise für Eintritt, Freizeitangebote und Gastronomie erhoben. Durchschnittlich stiegen die Eintrittspreise quer über alle Kategorien im Vergleich zum Mai des Vorjahres um 4,5%. Vor allem die Preise für Kinderkarten haben laut AK stärker angezogen als jene für Erwachsene. Die Buffetpreise sind im Schnitt um mehr als 9% gestiegen. Eine Portion Pommes mit einem halben Liter Mineral kostet zwischen 5,80 Euro und 11 Euro. Die teuerste Schnitzelsemmel 7,90 Euro. Gerade während der Ferienzeit, jetzt im Sommer oder bevorstehend, wird es wieder einen Engpass bei Blutkonserven geben. Das Steirische Rote Kreuz ruft daher zum Blutspenden auf und versucht, Menschen mit einem besonderen Angebot zu motivieren. Wer bis 10. Juli in der Steiermark beim Roten Kreuz Blut spendet, erhält seinen persönlichen Laborbefund per Post nach Hause. Darin enthalten sind ausgewählte Blutwerte wie Hämoglobin, Leukozyten, Thrombozyten oder auch Hepatitis B und C. In der Regel wird der Befund 2 bis 3 Wochen nach der Blutspende zugeschickt. Jetzt noch zum Wetter. Es ist und bleibt heiß in der Steiermark. 36 Grad die Höchstwerte heute, bis zu 37 dann morgen und 38 am Sonntag. Meist scheint dazu oft die Sonne. Es bilden sich über dem Bergland vereinzelt Quellwolken. Die sollten aber zumindest bis Sonntagabend harmlos bleiben. Da kann es dann am Sonntagabend erste Wärmegewitter geben.
0: Es ist 13.32 Uhr, hier ist noch das Radio Steiermark Verkehrsservice. Wir beginnen auf der A2, der Südfahrt Richtung Wien zwischen Graz West und Graz Ost. 3 Kilometer Stau vor einer Baustelle und mindestens eine Viertelstunde mehr Fahrzeit. Beim Autobahngrenzübergang Spielfeld warten Sie 10 Minuten länger. Bei der Ausreise vor einer Baustelle auf der slowenischen Seite, bitte planen Sie das ein. Und wir stauen uns auch stellenweise durch Graz, besonders jetzt auf der Puntigammer Straße Fahrt Richtung St. Peter. Vor der Baustelle bei der Puchstraße brauchen Sie gut eine Viertelstunde länger. Dann schauen wir in die Obersteiermark, und zwar ist die Anreise nach Spielberg zum Formel-1-Rennen schon voll im Gange. Auf der S36 sind bei Zeltweg West momentan die Abfahrten wegen der starken Anreise gesperrt. Für alle, die mit dem Auto kommen, gibt es ein bewährtes Verkehrsleitsystem. Je nach Ticketfarbe wird man bereits von der S36 zum entsprechenden Parkplatz geleitet. Und wer mit den Öffis kommt, es gibt direkte Zugverbindungen von Graz, Klagenfurt und Wien nach Knittelfeld. Vom Bahnhof Knittelfeld fahren laufend gratis Shuttlebusse zum Renngelände und wieder retour. Und wer das Radl dabei hat, bei der Therme Frohnsdorf gibt es einen eigenen Park-and-Bike-Parkplatz. Von dort führen dann Radwege zum Renngelände. Bleiben Sie bei Radio Steiermark. Wir behalten natürlich die Situation auf den Straßen für Sie laufend im Auge. Gute Fahrt.
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0: Ja, die Formel 1 hat das Wochenende fest im Griff, genauso wie die Hits. Dementsprechend kommen die Formel 1-Boliden an die Temperaturgrenze, aber wahrscheinlich die Fans auch. Bis zu 38 Grad werden an diesem Rennwochenende in Spielberg erwartet. Flo Prattes gleich mit der Frage, was hilft denn gegen die Affenhitze an der Rennstrecke? Er ist mittendrin. Yeah, yeah.

0: Pete, Sarah und Jaus, 13 Uhr, 41 ist es. Formel 1 und fast 40 Grad. Das wird an diesem Wochenende in Spielberg eine ziemlich schweißtreibende Kombi. Während auf der Rennstrecke die Motoren heiß laufen, kämpfen die Fans draußen gegen die Sommerhitze. Schattenplätze sind heiß begehrt am Red Bull Ring. Sonnenhut und Wasserflasche, Standardausrüstung. Unser Reporter Flo Prates hat sich mitten ins Formel 1 Geschehen gestürzt und nachgefragt, naja, wie hält man denn diese Hitzeschlacht aus?
1: Hallo, wir kommen aus Wien.
2: Dein Name?
1: Nora.
3: Vanessa.
2: Nora und Vanessa, große Hitze beim großen Preis von Österreich am Formel 1 Wochenende. Wie seid ihr gerüstet?
1: Schlecht, sie haben mir die Sonnencreme weggenommen. Aber es passt schon mit der Kappe.
3: Ja, Wasser konnten wir vorhin kaufen, aber Sonnenschirm haben wir jetzt auch keinen mit oder so.
2: Also, ihr müsst irgendwie improvisieren.
1: Improvisieren, genau.
2: Corinna und Felix, ja, es wird sehr, sehr heiß an diesem Wochenende. Wie wird man das alles als Fan jetzt aushalten?
4: Ich denke, die Aufregung und das Adrenalin, das macht es gut. Dann versteckt man mit der Sonne ein bisschen, dann geht es besser, weil man aufgeregt ist und dann ist schon die Hitze egal. Und mit dem Ventilator, der funktioniert super.
2: Und Sonnencreme hoffentlich auch?
4: Ja, viel, weil ich bin sofort rot.
2: So rot wie Ferrari.
4: Genau.
2: Jetzt seid ihr aus Südtirol und du bist aber Fan von McLaren. Felix auch.
5: Ja, das ist einfach Sympathie. Also sicher Südtirol, Italien, man ist auch für Antonelli hier, das ist sicher.
2: Das ist eine coole Sache. Fans aus Italien, aus Südtirol, halten für Lando Norris, kommen aus dem Land von Ferrari und von Mercedes-Pilot Kimi Antonelli.
4: Ja.
5: Bisschen ein Mischmasch, nennen wir so. Forza Ferrari.
4: Forza McLaren, Forza Antonelli.
5: Hopp, gehen wir.
6: Komplette Service, also das Sie bei uns kriegen, wie es ja in der Formel 1 gibt.

Roy Orbison, es ist 10 Minuten vor 14 Uhr. Country-Fans dürfen sich aufs Wochenende freuen, weil der deutsche Sänger Rob George kommt mit modernem Nashville-Sound zu uns in die Steiermark. Der ehemalige Westernreiter macht ja auch international auf sich aufmerksam. Seine Songs landen immer wieder ganz vorn in den US-Country-Radio-Charts. Sein aktueller Titel Climb This Mountain erzählt die sehr persönliche Geschichte seines Vaters und dessen Kampf gegen Parkinson. Zu erleben ist Rob George morgen, am Samstag, um 19.30 Uhr beim Parkinson-Benefizkonzert im Rüsthaus Stadtteck. Und am Sonntag geht es dann um 10.30 Uhr beim Country Music Brunch im Alpengarten Rannach weiter. Ja, und Sommer Country gibt es jetzt auch bei mir in Hallo Steiermark. Und zwar hilft genau der nächste Song Ihnen vielleicht jetzt aus einer misslichen Lage. Wenn Ihr Kumpel vielleicht gerade gesagt hat, trink mal eins. Und Sie sagen, jetzt schon? Okay, es ist doch erst kurz vor 2 am Nachmittag. Das stimmt. Aber irgendwo auf der Welt ist es bereits 5. Und genau deshalb hilft diese komplett faule Ausrede im nächsten Song seit mehr als 20 Jahren. Hier sind Alan Jackson und Jimmy Buffett mit Irgendwo ist es schon 5. It's 5 o'clock somewhere. Viel Spaß damit. 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

0: Udo Jürgens, ich weiß, was ich will. Ich weiß, was Sie wollen. Den besten Musikmix für den Freitagmittag. Den lege ich Ihnen auf in der kommenden Stunde, versprochen. Joe Cocker, Chris Steger und Belinda Carlisle. Bis gleich nach den Nachrichten. Freue mich auf Sie.
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2: Am Mikrofon Martin Balder. Im Parlament befassen sich heute Expertinnen und Experten mit dem Doppelbudget für die kommenden 2 Jahre. Allgemeiner Tenor der Fachleute, die Sparmaßnahmen der Bundesregierung dürften nicht reichen, um das EU-Defizitverfahren wie angepeilt 2028 zu verlassen. Zudem würden große Strukturreformen fehlen. Aus dem Nationalrat Niklas Lercher.
3: Die Regierung werde das Ziel verfehlen, 2028 aus dem EU-Defizitverfahren zu kommen, sagt Fiskalratschef Christoph Bartelt, den die ÖVP für das Hearing nominiert hat.
4: Das Budget ist unambitioniert.
3: Vor allem, weil große Reformen etwa bei Pensionen oder im Bereich Gesundheit fehlen. Georg Feigl von der Arbeiterkammer, den die SPÖ nominiert hat, vermisst einen größeren Beitrag von Vermögenden.
5: Insbesondere von den gar nicht so vielen, circa nicht ganz 500 Millionen Erbinnen pro Jahr.
3: Die Schulden würden trotz des Sparpakets weiter steigen, kritisiert Martin Gundinger vom Austrian Economic Center. Ihn hat die FPÖ nominiert.
6: Wenn man ein Haus langsamer abreißt als ursprünglich geplant, dann wird aus dem Abriss keine Sanierung.
3: Die Grünen haben Margit Schratzenstaller vom Wirtschaftsforschungsinstitut nominiert. Sie wiederum fordert mehr Investitionen in den Klimaschutz.
2: Europas größter Autohersteller Volkswagen plant laut Medienberichten den Abbau von 100.000 Stellen weltweit. Das entspräche einer Verdoppelung der bisher bekannten Pläne. Im Zuge eines weitreichenden Konzernumbaus will VW demnach auch mehrere Werke schließen, sobald die dort produzierten Modelle auslaufen. Bei der Fußball-WM spielen heute ab 21 Uhr Frankreich und Norwegen um den Gruppensieg. Beide haben 6 Punkte und setzen auf die Topform ihrer Stürmerstars wie Mbappé und Haaland. Beim Spitzenspiel wird Frankreichs Teamchef Didier Deschamps jedoch fehlen, Martin Lang.
7: Wegen des Begräbnisses seiner Mutter wird Frankreichs Cheftrainer Didier Deschamps heute in Foxborough nicht in der Coachingzone dabei sein und von seinem langjährigen Assistenten Guy Stéphane vertreten. Und beim sportlichen Stürmerduell Mbappé gegen Haaland, die beide 4 Tore erzielt haben, sieht sich Frankreichs Starverteidiger Tchouaméni gerüstet.
8: We have defenders in our team.
7: Wir haben Verteidiger, so wir sind für Haaland und Norwegen bereit. Ab 21 Uhr Frankreich gegen Norwegen und ab 2 Uhr früh fällt die Entscheidung, wie die Plätze 1 und 2 zwischen Spanien und Uruguay. Spanien reicht ein Remis zum Gruppensieg und der Sieger zwischen Kap Verde und Saudi-Arabien könnte es auch noch ins 16-Finale schaffen.
2: Die ÖBB haben für heute und die kommenden Tage eine Hitzewarnung ausgegeben. Die extremen Temperaturen würden die Bahninfrastruktur erheblich belasten. Es könne deshalb zu Einschränkungen im Bahnverkehr kommen. So könne große Hitze Gleisverwerfungen verursachen. Die ÖBB rufen dazu auf, nicht unbedingt nötige Bahnfahrten nach Möglichkeit zu vermeiden oder zu verschieben. Das waren die Nachrichten mit Martin Balder. Und nun zum Wetter.
9: Meist sonnig und sehr heiß geht es durch den Nachmittag. Knapp 37 Grad sind es jetzt in Bad Deutsch-Altenburg, 35 im Tiroler Heiming und in Andau. Ein paar Quellwolken gibt es vor allem im Berg- und Hügelland und im Alpenbereich weht mitunter lebhafter Nordostwind. Morgen dann noch etwas heißer mit 32 bis 39 Grad. Dazu scheint wieder größtenteils die Sonne. Über dem Berg- und Hügelland entstehen im Laufe des Tages ein paar Quellwolken und von der Silvretta bis zu den Hohen Tauern sind am Nachmittag und am Abend einzelne, teils heftige Wärmegewitter möglich. Am Sonntag werden die Gewitter im Westen etwas häufiger, einzelne kommen bis in die westliche Obersteiermark voran. Meist aber ist es wieder sonnig und extrem heiß mit bis zu 40 Grad. So viel zum Wetter mit Jörg Stibor.
0: 14:04, bitte aufpassen. Die Unfallgefahr steigt, wenn es so heiß ist draußen. Da ist man unkonzentriert, also vielleicht verzichten Sie auch auf nicht benötigte Autofahrten und kühlen sich irgendwie daheim ab. A2 Südautobahn, wir kommen zum Verkehrsservice Richtung Wien. Zwischen Graz West und Graz Ost brauchen Sie eine Viertelstunde länger, denn es gibt mindestens 3 Kilometer Stau vor einer Baustelle. Sie brauchen auch länger am Autobahngrenzübergang Spielfeld. Da warten Sie 10 Minuten bei der Ausreise aus Österreich vor einer Baustelle auf der slowenischen Seite. Und der Nachmittagsverkehr in Graz wird immer dichter. Auf der Puntigamer Straße gibt es aktuell Stau in Richtung St. Peter. Vor der Baustelle bei der Puchstraße, sie brauchen gut eine Viertelstunde länger. Und auch die Anreise nach Spielberg zur Formel 1 ist voll im Gange. Sie wissen, es gibt ein bewährtes Verkehrsleitsystem je nach Ticketfarbe. Werden Sie bereits von der S36 zum entsprechenden Parkplatz geleitet. Wenn Sie mit den Öffis kommen mögen, es gibt zahlreiche Zugverbindungen nach Knittelfeld und vom Bahnhof Knittelfeld fahren laufend gratis Shuttlebusse zum Renngelände und wieder retour. Wer das Radl dabei hat, bei der Therme Vonsdorf gibt es einen eigenen Park-and-Bike-Parkplatz. Von dort führen Radwege direkt zum Renngelände. Bitte auf den Sonnenschutz nicht vergessen, irgendwie gut behütet zur Formel 1 gehen und natürlich ausreichend Wasser trinken, damit der Kreislauf nicht verrückt spielt. Vielen Dank und eine gute Fahrt, dass Sie uns immer helfen, die Menschen gut durch den Tag zu bringen. Stern 300, unsere Nummer für Ihre Verkehrsmeldungen.
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0: Gänsehaut. Und was für eine Gänsehaut. Genau die hat es gestern in Wien gegeben. Und ein Steirer hat daran einen ganz besonderen Anteil gehabt. Inwiefern? Das erzähle ich Ihnen gleich. Nach Chris Steger, nach JJ Cale und den Bellamy Brothers. Yeah, yeah.

0: 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Sie hören Hallo Steiermark. Es ist 14 Uhr und 19 Minuten. Wenn tausende Sportlerinnen und Sportler gemeinsam feiern, dann braucht es auch einen Song, der genau dieses Gefühl widerspiegelt und wiedergibt. Bei den Special Olympics Sommerspielen in Wien kommt diese Hymne heuer aus der Steiermark. Geschrieben hat sie der Grazer Musiker Markus Zechner, der die Spiele derzeit auch vor Ort miterlebt. In Wien gestern war ja die große Eröffnungsfeier. Wie war denn der Moment, als deine Hymne dann erstmals vor so vielen Menschen zu hören gewesen ist?
1: Ja, hallo ins Studio. Hallo, liebe ORF Steiermark-Hörer und Hörerinnen hier aus Wien. Ja, die Special Olympics Sommerspiele sind eröffnet. Die Eröffnungsfeier war einfach nur grandios. Also ich kann nur sagen, ich bin jetzt noch sowas von beseelt. Das muss man sich vorstellen. Das sind wirklich die größten nationalen Spiele in der Geschichte von Special Olympics Österreich.
0: Wahnsinn.
1: Das heißt, es sind um die 1800 Teilnehmer und Teilnehmerinnen, 600 Trainer in über 19 Sportarten. Ja, das ist einfach unglaublich. Und auch generell die Eröffnungsfeier ist natürlich hochemotional. Es ist der Einzug der Delegationen, die Entzündung des olympischen Feuers und natürlich auch das Hissen der olympischen Flagge. Mhm. Und wenn da 2000 Sportler und Sportlerinnen da in der Halle sind, die alle hochmotiviert sind, die alle ihr Bestes geben und die einfach eine tolle Zeit haben wollen, man spürt diesen Spirit, man spürt diese Vorfreude, man spürt einfach diese Herzlichkeit dieser Menschen, die da vor Ort sind. Da habe ich jetzt gerade Gänsehaut, einfach großartig.
0: Ja, das denke ich mal. Ich will gewinnen, heißt der Song. Wie ist diese Hymne entstanden und was war dir dabei besonders wichtig?
1: Ja, natürlich meinen Beitrag dazu leisten zu können, also quasi meinen musikalischen Beitrag dazu, ist für mich schon ein ganz besonderes Highlight in meinem Leben. Ich bin ja schon doch einige Jahre seit den Weltwinterspielen im Moderationsteam und habe mir einfach gedacht, ich möchte da einfach mehr damit machen. Und der olympische Eid der Sportler und Sportlerinnen, der nennt sich ja, ich will gewinnen, aber wenn ich nicht gewinnen kann, so werde ich es mutig versuchen. Und diese Message, die hat einfach für mich so einen Impact. Es geht um diese innere Stärke, es geht um den Glauben an sich und vor allem den Glauben, um eigene Grenzen zu überwinden. Ganz egal, mit welchen Herausforderungen ein Mensch zu kämpfen hat. Ja? Denn manchmal bedeutet eben das Gewinnen nicht Erster zu werden, sondern eben den Mut zu haben, überhaupt anzutreten. Und genau das ist der Inhalt dieses Songs mit dem olympischen Eid.
0: Ja, Markus Zechner, vielen Dank für das Gespräch. Ich wünsche natürlich weiterhin eine super Zeit in Wien und natürlich allen Sportlerinnen und Sportlern ganz erfolgreiche und vor allem unvergessliche Special Olympics.
1: Vielen lieben Dank. Ich muss sagen, ich habe jetzt schon wieder Gänsehaut. Ich freue mich so. Ich bin bereit. Leider wurden aufgrund der Hitzewarnung für die nächsten Tage ein paar Outdoor-Sportarten abgesagt. Mhm. Aber es gibt noch genügend andere Sportarten, die man sich live anschauen kann. Es gibt auch immer die Siegerehrung der einzelnen Sportarten. Die sind immer sehr, sehr emotional. Das Ganze auch natürlich bei freien Eintritt. Also wer Lust und Laune hat, gerne vorbeischauen und die Läufer bzw. die Sportler anfeuern und einfach hier Teil dieser großartigen Bewegung sein.
0: Und jetzt hören wir ihn hier bei uns auf Radio Steiermark, den offiziellen Song der Special Olympics Sommerspiele 2026 aus der Feder des Grazer Musikers Markus Zechner. Ich will gewinnen!

Wie versprochen nimmt uns Joe Cocker jetzt mit in den brütend heißen Sommer in der Großstadt. Es war 1994, entstanden ist Summer in the City und der Song geht wirklich immer.

0: Radio Steiermark, hier Sommerradio. Musikalische Abkühlung, Joe Cocker, Summer in the City, 14.30 Uhr.
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2: Die Hitze macht derzeit auch Berufstätigen zu schaffen. Bei der Arbeiterkammer Steiermark häufen sich Anfragen zum Thema Hitze am Arbeitsplatz. Bei leichter körperlicher Belastung, etwa Büroarbeiten, sieht die Arbeitsstättenverordnung vor, dass die Raumtemperatur 25 Grad Celsius nicht überschreiten darf. Für die Baubranche gilt eine Sonderregelung. Hier kann der Arbeitgeber ab 32,5 Grad die Arbeit einstellen. Außerhalb des Baubereichs gilt für Arbeiten im Freien, zum Beispiel Essenszusteller oder Gärtner, eine Hitzeschutzverordnung, gesetzliche Regelung, die Arbeit einzustellen, allerdings nicht. Alkoholisiert und mit einem Probeführerschein hat gestern Abend in Graz-Straßgang ein 18-Jähriger einen Unfall mit seinem Motorrad verursacht. Der Mann war auf einer Gleisanlage unterwegs. Das Hinterrad dürfte die Bodenhaftung verloren haben, woraufhin er stürzte. Ein Anrainer verständigte die Einsatzkräfte. Der junge Mann wurde ins Krankenhaus gebracht. Der Probeführerschein wurde ihm abgenommen. Das Grazer Energietechnologieunternehmen Emerald Horizon ist heute in Wien an der Börse gestartet. Das Startup vertreibt ein Energiespeichersystem, das eine Kombination aus Batterie- und Wärmespeicher ist und mit KI-gestützter Steuerung arbeitet. Ausgegeben wurden mehr als 1 Million Aktien. Damit wird das Unternehmen mit fast 800 Millionen Euro bewertet. Zum Wetter. Es ist und bleibt heiß in der Steiermark. Heute bis zu 36 Grad am Nachmittag, morgen 37, am Sonntag 38. Meist scheint dazu die Sonne. Vereinzelt gibt es im Bergland Quellwolken und erste Wärmegewitter gibt es frühestens Sonntagabend.
0: Es ist 14 Uhr und 33 Minuten noch zum Radio Steiermark Verkehrsservice. Ganz aktuell hereingekommen, A9-Pyrn-Autobahn, Fahrtrichtung Linz zwischen Trabach und Kammern. Nach einem Unfall im Baustellenbereich ist der rechte Fahrstreifen gesperrt, rechnen Sie mit Stau. A2-Südautobahn, apropos Stau, Fahrtrichtung Wien zwischen Graz-West und Graz-Ost. 3 Kilometer Stau vor einer Baustelle und eine Viertelstunde mehr Fahrzeit. Außerdem warten Sie bei der Ausreise aus Österreich beim Autobahngrenzübergang Spielfeld 10 Minuten, weil gebaut wird auf der slowenischen Seite. Und gebaut wird auch in der Puntigammer Straße. Fahrtrichtung St. Peter gibt es aktuell ziemlich grobe Probleme. Eine Viertelstunde mehr Fahrzeit auf der Buchstraße statt auswärts. Denn ja, da ist eben diese große, lange Baustelle, staut sich dann oft sehr, sehr weit zurück. Bitte planen Sie das ein oder wählen Sie eine Ausweichroute. Es staut sich auch um Spielberg, wiewohl dort gibt es ein gutes Verkehrsleitsystem. Bei der Anreise zur Formel 1 auf der S36 gesperrt aktuell die Abfahrten bei Zeltweg West. Wegen der starken Anreise für alle, die mit dem Auto kommen, gibt es ein bewährtes Verkehrsleitsystem. Je nach Ticketfarbe werden Sie bereits von der S36 zum entsprechenden Parkplatz geleitet. Wer mit den Öffis kommen möchte, was wir empfehlen würden, es gibt direkte Zugverbindungen von Graz, Klagenfurt und Wien nach Knittelfeld. Vom Bahnhof Knittelfeld dann laufend gratis Shuttlebusse zum Renngelände und wieder retour. Wir halten Sie dann natürlich auf dem Laufenden auf Radio Steiermark. Und wenn Sie das Rad mit dabei haben, bei der Therme Fohnsdorf gibt es einen eigenen Park-and-Bike-Parkplatz. Von dort führen Radwege zum Renngelände. Das war's. Ich wünsche Ihnen eine gute und sichere Fahrt.
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1: 14.43 Uhr ist es. Hab gute Nachrichten, wenn Sie unterwegs sind auf der A9 der Pyrnautobahn. Fahrt Richtung Linz zwischen Traboch und Kammern. Die Unfallstelle im Baustellenbereich ist soeben geräumt worden. Es gibt dort keine Probleme mehr.
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0: Willie Nelson. Es gibt ja Erlebnisse, für die es eigentlich keine Worte gibt. Vor 2 Jahren hat Nicole Ramminger ihren Sohn durch Suizid verloren. Wie man mit einem solchen Schicksalsschlag weiterlebt, darüber hat sie ein sehr persönliches Buch geschrieben. Darin erzählt sie von Schmerz, Trauer, aber auch davon, wie langsam wieder Hoffnung wachsen kann. Am Anfang dieses Weges stand für Nicole Ramminger vor allem eines:
1: die Dankbarkeit für das Mitgefühl, für das Kriseninterventionsteam, das dort war, für die Menschen, die es mit uns eben gefühlt haben, die sich um uns gekümmert haben. Das war sofort da und daraus entstand dann natürlich auch wieder die Fröhlichkeit. Aber du spürst diese Verbundenheit. Ich habe einfach mein Herz offen lassen für die Verbundenheit. Das war, glaube ich, der Schlüssel. Ich bin nie in die Bitterkeit gegangen oder habe mich verschlossen. Und warum ich? Warum passiert es uns? Auch wenn es total unerwartet kam.
0: Nicole Ramminger präsentiert ihr Buch Übers Leben heute um 18.30 Uhr in der Kulturhalle Eckersdorf. Eine Lesung über Verlust, Hoffnung und darüber, wie Erinnerungen auch Kraft geben können.

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1: Ja, das ist aktuell gefährlich und zwar auf der 9 der Pürn Autobahn Fahrt Richtung Linz zwischen Kammern und Mautern. Bitte aufpassen. Bei Kilometer 119,5 steht ein defektes Fahrzeug auf dem rechten Fahrstreifen. Bitte aufpassen, es baut sich schon langsam Stau auf, also dass Sie nicht das Stauende übersehen und dass da nichts passiert. Ich wiederhole, A9-Pürn-Autobahn Fahrt Richtung Linz, zwischen Kammern und Mautern bei Kilometer 119,5 steht ein defektes Fahrzeug auf dem rechten Fahrstreifen. Es baut sich Stau auf.
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1: Jetzt kommen Vaya con Dios. Und Sie wissen ja, die schönsten Erinnerungen beginnen manchmal mit dem Satz, hast Zeit? Und aus einem ganz normalen Abend wird dann plötzlich ein rauschender, den man nie mehr vergisst. Genau so ein Gefühl tanzt sich jetzt durch diesen Song. Hier ist Nena

0: Vaya con Dios. Weiter geht's mit Sigrid Maurer und super Sommermusik. Die Beach Boys für ihren Nachmittagsmusikmix außerdem. Brüder fürs Leben und los geht's mit Shea. Ich bin der Daniel Neuhauser. Hab mich gefreut, die Mittagsstunden mit Ihnen zu verbringen. Schönes Wochenende. Bleiben Sie gesund.
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2: Am Mikrofon Martin Balder. Wehrpflichtige Männer aus der Ukraine werden bald keinen Schutz mehr in der EU bekommen. Die Ukraine habe um diesen Schritt gebeten, so EU-Kommissar Magnus Brunner am Vormittag in Brüssel. Die Maßnahme soll in Kraft treten, sobald die Mitgliedstaaten grünes Licht geben. Aus Brüssel, Tim Kupal.
3: Dem Kriegsdienst in der Ukraine durch Flucht ins EU-Ausland entgehen, das soll bald nicht mehr möglich sein. Der besondere Schutzstatus, der seit Beginn des Ukraine-Kriegs für alle ukrainischen Kriegsflüchtlinge gilt, soll zwar bis mindestens 2028 weiter gelten, aber mit einer Ausnahme. Nicht mehr für Männer zwischen 23 und 60 Jahren. EU-Kommissar Magnus Brunner.
4: Wenn Sie keine Bestätigung haben, dass Sie dürfen von der Ukraine, dann dürfen Sie nicht mehr in die Europäische Union mit diesem Schutzstatus einreisen.
3: Deutschland, Polen und Tschechien und auch Österreich, jene EU-Länder mit den meisten Ukraine-Flüchtlingen, hätten sich in den vergangenen Wochen für diese Neuregelung ausgesprochen. Die EU-Kommission folge aber auch einer direkten Bitte der Ukraine, so Brunner.
4: Weil sie natürlich die Verteidigungsfähigkeit auch weiter aufrechterhalten müssen und wollen.
3: Die Zustimmung der EU-Mitgliedstaaten wird noch im Juli erwartet.
2: Die Bemühungen der Bundesregierung zur Budgetkonsolidierung reichen laut Expertinnen und Experten nicht aus. Mittelfristig könne der Haushalt mit den im kommenden Doppelbudget geplanten Maßnahmen nicht nachhaltig saniert werden, so die Fachleute heute bei einem Hearing im Parlament. Die meisten sind auch skeptisch, dass die Sparmaßnahmen das Budgetdefizit bis 2028 auf die EU-Grenze von 3% drücken können. In einer Wohnung in Wien-Mariahilf ist gestern Abend die Leiche einer 70-jährigen Frau entdeckt worden. Die Polizei geht derzeit von einem Tötungsdelikt aus. Mehr von Daniel Ammerhauser.
5: Die 70-jährige Frau wird von Freunden in der Wohnung an der linken Wienseile kurz nach 21 Uhr aufgefunden. Sie alarmieren die Einsatzkräfte. Der Notarzt kann nur mehr den Tod der Frau feststellen. Da die Frau laut Ermittlern offensichtliche Verletzungen aufweist, geht man davon aus, dass sie gewaltsam ums Leben gekommen ist. Laut Polizei wird in alle Richtungen ermittelt. Weitere Informationen werden aus ermittlungstaktischen Gründen derzeit nicht mitgeteilt.
2: Die UNO warnt vor neu entwickelten synthetischen Drogen. Bei neuartigen Substanzen sei ein beispielloser Anstieg zu beobachten, heißt es im heute veröffentlichten Jahresbericht des UNO-Büros für Drogen- und Verbrechensbekämpfung. So werde etwa Fentanyl als Heroin-Alternative immer beliebter, weil die Taliban in Afghanistan den Anbau von Schlafmohn weitgehend unterbunden haben. Auch die Zahl der Konsumenten sei gestiegen. 2024 gab es laut Bericht 331 Millionen Konsumenten illegaler Drogen. Das entspricht 6,2% der Weltbevölkerung. 10 Jahre zuvor lag der Anteil noch bei 5,2%. Das waren die Nachrichten mit Martin Balder. Und nun zum Wetter.
6: Mit viel Sonnenschein und großer Hitze geht es durch den heutigen Nachmittag. 36 Grad sind es jetzt in Wien und Landeck, 35 in Bludenz und Neusiedl. Selbst auf der Schmittenhöhe hat es 21 Grad. Ein paar Quellwolken gibt es vor allem im Berg- und Hügelland und im Alpenbereich weht mitunter lebhafter Nordostwind. Morgen steigert sich die Hitze auf 32 bis 39 Grad und wieder scheint größtenteils die Sonne. Von der Silvretta bis zu den Hohen Tauern sind am Nachmittag und am Abend dann einzelne, teils heftige Wärmegewitter möglich. Am Sonntag Höhepunkt der Hitzewelle mit etwa 40 Grad in Niederösterreich und Wien. Im Westen werden die Gewitter am Nachmittag aber etwas häufiger und sind von Vorarlberg bis in die westliche Obersteiermark möglich. So viel zum Wetter mit Jörg Stiebauer.
7: Und damit zum Radio Steiermark Verkehrsservice 15.04 Uhr. A2 Südautobahn Richtung Wien zwischen Graz West und Ost, 3 Kilometer Stau auf einer Baustelle. 10 Minuten mehr Fahrzeit. Graz-Buntigammer Straße Richtung St. Peter. Vor der Baustelle bei der Puchstraße brauchen Sie 10 Minuten länger und auch auf der Puchstraße stadtauswärts. A9 Pyrenautobahn Richtung Linz zwischen Kammern und Mautern. Bei Kilometer 119 steht ein defektes Fahrzeug auf dem rechten Fahrstreifen. 2 Kilometer Stau. Die Unfallstelle auf der A9 Richtung Linz zwischen Traboch und Kammern ist hingegen jetzt geräumt. Und beim Autobahngrenzübergang Spielfeld warten Sie 15 Minuten bei der Ausreise vor einer Baustelle auf slowenischer Seite. wo auch immer Sie unterwegs sind, eine gute und sichere Fahrt.
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7: Und das am 26.06.26.
8: Ist heute nicht der Tag der Schokoladenpuddings?
9: Viel wichtig ist, aber heute ist der Hochzeitstag des besten Paares des Jahres.
7: Ja, Schokopudding hin oder her. Für viele Paare ist der 26.06.2026 eben vor allem eins, ein echtes Traumdatum fürs Ja-Wort. Dementsprechend viel los war heute am Standesamt in Gamlitz. Wir schauen gleich dorthin.

0: Das ist der Freitag, der 26.06.2026. Ein Datum, das man sich nicht nur leicht merkt, sondern das heute auch unzählige Paare zum Ja-Wort bewegt. Und so wurde auch in Gamlitz gefeiert. Da war heute richtig viel los am Standesamt.
1: Ja, hallo, ich bin die Doris Ornig, Standesbeamtin der Marktgemeinde Gamlitz. Wir haben 6 Hochzeiten heute bei uns in Gamlitz und freuen uns riesig, dass wir so ein schönes Wetter haben.
0: Kein Wunder also, dass sich auch viele dieses Datum schon vor langer Zeit gesichert haben. Beim Brautpaar Melanie und Marc Taus war die Entscheidung aber nicht nur eine Frage der Zahlen.
2: Wir finden das beide einfach die schönste Jahreszeit und die schönste Zeit im Jahr mit den längsten Tagen, dass es jetzt so heiß ist.
0: Herrlich, oder? Ja. Und wenn der eigene Vater dann noch dazu jahrzehntelang Standesbeamter war, dann gibt es auch den einen oder anderen Ehetipp wohl gleich gratis dazu, oder?
3: Ja, eigentlich schon, weil ich habe berufsmäßig 620 Eheschließungen gemacht und bin selbst 53 Jahre verheiratet. Da kann man schon mit dem Gedanken für eine eheliche Partnerschaft aufbauen.
0: Sicher. So, der Vater des Bräutigams Franz Taus, ja, und natürlich auch der Gamlitzer Bürgermeister Fritz Bartl weiß, wie schön so ein Hochzeitstag sein kann.
4: Hochzeit ist was Schönes. Ich habe selbst nächstes Jahr meinen 30. Hochzeitstag und deine Worte ja schon sehnsüchtig hin.
0: Oh, schön, ja. Ja, und bei der Brautmama dann, bei der Silvia Alma, ist es dann echt ein bisschen emotional geworden.
5: Ja. Ich freue mich, dass sie das Jahr zueinander gefunden haben. Das war wirklich auch von unser Herzenswunsch, dass das endlich in Erfüllung geht, dass sie heiraten.
0: Ja, aber wie findet man denn eigentlich zueinander, Melanie und Marc Taus?
6: Weil wir nicht lang geschaut haben, sondern uns vom Leben einfach überraschen haben lassen.
2: Weil uns von Anfang an klar war, dass das Liebe passieren darf. Jetzt bin ich zu sentimental. Das war
0: ein bisschen Sentimentalität gehört dazu, sehen Sie. Auch die Männer sind. Ja, da kann man natürlich nur gratulieren.
7: Ewige Liebe, Glück, eigentlich alles. Alles Gute.
8: Alles, was ich euch schenken kann, würde ich euch auf einmal wünschen.
7: Dass wir zusammenbleiben, weil es ist ein ganz super tolles Paar.
0: Ein Datum zu merken jedenfalls, ein Tag voller Emotionen. Das für viele Paare heute, der Start in ein gemeinsames Leben. Alles Gute, allen frisch Vermählten. Ja, und wie diese Hochzeit in Gamlitz war, das sehen Sie heute Abend auch in Steiermark. Heute im Wetterbericht.

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2: Roboter sollen helfen, neue Jobs in der Steiermark entstehen zu lassen. Die Plattform AT Styria Automatisierungstechnik feierte gestern ihr 10-jähriges Bestehen. Derzeit arbeiten 44.000 Beschäftigte in Betrieben, wo künstliche Intelligenz oder humanoide Roboter die Produktion unterstützen. Bis 2030 hoffe man, bei der Wirtschaftskammer bis zu 10.000 neue Jobs zu ermöglichen. Die Plattform Automatisierungstechnik ist auch mit Bildungs- und Forschungseinrichtungen vernetzt. Der Robotik-Lehrstuhl an der Montanuni gehört zu den österreichweit erfolgreichsten und unterstützt heimische Betriebe praxisnah. Hitze und Trockenheit führen dazu, dass das Risiko für Waldbrände steigt. Das heurige Frühjahr sei das trockenste Frühjahr der Messgeschichte gewesen. Seit Jahresbeginn wurden in Österreich bereits mehr als 160 Waldbrände registriert. Ein besonders großer beschäftigte hunderte Feuerwehrleute in Eisbach-Rhein in der Steiermark in den vergangenen Wochen. Landwirtschaftsminister Norbert Totschnig appelliert aktuell an die Bevölkerung, besonders achtsam zu sein und die geltenden Schutzbestimmungen in Wäldern einzuhalten. In St. Marien-Feistritz im Bezirk Murtal ist eine 51-jährige Radfahrerin bei einer Kollision mit einem LKW lebensgefährlich verletzt worden. Der LKW-Fahrer gab an, die Frau beim Linksabbiegen übersehen zu haben. Sie stürzte und war laut Polizei bewusstlos. Sie musste mit dem Rettungshubschrauber nach Graz ins LKH gebracht werden. Wir schauen zum Wetter. Am Abend bleibt es heiß und bis zum Schluss sonnig. Nur in einzelnen Bergregionen gibt es Quellwolken. In der sternenklaren Nacht gehen die Temperaturen dann auf 13 bis 22 Grad zurück. Also eine Tropennacht in einigen Regionen. Morgen geht es ähnlich weiter, sogar eine Spur heißer. Werte bis zu 36 oder 37 Grad. Dazu wieder viel Sonne im ganzen Land. Über den Bergen entstehen dann wieder Quellwolken, vor allem in der westlichen Obersteiermark. Und auch ähnliches Wetter am Sonntag. Es wird noch eine Spur heißer. 38 Grad sind da möglich und dann könnte es Sonntagabend die ersten Wärmegewitter geben.
0: Hier ist das Radio Steiermark Verkehrsservice. Gleich zur Meldung auf die A2, die Südautobahn Richtung Wien zwischen Graz West und Ost. 3 Kilometer Kolonnenverkehr vor einer Baustelle, knapp 10 Minuten mehr müssen Sie an Fahrzeit einrechnen. A9 Pyrenautobahn Richtung Linz im Baustellenbereich zwischen Kammern und Mautern. Da steht immer noch bei Kilometer 119,5 ein defektes Fahrzeug. Und zwar auf dem rechten Fahrstreifen. Es hat sich hier Stau gebildet, 2 Kilometer lang. Beim Autobahngrenzübergang Spielfeld warten Sie 15 Minuten bei der Ausreise vor einer Baustelle auf slowenischer Seite. S36 Murtal, Schnellstraße Richtung Judenburg zwischen Feistitz und Nittelfeld Ost. Da ist das defekte Auto abgeschleppt, sind wieder alle Fahrstreifen frei. Auf der S36 sind bei Zeltweg Ost die Abfahrten wegen der starken Anreise zur Formel 1 gesperrt. Für alle, die mit dem Auto kommen, gibt es ein bewährtes Verkehrsleitsystem. Je nach Ticketfarbe wird man bereits von der S36 zum entsprechenden Parkplatz geleitet. Wer jetzt mit den Öffis kommt, da gibt es direkte Zugverbindungen von Graz, Klagenfurt und Wien nach Knittelfeld. Vom Bahnhof Knittelfeld fahren laufend gratis Shuttlebusse zum Renngelände und wieder retour. Und es gibt auch welche, die mit dem Drahtesel anreisen. Bei der Therme Vonsdorf gibt es einen eigenen Park-and-Bike-Parkplatz. Gar nicht so leicht auszusprechen. Ja, von dort führen dann Radwege zum Renngelände. Wo auch immer Sie unterwegs sind, kommen Sie gut und sicher an Ihr Ziel.
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0: Elvis Presley. Elvis Presley ist halt Elvis Presley. So schön, meint Martin Schmiederer.
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0: An diesem Wochenende zeigt der Sommer, was er kann. Da kann es mal bis zu 40 Grad heiß werden, also unvorstellbar. Aber Sommer eben. Gut, wenn die Sonne dann richtig runterbrennt, dann steht übrigens auch so mancher Rasen kurz vor der Kapitulation. Aber viel hilft viel, nur eben nicht jeden Tag. Die wichtigste Regel nämlich kommt jetzt gleich zu Beginn. Weniger oft, dafür ordentlich und richtig gießen. Hannes Käfer, seines Zeichens Gärtner.
1: Selten gießen, aber mit großer Wassermenge. Das heißt, wir gießen nicht jeden Tag, schalten nicht jeden Tag diese Bewässerungsanlage ein, sondern wirklich einmal eine Nacht mehrere Stunden laufen lassen, sodass man 15 bis 20 Liter am Quadratmeter hat.
0: Das klingt jetzt erstmals, muss man sagen, überraschend. Ja? Lieber selten, aber dann richtig viel Wasser. Gut. Die Frage ist jetzt nur, wie viel ist jetzt eigentlich viel? Wie kann man das denn genau messen? Und da meint der Gärtner einfach, wenn Sie Ihren Rasensprenger einschalten, in die Nähe einen Kübel stellen. Und zwar einen mit ganz geraden, sozusagen, sagen wir da, Wänden.
1: Ne? Wenn Sie mit dem Regnen fertig sind, messen Sie mit einem Maßstab, wie viele Millimeter Wasser Sie in dem Köderl haben. Jeder Millimeter entspricht einem Liter. Also Sie sollten mindestens 1,5 Zentimeter Wasser drin haben, dann haben Sie 15 Liter um Quadratmeter. Und okay, das macht man maximal einmal in der Woche, dann ist der Rasen gut versorgt.
0: Und selbst wenn es mal ein bisschen länger trocken bleibt, hat der Rasen übrigens noch ein paar Tricks auf Lager.
1: Mit den trockenen Blättern schützt er das Herzl drinnen, das ganz junge Spitzel, vorm völligen Austrocknen. Ja, das kann dann wirklich sein, dass wenn wieder Regen kommt, dass der Rasen wie durch ein Wunder grün wird. Also 14 Tage hält der wirklich dann, wenn es ein älterer Rasen ist, ohne Bewässern aus. Und wenn es wieder nass wird, dann wird der wieder grün.
0: Da kommt Joris jetzt gerade recht mit Sommerregen.
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1: Am Mikrofon Martin Balder. Strom soll im nächsten Jahr günstiger werden. Die neue Deutschlandleitung geht in Betrieb und Österreich soll dann von günstigeren Strom bei den Nachbarn profitieren. Mehr von Paul Siorsch.
2: Die neue Leitung verläuft mehrere Kilometer durch Oberösterreich und weiter durch Bayern. Sie soll künftig vorwiegend Strom aus Deutschland nach Österreich bringen. Jetzt ist Österreich fast komplett entkoppelt vom Strommarkt des Nachbarn. Gerhard Christina von der Austrian Power Grid.
3: Österreich ist speziell in den Wintermonaten als Importland oft nicht in der Lage, günstigen Strom aus dem Ausland zu beziehen und muss dann auf nationaler Ebene mit teuren Gaskraftwerken diesen Strombedarf decken.
2: In Deutschland gibt es etwa mehr Windkraft als bei uns. Die Verbindung mit dem Nachbarn kann also günstigen Strom nach Österreich bringen. Der günstigere Import soll laut APG Strom zwischen 40% und 60% günstiger machen in Österreich. Das soll auch bei den Haushaltskunden ankommen, verspricht das Energieministerium.
1: Die enorme Hitze belastet vor allem kranke Menschen und die heimischen Krankenhäuser sind längst nicht alle zur Gänze klimatisiert. Das bestätigt der Obmann der Spitalsärztinnen und Ärzte. Der Patientenanwalt wiederum sieht Probleme vor allem in den Heimen. Katja Arthofer berichtet.
4: Eine Zumutung, das sei die Situation in vielen Spitälern, sagt Daniel von Langen von der Ärztekammer.
5: In vielen sind natürlich auch die Stationen noch nicht ausreichend klimatisiert, sodass man hier in der Patientenversorgung tatsächlich Probleme bekommt, hitzebedingte Schädigungen.
4: Unerträglich wäre es oft in den Dienstzimmern.
5: Sodass man 24-Stunden-Dienst dort verbringen muss und wenn man dazu noch ein Südfenster hat, ohne dass man hier Verschattungen hat, dann hat man gewonnen und wird die Nacht wahrscheinlich auch, wenn man Ruhe hat, nicht schlafen.
4: Beschwerden gäbe es aber noch nicht, sagt der Wiener Patient. Anwalt Gerhard Jelinek.
6: Überraschenderweise nein, bislang haben wir heuer noch keine Beschwerden.
4: Sehr groß, weil besonders wenig klimatisiert sei das Problem in den Pflegeheimen.
6: Die meisten müssen sich mit Verdunkelungen in der Früh lüften und so weiter behelfen. Und da sind natürlich auch ältere und daher für derartige Hitzeperioden anfällige Personen.
4: Die damit schwer zu kämpfen hätten.
1: In Venezuela ist die Zahl der durch die schweren Erdbeben am Mittwoch ums Leben gekommenen Menschen auf mindestens 589 gestiegen. Die Regierung gab die Zahl der Verletzten mit rund 4.300 an. In den Trümmern eingestürzter Häuser werden noch zahlreiche Verschüttete vermutet. Auf einer Website zur Suche nach Vermissten sind fast 50.000 Menschen als unauffindbar gemeldet worden. Auf der von Russland annektierten Halbinsel Krim haben die Behörden den Ausnahmezustand ausgerufen. Die Maßnahme soll bei der Bewältigung wirtschaftlicher Probleme helfen, hieß es. Auf der Krim gibt es immer wieder Stromabschaltungen. Der Verkauf von Kraftstoffen an Privatpersonen und Firmen wurde eingestellt. Die Ukraine hat zuletzt ihre Angriffe auf die russischen Nachschubwege zur Krim, die Energieinfrastruktur und Militärfahrzeuge intensiviert. Das waren die Nachrichten mit Martin Balder. Und nun zum Wetter.
7: 37,5 Grad vor kurzem in Gensandorf, 36 jetzt in Andau und Innsbruck, 35 in Scherding. Brütend heiß und meist sonnig geht es auch in den nächsten Stunden weiter. Nennenswerte Quellwolken gibt es am ersten im Berg- und Hügelland. Im Alpenbereich weht mitunter lebhafter Nordostwind. Morgen steigert sich die Hitze dann auf 32 bis 39 Grad und wieder scheint größtenteils die Sonne. Am Nachmittag und am Abend sind von der Silvretta bis zu den Hohen Tauern aber einzelne, teils heftige Wärmegewitter möglich. Am Sonntag Höhepunkt der Hitze mit Höchstwerten meist zwischen 33 und 40 Grad, am heißesten in Niederösterreich und Wien. Im Westen am Nachmittag aber einige Regenschauer und Gewitter. So viel zum Wetter mit Jörg Stibor.
8: Damit zum Radio Steiermark Verkehrsservice und gleich wieder zur Meldung für die A2, die Südautobahn Richtung Wien zwischen Graz West und Ost. Sie brauchen immer noch Geduld. Es gibt hier 3 Kilometer Kolonnenverkehr. Das Ganze vor einer Baustelle. Das heißt, Sie müssen knapp 10 Minuten mehr Fahrzeit einrechnen. A9 Pyrautobahn Richtung Linz im Baustellenbereich zwischen Kammern und Mautern. Da ist das defekte Fahrzeug entfernt. Da ist wieder alles gut. Beim Autobahngrenzübergang Spielfeld warten Sie jetzt 10 Minuten, zwar bei der Ausreise vor einer Baustelle auf slowenischer Seite. Jetzt für all jene, die Richtung Spielberg unterwegs sind, da sind ja gerade die Trainings im Gange und daher auf der S36 auch sehr viel los. Bei Zeltweg Ost sind die Abfahrten wegen der starken Anreise gesperrt. Für alle, die mit dem Auto kommen, gibt es eben ein Verkehrsleitsystem. Je nach Ticketfarbe werden sie dann abgeleitet. Und zwar von der S36 zum entsprechenden Parkplatz. Falls Sie mit den Öffis anreisen, da gibt es dann direkte Zugverbindungen auch von Graz, Klagenfurt und Wien nach Knittelfeld. Und vom Bahnhof fahren dort laufend gratis Shuttlebusse zum Renngelände und natürlich auch wieder retour. Und wer jetzt das Rad dabei hat, bei der Thermi Fohnsdorf gibt es einen eigenen Park-and-Bike-Parkplatz und von dort führen Radwege zum Renngelände. Wo auch immer Sie unterwegs sind, eine feine Fahrt.
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8: Es ist eher ein heißer Nachmittag, kann man so sagen. Und daher tut ein wenig Abkühlung gut. Und daher haben wir uns für Cool and the Gang entschieden. Und für den Hit, super Titel aus dem Jahre 1984, Fresh.

0: Weltmeere.
1: Auf im Kopf. Kein Wunder bei der Hitze. Aber der Sommer bringt uns viele Badetage, das ist schön. Laue Grillabende, herrlich. Und jede Menge Eisbacher. Es gibt aber auch wieder zahlreiche Blockbuster.
2: Neu im Kino.
1: Und die locken wirklich sicher sehr in die klimatisierten Kinos, wohlgemerkt. Doris Bachler hat den Überblick. Auf welche Film-Highlights können wir uns denn in diesem Sommer freuen?
3: Ja, Hollywood liefert uns diesen Sommer unter anderem ein episches Duell der Meisterregisseure. Da wäre etwa die Verfilmung von Homers Epos, die Odyssee von Christopher Nolan. Matt Damon, Anne Hathaway, Tom Holland und Charlize Theron sind nur einige der Stars, die sich da ab Mitte Juli auf die Spuren des legendären griechischen Königs begeben.
4: Mein Vater kehrt zurück. Bringt er Rache?
5: Er bringt alles.
6: Versprich mir, dass du zurückkehren wirst.
3: Zurückkehrt Ende August auch Kultregisseur Ridley Scott mit dem Apokalypse-Drama Das Ende der Sterne, in dem ein Virus den Großteil der Menschheit auslöscht.
7: Wir haben keine Ahnung, was da draußen ist.
8: Was glaubst du, was du da findest? Fröhliche Menschen? Überall? Die Welt von damals existiert nicht mehr.
3: Was diesen Sommer, zumindest im Kino, existieren wird, das sind Dinosaurier, und zwar im Doppelpack. Da wäre einerseits der Action-Thriller The End of Oak Street, der Mitte August rauskommt. Anne Hathaway und Ewan McGregor finden sich da plötzlich an einem prähistorischen Ort wieder.
9: Ich glaube, dass unsere Nachbarschaft, unser Haus, unsere ganze Straße bewegt wurde.
10: Wie ist sowas überhaupt möglich?
3: Und die jüngsten Kinofans können sich Anfang August auf Paw Patrol, der Dino-Film, freuen.
11: Die Dino-Insel, die gigantischste Entdeckung der Welt. Das ist unglaublich.
3: Unglaublich groß bei vielen sich auch die Vorfreude auf die Rückkehr der Minions. Am 1. Juli startet der dritte Teil des Animationsabenteuers samt der Stimme von Christoph Waltz.
12: Ihr habt einen Monsterfilm geschrieben?
13: Hey, komm, Pika, Kaiju. Arr, arr.
12: Sehr gut. Und was nimmt ihr als Monster?
3: Aha. Für volle Kinos wird Ende Juli auch der mittlerweile fünfte Teil von Toy Story sorgen.
14: Ist die Lage für Spielzeuge wirklich so schlimm?
15: Wir finden täglich immer mehr vergessenes Spielzeug.
16: Wir sind verloren!
17: Die Technik übernimmt unser Zuhause.
3: Und kein Sommer ohne
18: Franz Eberhofer.
3: Genau, die bayerische Krimikomödie Steckelfisch-Fiasko startet Mitte August.
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San Bernardino und Christy. 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Jeff Bezos hat voriges Jahr vorgemacht, gezeigt, wie das geht, wenn man heiratet. Gleich mal ein paar Tage lang mit sämtlichen Stars aus aller Welt. Venedig unsicher gemacht. Sängerin Dua Lipa hat das erst kürzlich getan. Ja, auch ein richtig gutes Fest gemacht mit allem, was dazugehört. Natürlich auch ein paar Tage lang. Richtig groß in Palermo, Sizilien. Ja, und jetzt ist die Frage, tut sie es oder tut sie es nicht? Taylor Swift, angeblich heiratet die demnächst ihren Footballstar. Und wenn sie es macht, dann wird das richtig groß. Aber richtig. Denn die New York Times berichtet, Taylor Swift und der Footballspieler Travis Kelce von den Kansas City Chiefs hätten für den 3. Juli die Arena Madison Square Garden in New York für ihre Hochzeit reserviert. Da geht ein bisschen was rein, würde ich sagen. Aber ein Football-Kollege hat verraten, oder sagen wir mal so, verraten ist gut, hat in einem Interview gemeint, er glaubt, dass die ganzen Gäste, Hochzeitsgäste in ein Flugzeug gekarrt werden und dann überhaupt an einen geheimen Ort geflogen werden. Wir werden es wohl erst danach erfahren. Taylor Swift jedenfalls weiß es. Auch ihr neuer Single, I Knew It, I Knew You.

0: Irgendwann ist jetzt Max Giesinger um 16:30.
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2: Die Hitze macht derzeit vielen zu schaffen, auch Berufstätigen. Bei der Arbeiterkammer Steiermark häufen sich Anfragen zum Thema Hitze am Arbeitsplatz. Bei leichter körperlicher Belastung, zum Beispiel Büroarbeiten, sieht die Arbeitsstättenverordnung vor, dass die Raumtemperatur 25 Grad Celsius nicht überschreiten darf. Für die Baubranche gilt eine Sonderregelung. Hier kann der Arbeitgeber ab 32,5 Grad die Arbeit einstellen. Außerhalb des Baubereichs gilt für Arbeiten im Freien, zum Beispiel Essenszusteller oder Gärtner, eine Hitzeschutzverordnung, gesetzliche Regelung, die Arbeit einzustellen, allerdings nicht. Dominik Eicher ist Lehrsanitäter beim Roten Kreuz. Er rät beim Aufenthalt im Freien.
3: Luftige, lockere Kleidung, vor allem eine Kopfbedeckung, dass man da eben schaut, dass man keinen Hitzestau produziert, sportliche Aktivitäten oder auch körperliche Haushaltstätigkeiten vielleicht an die Randzeiten, also eher am Morgen oder eher am Abend durchführen.
2: Derzeit verzeichne man zwar noch nicht mehr Einsätze aufgrund der Hitze, aber je länger die Hitzeperiode dauert, desto eher steige auch die Gefahr von Unfällen, so Eicher.
3: Das Problem an der Hitze ist, vor allem wenn es dann in den Nachtstunden nicht mehr abkühlt, es fehlt einfach die Regeneration für den menschlichen Körper und dadurch verliert man natürlich Aufmerksamkeit und dadurch kommt es halt auch zu gefährlichen Situationen oder kann es zu gefährlichen Situationen im Straßenverkehr oder natürlich auch bei Haushaltstätigkeiten oder auch beim Sport kommen.
2: Sagt Dominik Eicher vom Roten Kreuz. Am Sonntag wählt Graz einen neuen Gemeinderat. Manche haben das bereits getan mit einer Wahlkarte. 39.511 Wahlkarten wurden ausgegeben. Das sind 55% mehr als bei der letzten Wahl im Jahr 2021. Als Grund dafür wird unter anderem der gleichzeitig stattfindende Formel 1 Grand Prix und das frühmorgendliche WM-Fußballspiel Österreich gegen Algerien vermutet. Bereits beantragte, aber nicht abgegebene Wahlkarten können noch bis Sonntag 9 Uhr in den Briefkasten geworfen werden. In St. Marien-Feistritz im Bezirk Murtal ist eine 51-jährige Radfahrerin bei einer Kollision mit einem LKW heute lebensgefährlich verletzt worden. Der LKW-Fahrer gab an, die Frau beim Linksabbiegen übersehen zu haben. Sie stürzte und war laut Polizei bewusstlos und musste dann mit dem Rettungshubschrauber ins LKH nach Graz gebracht werden. 51,4 Grad Celsius wurden heute beim ersten freien Training zum Formel 1 Grand Prix von Österreich gemessen. Der Italiener Kimi Antonelli im Mercedes fährt in Spielberg am frühen Nachmittag die schnellste Zeit. Fahrer und Fans müssen sich mit der Hitze arrangieren an diesem Wochenende. Aus Spielberg berichtet Florian Prates.
4: Ja, über 50 Grad beim ersten freien Training heute Nachmittag hier in Spielberg und die starken Mercedes um WM-Leader Kimi Antonelli laufen auch bei großer Hitze wie geschmiert. Der Italiener bleibt am Ende 400. vor seinem Teamkollegen George Russell, dritter Oscar Piastri im McLaren vor Max Verstappen im Red Bull. Die Fahrer dürfen hier bei dieser großen Hitze, so hat es der Weltverband die FIA entschieden, mit Kühlwesten an den Start gehen. ORF Formel 1 Experte Alexander Wurz.
5: Nach dem Hitze Grand Prix in Katar haben sich alle entschlossen, da sind einige Fahrer kollabiert und haben Hitzeschocks gehabt. Da müssen wir gegenwirken und natürlich mit einer Kühlweste sitzt man kühler im Auto. Die Kühlwesten sind freiwillig, aber du musst 4 bis 5 Kilogramm extra ins Auto tun. Das heißt, ein Fahrer, der eine Kühlweste haben will, kann sie haben. Ein Fahrer, der sie nicht haben will, muss 4 Kilo extra, dass eine Chancengleichheit da ist. Aber im Prinzip mit Kühlweste bei diesen Temperaturen ist natürlich eine coole Geschichte.
4: Kühlen Kopf bewahren heißt es auch für die vielen Einsatzkräfte. Rund 400 Mitarbeiterinnen und Mitarbeiter vom Roten Kreuz kümmern sich an diesem Wochenende um die vielen Fans hier auf dem Ringgelände. Bezirksrettungskommandant Bernd Peer.
6: Und haben mit Kühlpacks, Wasser und sonstige Sachen vorgesorgt, dass wir eben die Hitzewelle gut abarbeiten können.
4: Trinkwasser und Sonnencremes werden gratis verteilt. Um 17 Uhr startet hier das zweite Training. Morgen Nachmittag dann das Qualifying zum Großen Preis von Österreich.
2: Und wir schauen auf die aktuellen Temperaturen, die Temperaturstatistik von Graz heute. Die höchste Temperatur hat heute hier am Nachmittag 34 Grad betragen, die tiefste 19. Das sind 27 Grad im Mittel und das sind 7 Grad über dem langjährigen Schnitt. Also jeden Tag wird es 1 Grad mehr und auch so geht es weiter. In der Nacht gehen die Temperaturen dann zwar zurück auf 22 bis 13 Grad, aber es bleibt immer noch sehr warm. Morgen dann noch eine Spur heißer als heute. Die Temperaturen steigen auf 36 oder sogar 37 Grad und bis zu 38 dann am Sonntag. Dazu gibt es viel Sonnenschein, ein paar Quellwolken über den Bergen und erste Wärmegewitter, dann frühestens am Sonntag am Abend.
0: Hier ist noch das Radio Steiermark Verkehrsservice. Da gibt es nochmal eine Meldung, die für den Autobahngrenzübergang Spielfeld. Da warten Sie nämlich nach wie vor 10 Minuten bei der Ausreise vor einer Baustelle auf slowenischer Seite. Ja, in Spielberg, da ist die Formel 1 im Gange, beziehungsweise die Trainings. Auf der S36 sind bei Zeltweg Ost die Abfahrten daher wegen der Anreise gesperrt. Viele Fans befinden sich aber bereits im Bereich rund ums Renngelände. Für all jene, die noch mit dem Auto kommen, sie werden je nach Ticketfarbe bereits von der S36 zum entsprechenden Parkplatz abgeleitet. Wenn man den Öffis kommt, also direkte Zugverbindungen gibt es von Graz, Klagenfurt und Wien nach Knittelfeld. Dort am Bahnhof Knittelfeld warten dann gratis Shuttlebusse, die bringen sie zum Renngelände und auch wieder retour. Und wer das Rad dabei hat, bei der Therme Vonsdorf gibt es den eigenen Park-and-Bike-Parkplatz. Von dort führen dann Radwege zum Renngelände. Weiterhin eine gute Fahrt.
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0: mutig. Ich muss sagen, wirklich mutig. Bei diesen Temperaturen, boah, in der sengenden Hitze sitzen und den Formel-1-Boliden zuschauen, wie sie da im Kreis fahren. Also, hui, wie schafft man das?
1: Wir sitzen auf der Steiermarker Tribüne. Da sind hinten bei uns die WC nicht weit, habe ich gesehen, und die Bar ist auch nicht weit. Also es ist eine gute Kombination im Gemeinsamen. Also wir werden das, glaube ich, schaffen, auch wenn wir keine Überdachung haben.
0: Okay, na dann. Es geht auch ganz klassisch mit ein paar Behelfsmitteln.
2: Mit dem Ventilator, der funktioniert super.
3: Und Sonnencreme hoffentlich auch?
2: Ja, viel, weil ich bin sofort rot.
3: So rot wie Ferrari.
2: Genau.
0: Na, gut drauf, die Fans, ja. Nicht nur die Rennfahrer, auch die Fans trotzen der Hitze. Dazu mehr im Sport bei uns in einer halben Stunde auf Radio Steiermark.
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8: Herzlich willkommen zum Journal um 5, das sind unsere Themen. Kommission zum Kinderdorf-Skandal fordert auch politische Reformen. 4 Schuldsprüche nach Gifttod von 4-köpfiger Urlauberfamilie in der Türkei. Im Journalstudio Martin Balder. Die Reformkommission zum SOS-Kinderdorf-Skandal hat heute ihren Abschlussbericht präsentiert. Sie sieht schwere Versäumnisse im Umgang mit Missbrauchsfällen und fordert neben Veränderungen innerhalb der Organisation auch politische Reformen im Kinderschutz. Mehr von Annabelle Amini.
9: Jahrelang seien Missstände nicht konsequent aufgearbeitet worden. Das müsse sich nun ändern, sagt die Leiterin der Reformkommission Irmgard Gries.
10: Welche Strukturen fördern jetzt den Kinderschutz? Weil das ist natürlich unser Fokus. Wie gut sind denn die Kinder im SOS-Kinderdorf gefördert und betreut? Das ist ja die Aufgabe dieser Institution.
9: Die Kommission hat mehrere Kinderdörfer in den letzten 9 Monaten besucht und zahlreiche Gespräche mit dem Betreuungspersonal, aber auch mit den Kindern selbst geführt. Zu den Empfehlungen zählen ein ständiges und unabhängiges Kinderrechte-Monitoring und
10: endlich einheitliche kinderrechtliche Standards für Österreich zu schaffen. Durch die Verlängerung der Kinder- und Jugendhilfe haben wir in den verschiedenen Bundesländern unterschiedliche Vorgaben.
9: Auch SPÖ und NEOS fordern nun, die politischen Empfehlungen rasch umzusetzen. SOS Kinderdorf selbst will bis Ende Juli festlegen, welche Empfehlungen innerhalb der Organisation als erstes umgesetzt werden sollen.
8: Im Prozess um den Tod einer 4-köpfigen Familie aus Deutschland, die im Türkei-Urlaub mit Insektiziden vergiftet wurde, ist heute ein Urteil gefallen. Ein Gericht in Istanbul hat 4 der 6 Angeklagten schuldig gesprochen und hohe Haftstrafen verhängt. Barbara Tschandl berichtet.
11: Es war ein aufsehenerregender Fall rund um die Familie aus Hamburg mit 2 kleinen Kindern, die im Istanbul-Urlaub mit Beschwerden wie Erbrechen und Übelkeit ins Krankenhaus eingeliefert wurden. Kurze Zeit später sind sie dann verstorben. Erst ging man von einer Lebensmittelvergiftung aus. Viel später wurde dann klar, es hatte sich um eine Pestizidvergiftung gehandelt. In dem Hotelzimmer, in dem die Familie übernachtet hatte, wurde ein Insektizid zur Schädlingsbekämpfung eingesetzt. Der Betreiber des Hotels ist am Nachmittag zu 13 Jahren und 4 Monaten Haft verurteilt worden. Der Inhaber der Schädlingsbekämpfungsfirma und sein Sohn müssen 18 Jahre ins Gefängnis. Ebenso ein Mitarbeiter der Firma. Sein Urteil lautet 12 Jahre Haft. Als Grund nennt der Richter heute bewusste fahrlässige Tötung. Das Urteil ist nicht rechtskräftig.
8: Wenige Tage alte Säuglinge können offenbar mehr als bisher gedacht. Sie besitzen laut einem neuen Forschungsprojekt schon die Fähigkeit, Klangmuster zu erkennen. Eine wichtige Grundlage für Aufmerksamkeit, Kommunikation und schließlich auch für den Spracherwerb. Christina Singer informiert.
12: Was gehört zum Gespräch und was ist nur Gemurmel im Hintergrund? Für das Verstehen unserer Umwelt ist diese Unterscheidung unverzichtbar. Tatsächlich dürften schon Neugeborene in der Lage sein, zusammenhängende Töne zu erkennen. Das hat jetzt ein europäisches Team unter Beteiligung der Österreichischen Akademie der Wissenschaften erforscht. Demnach können Babys sogar im Schlaf Klangmuster von Störgeräuschen unterscheiden, wie EEG-Aufnahmen ihrer Gehirnaktivität zeigen. Laut den Forschenden liegt darin die Basis dafür, später sprechen zu lernen, weil auch Sprache akustischen Mustern folgt. Einander zuhören zu können, ist uns Menschen also sozusagen schon in die Wiege gelegt.
8: Bei der Fußball-WM gibt es am Abend und in der Nacht zwei Spiele um den Gruppensieg zwischen Frankreich und Norwegen sowie zwischen Spanien und Uruguay, wobei letztere Begegnung Auswirkungen auf das österreichische Team haben könnte. Martin Lang.
13: Derzeit hieß ja das 16. Finale Österreich gegen Spanien, denn der Sieger dieser Gruppe, Spanien oder Uruguay, trifft auf den Zweitplatzierten der Österreich-Gruppe. Den Spaniern reicht ein Remis gegen Uruguay zu Platz 1, aber für Teamchef De La Fuente ist Uruguay ein Gegner mit großer Geschichte. Aber in seinem ganzen Leben zählt für ihn im Fußball nur, dass man in ein Spiel geht, um es zu gewinnen. Sollte Spanien gewinnen oder unentschieden spielen, könnte der Sieger aus Kap Verde, Saudi-Arabien, auch noch in die K.O.-Phase kommen. Für Kap Verde-Teamchef Bubista repräsentiert man nicht nur das eigene Land, sondern ganz Afrika. Ab 2 Uhr früh Kap Verde, Saudi-Arabien in Houston und Spanien, Uruguay in Guadalajara.
8: Das war das Journal um 5 mit Martin Walder. Und nun zum Wetter.
14: Meist sonnig und sehr heiß geht dieser Freitagnachmittag zu Ende. Auch in der Nacht gehen die Temperaturen nur langsam zurück. Vor allem im Flachland steht gebietsweise die nächste Tropennacht bevor mit Tiefstwerten zwischen 17 und etwa 25 Grad. Morgen wird es dann wieder extrem heiß mit 32 bis 39 Grad. Selbst in 2000 Meter hat es 20 bis 25 Grad. Dazu scheint wieder größtenteils die Sonne. Am Nachmittag und Abend sind dann von der Silvretta bis zu den Hohen Tauern einzelne, teils heftige Wärmegewitter möglich. Am Sonntag Höhepunkt der Hitze mit Höchstwerten meist zwischen 33 und 40 Grad, am heißesten in Niederösterreich und Wien. Von Vorarlberg bis in die westliche Obersteiermark am Nachmittag aber ein paar kräftige Regenschauer und Gewitter. So viel zum Wetter mit Jörg Stibor.
15: Hier ist das Radio Steiermark Verkehrsservice gleich mit einer Meldung für die A9, die Pürnautobahn Richtung Slowenien bei Tregelwang. Vorsicht, hier hat ein Auto eine Panne und die Personen sind ausgestiegen, um das Auto von der Fahrbahn zu schieben. Beim Autobahngrenzübergang Spielfeld warten Sie 10 Minuten bei der Ausreise vor einer Baustelle auf slowenischer Seite. Wir kommen zum Grand Prix in Spielberg. Da sind ja derzeit die Trainings im Gange. Auf der S36 sind daher bei Zeltweg Ost die Abfahrten wegen der Anreise gesperrt. Viele Fans aber schon im Bereich rund ums Renngelände. Aber es kommen immer wieder neue nach und für all jene, die mit dem Auto kommen, gibt es ein sehr feines Verkehrsleitsystem. Da werden sie abgeleitet, und zwar schon von der S36, je nach Ticketfarbe, zum entsprechenden Parkplatz. Mit den Öffis kommen sie auch dorthin, direkte Zugverbindungen von Graz, Klagenfurt und Wien nach Knittelfeld. Und vom Bahnhof Knittelfeld fahren dann laufend gratis Shuttlebusse zum Renngelände und auch wieder zurück. Wer immer noch mit dem Rad kommt, bei der Therme, oder ein Rad dabei hat natürlich, bei der Therme Vohnsdorf gibt es da einen eigenen Park- und Bike-Parkplatz. Von dort führen dann Radwege zum Renngelände. Wie auch immer und wo auch immer Sie unterwegs sind, eine gute Fahrt.
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15: Und vor allem mit dem perfekten Musikmix für diese Hits. Wir beginnen mit Holly Johnson und Americanos.

0: Burning Heart. Das ist das Stichwort.
1: Die Formel 1 in Spielberg auf Radio Steiermark.
0: Die Temperaturen steigen und die Vorfreude unter den Fans auch. Derzeit Trainings. Morgen dann am Nachmittag das Qualifying zum großen Preis von Österreich. Spannend, spannend. Ein heißes Rennwochenende, aber die Fans, Florian Prates, die halten der Hitze stand.
2: Das war schon gestern zu sehen, wo tausende Formel 1-Fans beim Pitlane-Walk in der Boxengasse die Autos bewundern durften und sich auch der ein oder andere Fahrer für ein Autogramm oder ein Selfie Zeit genommen hat.
3: Actually, we came here for the F1 race.
2: Erzählt mir Yewon aus Südkorea, die Spielberg für ihre Formel 1-Premiere ausgewählt hat und bei dieser Hitze auch schon unser Nationalgericht verkosten durfte.
4: Wiener Schnitzel?
3: Oh my gosh, that was so good. I really love that.
2: Sie liebt das Wiener Schnitzel, welches Spitzenköche heute bei über 52 Grad Asphalttemperatur wohl am Nachmittag fast schon auf der Strecke frittieren könnten. Damit die Lieblingsfahrer nicht geröstet werden, gibt es diesmal sogar Kühlwesten für die Formel 1-Stars.
5: Lewis Hamilton.
2: Also nicht Kimi Antonelli.
5: Nein, der taugt mir auch. Also finde ich super, dass er von Mercedes jetzt da richtig Gas gibt. Aber mir taugt es, also Lewis Hamilton, wenn man so seine Geschichte kennt und dass er halt jetzt bei Ferrari halt richtig durchstarten kann. Letztes Mal einen Sieg eingefahren, taugt mir sehr und drücke ihm die Daumen.
2: Lewis Hamilton wird von den Selfie-Jägern natürlich begehrt. Er trägt seinen großen Ferrari-Sonnenschirm selbst. Ansonsten punktet Spielberg wie immer durch seinen steirischen Charme und der Landschaft. ORF Formel 1-Experte Alex Wurz.
6: Gut, für uns ist ein Heim-Grand Prix. Aber wir wissen von allen Piloten, von den Regelmachern, von der Formel 1 selbst. Jeder freut sich, nach Österreich zu kommen. Ein wunderschöner Grand Prix, eingebettet hier in die Berge. Und die Rennen sind immer spannend, das Essen ist gut, die Leute sind freundlich. Also jeder ist happy, dass er in Österreich ist.
2: Es ist mehr als angerichtet für ein cooles, aber heißes Formel 1 Wochenende hier in Spielberg. Das in Getränk am Tag ist vorzugsweise Wasser.
7: Mit Wasser funktioniert.
0: Ja, die Hitze bremst niemanden aus. Nein, weder die Fans noch die Bullen, die geben ordentlich Vollgas. Und wir sind musikalisch sowieso auf der Überholspur. Jetzt mit Joe Dassin und En Chance de See. Wir wechseln also die Rennstrecke mit dem Boulevard.

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2: 9 Monate lang hat eine unabhängige Reformkommission die Missstände bei den SOS-Kinderdörfern in Österreich untersucht. Ziel war es, nicht Einzelfälle zu untersuchen, sondern die Strukturen an den österreichischen Standorten zu analysieren und Verbesserungsmöglichkeiten und Notwendigkeiten aufzuzeigen. Heute wurden unter der Leitung der ehemaligen Präsidentin des Obersten Gerichtshofs, Irmgard Gries, die Ergebnisse und Empfehlungen präsentiert. Annabel Amini berichtet.
3: Vorweg, die Kommission traut der Organisation SOS Kinderdorf grundsätzlich zu, die Missstände aufzuarbeiten. Entscheidend dafür sei laut Ergebnissen des Abschlussberichts nicht nur, ob Schutzkonzepte existieren, denn das tun sie bereits, sondern wie sie im Alltag auch tatsächlich umgesetzt werden. Die Vorsitzende der Kommission, die ehemalige Präsidentin des Obersten Gerichtshofs, Irmgard Gries, sagt:
4: Schrittweise muss man das angehen, einen Plan entwickeln. Wie können wir das umsetzen und wie kann man diese Organisation zukunftsfit im Sinne des Wohls der Kinder und Jugendlichen machen, weil wir brauchen solche Organisationen.
3: Entscheidend sei dabei nicht nur, dass Schutzkonzepte vorhanden sind, sondern dass sie im Alltag auch funktionieren. Die Soziologin und Kommissionsmitglied Veronika Reidinger betont:
5: Also allein das Vorhandensein von einem Kinderschutzkonzept sagt noch nichts darüber aus, ob man es kennt. Und selbst wenn es bekannt ist, weiß man dann noch immer nicht, wie es im Alltag eigentlich einfließt.
3: Die Kommission fordert deshalb klare Meldewege, nachvollziehbare Zuständigkeiten und mehr Beteiligung der Kinder. Die Psychologin und Geschäftsführerin der MöWe, Hedwig Wölfel, sagt:
6: Daher empfehlen wir, dass Schutzkonzepte und Leitfäden gemeinsam evaluiert, aktualisiert werden und in der lokalen Praxis kontinuierlich rückgebunden. Auch unter breiter Einbeziehung der Kinder und Jugendlichen selbst.
3: SOS Kinderdorf kündigt an, die Empfehlungen zur Grundlage weiterer Reformen zu machen. Bis Ende Juli soll feststehen, welche Maßnahmen als erstes umgesetzt werden.
2: Die ÖBB appellieren aufgrund der extremen Temperaturen und der Hitzewarnung an Fahrgäste, nicht notwendige Bahnfahrten derzeit zu vermeiden. Es könnte im Bahnverkehr zu Einschränkungen kommen, da die Temperaturen auch die Gleise beeinträchtigen, was wiederum Streckensperren zur Folge haben könnte. Die ÖBB empfehlen, sich vor Fahrtantritt über die Verbindung zu informieren, mehr Zeit einzuplanen und vor allem auch Trinkwasser mitzunehmen. Übermorgen am Sonntag wählen die Grazerinnen und Grazer einen neuen Gemeinderat. Die Parteien werben in der Zielgeraden um Stimmen, mobilisieren ein letztes Mal ihre Wählerinnen und Wähler, auch heute wieder von der Wahlkampfveranstaltung. Der KPÖ berichtet Stefan Holzmeister.
7: In Umfragewerten liegt die KPÖ mit LKK an der Spitze. Darauf ausruhen will sich die aktuelle Grazer Bürgermeisterin aber nicht.
8: Es kommt auf jede Stimme an, vor allem wenn man haben möchte, dass eine glaubwürdige, verlässliche Arbeit weitergeht, die auf keinen Menschen vergisst, der in unserer Stadt ist.
7: Von der Opposition wird die KPÖ im Wahlkampf immer wieder für die Schulden der Stadt verantwortlich gemacht. Dem entgegnet K. heute, dass davon vieles von der Vorgängerregierung übernommen worden sei. Die eigenen Ausgaben seien Investitionen in Infrastrukturprojekte gewesen. Und man werde weiter investieren, wenn auch nicht in dem Ausmaß, wie man es bisher getan habe. Der Bund müsse erkennen, dass Städte und Gemeinden finanzielle Unterstützung benötigen, so K. 2 Tage vor der Wahl rückt sie abermals ein typisches KPÖ-Thema in den Fokus.
8: Wir treten für bessere und gute Arbeitsbedingungen ein für jeden, der hier lebt. Die Menschen müssen von ihren Löhnen und Gehältern leben können und von ihren Pensionen. Und dort, wo das aus eigener Kraft nicht geht, da braucht es natürlich die Unterstützung der öffentlichen Hand.
7: Ob die Wählerinnen und Wähler ihr noch einmal das Vertrauen schenken, am Sonntag gibt's die Entscheidung.
2: Mit 93 Jahren hat sich am Freitag ein Student der TU Graz seinen Doktortitel abgeholt. Es handelt sich dabei um den Grazer Architekten Eugen Groß, einen der Architekten der legendären Grazer Terrassenhaussiedlung. An der TU Graz ist er der älteste Doktorand, der ein Doktoratstudium abgeschlossen hat und wohl auch österreichweit wie die TU Graz erhoben hat. 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Und jetzt zum Wetter. In der sternenklaren Nacht gehen die Temperaturen heute auf 22 bis 13 Grad zurück. Morgen wird es dann noch eine Spur heißer als heute. Die Höchstwerte 32 bis 36 oder sogar 37 Grad. Dazu scheint wieder im ganzen Land die Sonne. Anfangs sogar ist es wolkenlos. Über den Bergen gibt es dann ab Mittag ein paar Quellwolken, vor allem in der westlichen Obersteiermark. Gewitter gibt es allerdings aus heutiger Sicht frühestens am Sonntag.
0: Jetzt noch das Radio Steiermark Verkehrsservice. Gute Meldung jetzt für die A9, die Pyrenautobahn Richtung Linz. Zwischen Graz-West und Seiersberg ist die Unfallstelle geräumt. Es sind wieder alle Fahrspuren frei. Und beim Autobahn-Grenzübergang Spielfeld warten Sie weiterhin 10 Minuten bei der Ausreise vor einer Baustelle auf slowenischer Seite. Auf der S36 bleiben bei Zeltweg Ost die Abfahrten wegen der Anreise gesperrt. Viele Fans, wie gesagt, eigentlich schon am Renngelände. Immer wieder kommen aber Fans nach mit dem Auto und die werden dann von der S36 je nach Ticketfarbe zum entsprechenden Parkplatz weitergeleitet. Auch mit den Öffis kommt man an. Es gibt direkte Zugverbindungen von Graz, Klagenfurt und Wien nach Knittelfeld. Vom Bahnhof Knittelfeld geht es dann weiter mit gratis Shuttlebussen zum Renngelände und das Ganze auch wieder retour. Wer das Rad mit dabei hat, bei der Therme Fohnsdorf gibt es einen eigenen Park-and-Bike-Parkplatz. Von dort führen Radwege zum Renngelände. Wo auch immer Sie unterwegs sind und wie auch immer, eine gute und sichere Fahrt jetzt mit Paul Young.
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0: Manfred Manns Earth Band auf Radio Steiermark am 26.06.2026. Zahlen zum Verlieben. Ja, da waren sich heute Mario Fellner und Claudia Rath in Guten Morgen Steiermark einig. Heiß war es ohne dies.
1: Schwitzen Sie schon oder kühlen Sie noch?
2: Mario, die Flappertasche. Danke für die gute Unterhaltung in der Früh.
1: Oh ja, der 26.06.2026. Ein perfekter Tag zum Heiraten.
3: Liebe allein ist zu wenig. Handy hinhalten, die Kamera hinhalten. Der schönste Tag im Leben muss heute vor allem eines sein. Instagram-tauglich.
4: Definitiv.
5: Dass man zeigen kann, wie schön man geheiratet hat.
6: Spielt die KI auch schon eine Rolle?
5: Definitiv.
6: Heiraten mit künstlicher Intelligenz.
5: Hoffentlich mit logischem Hausverstand auch ein bisschen, aber sie ist dabei, ja.
1: Am Wochenende, da wird's wieder laut und heiß. Formel 1 in Spielberg.
7: Natürlich, dieses Woche wird es sehr warm sein.
1: Max Verstappen, für den ist es ja immer wie ein Heimrennen dort.
7: Ja, immer sehr schön, um so viele Orangen zu sehen.
3: Die vielen holländischen Fans, da ist ihm die Hitze wurscht.
8: Die Fans nehmen die Hitze an.
9: Innerlich kühl ist, glaube ich, die richtige Devise. Mit viel Hopfen und Wasser.
1: Heiß wird's, sonnig ist es.
10: Sonne ist das Leben. Ohne Sonne geht ja nichts. Geht keine Pflanze, geht kein Mensch, geht ja nichts ohne Sonne.
1: Heiß ist es vor allem auch morgen wieder, aber nicht nur wettertechnisch, sondern es geht auch ums Politikum. Von Eibiswald über Raber-Grambach bis hin nach Kapfenberg.
3: Da lernen schon die Kleinsten, wie hitzige politische Debatten funktionieren im Kindergemeinderat nämlich.
1: Morgen haben die Kinder das Sagen. Wir hören uns.
3: Also ich nein, du bist das Kind in der Truppe auf 6.
1: Ja, ich bin nicht da morgen. Danke, Claudia.
3: Bitte.

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1: Am Mikrofon Paul Knacker. Die ÖBB rufen wegen der Hitze zum Verzicht auf nicht notwendige Zugfahrten auf. In den nächsten Tagen könnten Züge verspätet sein oder Strecken gesperrt werden, weil die Hitze vor allem die Gleise belastet. Viktoria Waldecker berichtet.
2: 16 Stunden pralle Sonne pro Tag. Das macht auch den Gleisen zu schaffen, sagt Daniel Pinker, Infrastruktursprecher der ÖBB.
3: Die Gleise erhitzen sich natürlich weit über 40 Grad hinaus. Das heißt, die Metallschienen dehnen sich in der Hitze und das kann zu Verformungen führen.
2: Damit könnte es zu Streckensperren oder Verspätungen kommen, besonders bei Regionalzügen. Die ÖBB warnen deshalb, nicht notwendige Zugfahrten sollten in den nächsten Tagen vermieden oder verschoben werden.
3: Wer fahren muss, bitte genügend Trinkwasser mitnehmen und sich vor Fahrtantritt informieren, dass die Verbindung frei ist.
2: Entwarnung gibt es erst, wenn die Temperaturen wieder sinken. Im Osten Österreichs dürfte das erst Mitte kommender Woche soweit sein.
1: Die SOS-Kinderdorf-Reformkommission kritisiert die Aufarbeitung mutmaßlicher Missstände in Kinderdörfern. Die Kommissionsleiterin, die ehemalige Höchstrichterin Irmgard Griss, erklärt, vor allem Gerüchten von Missbrauch durch Kinderdorfgründer Hermann Gmeiner sei nicht nachgegangen worden. Im Fall Gmeiner gibt es 16 Fälle von mutmaßlichem sexuellen Missbrauch. Bisher ist die Hälfte der Betroffenen entschädigt worden. Der frühere Sicherheitsberater und heutige Kritiker von US-Präsident Donald Trump, John Bolton, bekennt sich in einer Dokumentenaffäre schuldig. Bolton hat im Bundesstaat Maryland zugegeben, er habe vertrauliche Regierungsinformationen zurückgehalten. Er zahlt umgerechnet 2 Millionen Euro Strafe und entgeht damit möglichen 5 Jahren Haft. Bolton war früher Sicherheitsberater von Präsident Trump, hat sich dann aber abgewendet und ist in Ungnade gefallen. Vor kurzem ist beim Formel 1 Grand Prix in Spielberg das zweite freie Training zu Ende gegangen. Mercedes führt wieder mit einer Bestzeit. Aus Spielberg meldet sich Gerhard Prohaska.
4: Ja, der 19-jährige Jungster Kimi Antonelli knallt wieder die Bestzeit in den Asphalt und gibt auf allem auch seinen Teamkollegen George Russell eine Denkaufgabe. Russell nur 0,5 Sekunde zurück, aber vor allem die McLaren-Piloten, die haben jetzt in der Nachmittagshitze von über 32 Grad auch einen starken Eindruck hinterlassen. Piastri zweiter, Weltmeister Lando Norris dritter, vierter Verstappen, fünfter Hamilton im Ferrari. Das wird eine enge Angelegenheit, glaubt auch Alexander Wurz.
5: Ich kann nicht sagen, wer von den 4 Teams da die Nase vorn haben wird.
4: Ja, und wir haben gerade gesehen, dass es selbst im Milliarden-Business Missgeschicke gibt. Max Verstappen hat den Red Bull kurzzeitig abstellen müssen, weil sein Sitz plötzlich nicht mehr gepasst hat.
1: Bei der Fußball-WM beginnen in 3 Stunden die letzten Spiele der Gruppe I. Im Schlager trifft Frankreich auf Norwegen, der Senegal auf den Irak. Das waren die Nachrichten mit Paul Kranker. Und nun zum Wetter.
6: Der Höhepunkt der Hitzewelle steht jetzt am Wochenende bevor mit bis zu 40 Grad am Sonntag. Schon heute haben 5 Orte im Osten 37 Grad oder mehr erreicht, allen voran Bad Deutsch-Altenburg. Und selbst im Tiroler Obergurgl auf fast 2000 Meter Höhe waren es 27 Grad. Auch in der Nacht kühlt es jetzt kaum unter 26 bis 16 Grad ab, in manchen Tälern und Senken sind um 13 Grad möglich. Dazu starten wir morgen sonnig und im Flachland bleibt es meist wolkenlos. Aus den Quellungen über den Bergen wird am ehesten vom Montafon bis zu den hohen Tauern ein Gewitter, das aber morgen kräftig sein kann. Die Höchstwerte 32 bis 39 und selbst in 2000 Metern über 20 Grad. So viel zum Wetter von Daniel Schlager.
7: Hier ist noch das Radio Steiermark Verkehrsservice. Beim Autobahn-Grenzübergang Spielfeld warten Sie weiterhin 10 Minuten bei der Ausreise von einer Baustelle auf slowenischer Seite. Wo auch immer Sie unterwegs sind, eine gute Fahrt.
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7: Sonne, Sonne, Sonne, seit Tagen hören wir nur Sonne. Ist es nicht herrlich? Und wir haben genau den richtigen Sound dazu. Rock the Boat. So das Motto jetzt am Freitagnachmittag. Schön, dass Sie da sind.

Während andere zu Recht ihren Ruhestand genießen, hat er noch einmal ein akademisches Ausrufezeichen gesetzt. Die Rede ist vom Grazer Architekten Eugen Groß, hat ja viele innovative Bauwerke geschaffen, mit der legendären Werkgruppe Graz etwa in den 1960er und 70er Jahren die Terrassenhaussiedlung in Graz. Mittlerweile ist Eugen Groß 93 Jahre jung und hat jetzt ein Doktoratstudium gemacht und

0: heute an der TU Graz seine Promotion gefeiert. Silvia Andrews berichtet.
1: Feierliche Verleihung der Doktorwürde in der Aula der TU Graz an die jüngsten Promoventen. Mit dabei auch der renommierte Grazer Architekt Eugen Groß. Sein Doktoratsstudium hat er vor 3 Jahren mit 90 begonnen und in Bestzeit absolviert. Mit Gesamtnote sehr gut, berichtet mit sichtlichem Stolz sein Doktorvater, der Professor für Architekturtheorie an der TU Graz, Anselm Wagner.
2: Das Besondere ist, dass er der älteste Doktorand Österreichs ist und dass das in der Architektur passiert, wo es ja nicht so viele Doktorate gibt. Das ist ja in unserem Fach nach wie vor eher die Ausnahme.
1: Für den frischgebackenen Doktor der Architektur hat das Lernen und wissenschaftliche Schreiben nun ein Ende. Eine Zeit, die Eugen Groß aber sichtlich genoss, auch wenn sie mit einigen Einschränkungen verbunden war.
3: Wie ich mir das vorgenommen habe, schon mit der festen Absicht, das wirklich auch zum Ende zu bringen. Also war mir schon klar, dass ich da mich einschränken muss, also Reisen möglichst zu streichen und intensiv dann zu arbeiten.
1: Intensiv gearbeitet hat Eugen Groß immer schon und etwa mit der legendären Architektenarbeitsgemeinschaft Werkgruppe Graz ab den 1960er Jahren städtebauliche Utopien umgesetzt. Allein die Terrassenhaussiedlung in Graz-St. Peter ist ein bis heute international beachtetes Pionierwerk rund um zeitgemäßes Wohnen und Partizipation.
3: Das Projekt ist in dieser Form ein Projekt auf Dauer und das wird auch anerkannt bei verschiedenen Exkursionen und Ähnlichem. Natürlich ist es nicht leicht übertragbar, weil es schwierig ist, heute so große Projekte in einem Zug zu bauen und zu finanzieren. Das war ein Glücksfall, dass zu der Zeit auch die Verhältnisse in der Steiermark so waren, dass man uns zugetraut hat, das zu realisieren. Also den jungen Architekten hat man auch entsprechendes Vertrauen entgegengebracht.
1: Studentenheime am Hafner Riegel, in der Lechgasse, am Grazer Rehgrund, der Kongress Graz, das Druckzentrum Styria, die Choralmhalle oder das Monteverdi Gesundheitszentrum im Libanon, unzählige heimische und internationale Bauwerke hat Eugen Groß in jahrzehntelanger Arbeit geschaffen. Inspiriert stets vom Zeitgeist des Strukturismus, der Architektur nicht in geschlossenen Blöcken sieht, sondern in offenen und erweiterbaren Strukturen.
3: Für mich ist ein Projekt mit seiner Fertigstellung nicht vollendet. Es muss erst durch Betrachter und Nutzer wahrgenommen werden.
1: Und auch abseits seiner architektonischen Arbeit hatte Eugen Groß stets alle Hände voll zu tun. Ob als Autor, als Schauspieler, Hochschullehrer oder auch als Tänzer, ist doch der Stepptanz eine der großen Leidenschaften des Grazer Architekten.
3: Es ist immer wieder zu Anlässen gekommen, wo ich dann auch auftreten konnte als Stepper. Ich habe dann später, wie ich an der Ortweinschule unterrichtet habe, das auch meinen Schülern erzählt. Und dann zum Jahresabschluss habe ich dann eine Schachtel überreicht bekommen, wie ich die aufgemacht habe. Ich habe gesagt, das sind englische Steppschuhe, die haben wir extra für Sie bestellt.
1: Und doch schlägt das Herz des 1933 in Ostschlesien geborenen Wahlgrazers vor allem für die Kunst der Architektur. Unzählige Bauwerke hat Eugen Groß geschaffen. Zeit für ein Doktorat war daher nie. Umso glücklicher ist der frisch gebackene Herr Doktor, es nun doch noch gewagt zu haben.
3: Jetzt fühle ich mich sehr gut. Natürlich angespannt, aber es ist jedenfalls ein angenehmes Kribbeln und das ist für mich belebend.
1: Und so ist der Ruhestand für Eugen Groß nach wie vor noch kein großes Thema. Nach einem Kurzurlaub soll es zurück an den Schreibtisch gehen für eine Buchveröffentlichung seiner Dissertation.

0: Hier ist das Radio Steiermark Verkehrsservice jetzt mit einer ganz aktuellen Meldung für die B67, die Grazer Straße. Im Bereich Flughafen Graz-Thalerhof, da gibt es jetzt eine Sperre nach einem Unfall. Der Verkehr wird umgeleitet.
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0: Eine Entzun, ein leichtes an diesem sonnigen, heißen Sommerwochenende. Freitag, Nachmittag, 6:30 in die Nachrichtenredaktion.
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0: Jetzt mit Fanny Siedlnitzki.
2: Am Sonntag findet in Graz die Gemeinderatswahl statt. Seit 5 Jahren ist Elke K. von der KPÖ Bürgermeisterin von Graz. Sie ist auch diesmal Spitzenkandidatin. Spitzenkandidat der ÖVP ist Kurt Hohensinner. Doris Campus bei der SPÖ. Die aktuelle Grazer Vizebürgermeisterin Judith Schwendner ist wieder Spitzenkandidatin der Grünen. Bei der FPÖ ist es René Apfelknapp und Neos Spitzenkandidat ist Philipp Pointner. Laut den letzten Umfragen könnte die KPÖ die Wahl wieder gewinnen. In Österreich gibt es derzeit eine Hitzewelle mit weit über 30 Grad. Am Sonntag können bis zu 40 Grad erreicht werden. In vielen österreichischen Bundesländern wurde die größte Hitzewarnung ausgerufen. Auch in anderen Ländern in Europa ist es sehr heiß. In Spanien werden bis zu 44 Grad erwartet. In Frankreich gab es bereits am Montag die höchste Hitzewarnstufe in vielen Teilen des Landes. Dort blieben Schulen geschlossen und einige Züge fuhren nicht. In Großbritannien hat Premierminister Keir Starmer am Montag seinen Rücktritt bekannt gegeben. Der Premierminister ist der Chef der Regierung in Großbritannien. Das ist ähnlich wie der Bundeskanzler in Österreich. Der Grund für den Rücktritt sind schlechte Ergebnisse bei Umfragen. Viele Menschen und auch Mitglieder seiner Partei waren mit ihm nicht zufrieden. Wer jetzt neuer Premierminister wird, ist noch nicht bekannt. Am Mittwochabend haben 2 schwere Erdbeben Venezuela erschüttert mit einer Stärke von 7,5 auf der Richterskala, die anzeigt, wie stark ein Erdbeben ist. Der Notstand wurde ausgerufen. Es werden Zehntausende Tote befürchtet. Am Wiener Flughafen werden ab dem Sommer nur noch moderne CT-Scanner zur Untersuchung für Handgepäck verwendet. In Zukunft müssen Passagiere dann nicht mehr einzelne Teile aus dem Handgepäck nehmen, sondern können beinahe alles eingepackt lassen. Und auch Flüssigkeiten dürfen wieder mehr ins Gepäck. Am Montag fand das 2. WM-Spiel für Österreich statt. Österreich verlor gegen Argentinien mit 2:0 Toren. Die beiden Treffer erzielte Lionel Messi. Er stellte damit einen neuen Torrekord bei Weltmeisterschaften auf. Messi hält jetzt bei 18 Toren bei Weltmeisterschaften. Das letzte Gruppenspiel für Österreich findet am Sonntag um 4 Uhr früh statt. Österreich trifft auf Algerien. Bei dem Spiel entscheidet es sich, wer in die nächste Runde aufsteigt. Heute startet das Formel-1-Wochenende in Spielberg mit dem Training, morgen das Qualifying und am Sonntag dann das Rennen. Beim Qualifying wird die Startaufstellung für das Rennen am Sonntag ermittelt. Etwa 300.000 Besucherinnen und Besucher werden erwartet.
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0: Und hier ist nochmal das Radio Steiermark Verkehrsservice mit der Meldung für die B67, die Grazer Straße. Im Bereich Flughafen Graz-Thalerhof gibt es eine Sperre nach einem Unfall. Hier wird der Verkehr umgeleitet. Wo auch immer Sie unterwegs sind, weiterhin eine gute Fahrt jetzt mit Edoardo
3: Benato.

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1: Die steirische Kulturszene zeigt sich einmal mehr vielfältig. Das aktuelle Geschehen jetzt aus Kunst, Musik und Film von Beate Wittmann.
2: Die nächste Diagonale geht zwar erst im April 2027 über die Bühne. Im Sommer aber ist das Festival des österreichischen Films mit seiner Unterwegstour mit Filmen in den steirischen Regionen. Den Auftakt macht der Film Pilje bei den Lichtspielen Eibiswald. Filmemacherin Samira Fuchs geht ihrer Herkunft und dem traditionellen Büchsenmacher-Handwerk auf die Spur. Es folgen Erich Neubergs, der Himbeerpflücker, und Gloria Gamas, 2268 früher im Grießnerstadl. Auch die Murinsel und die Leslie Open in Graz zeigen Filme. Nach jeder Veranstaltung lädt das Intendantenduo Dominika Malsade und Claudia Slana gemeinsam mit den Filmemacherinnen und Machern zum Gespräch. Schaufenster in die Römerzeit heißt eine Ausstellung im Museum der Römerstadt Flavia Solva. Die Schau rückt die wechselvolle Geschichte eines antiken Mosaikfußbodens in den Fokus. Sie erzählt vom spektakulären Fund, einer aufwendigen Bergung, bürokratischen Irrwegen und einer fast 120-jährigen Odyssee durch steirische Keller. Die Schau in Flavia Solva läuft bis Ende Juni kommenden Jahres. Und der Chor der Basilika Maria Trost in Graz feiert heuer seinen 40. Geburtstag. Aus diesem Anlass werden am Sonntagabend die Missa Solemnis von Franz Schubert sowie weitere Werke von Schubert aufgeführt. Solisten wie Tetjana Mius und Mario Lerchenberger werden ebenso wie die Grazer Instrumentalisten unter der Leitung von Fritz Lippe mitwirken.

Best of My Love. Die Eagles am Freitagnachmittag auf Radio Steiermark. Und Sie? Sie kommen gerade zurück von einer kleinen Runde oder sind überhaupt erst von der Arbeit auf dem Weg nach Hause oder sitzen vielleicht schon mit einem Gläschen Wein auf der Terrasse. Wie auch immer. Wir begleiten Sie weiterhin den ganzen Abend mit genau dem perfekten Sound. 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
1: Am Mikrofon Paul Kanker. Im ECFS sollen künftig Leistungen aus dem öffentlichen Gesundheitssystem bekommen. Fast 75.000 Menschen in Österreich sind von ME/CFS betroffen. Sie leiden an extremer Erschöpfung, Schmerzen, Konzentrationsproblemen und anderen Symptomen. Bund, Länder und Sozialversicherung haben heute dafür einen sogenannten Versorgungspfad beschlossen. Veronika Mall aus unserer Chronikredaktion, was bedeutet das für Betroffene?
2: Ja, Bund, Länder und Sozialversicherungen bekennen sich erstmals dazu, eine Versorgung aufzubauen. Bei der Diagnose und der Behandlung ist die Sozialversicherung Kinderziehung. Bisher waren ME/CFS-Erkrankte ja meistens auf private Angebote, Wahlärzte und einzelne Spezialinitiativen angewiesen. Und diese Zweiklassenmedizin soll nun enden und es soll klare Leistungen im öffentlichen Gesundheitssystem geben. Die Bundesländer müssen die Versorgung organisieren. Im Unterschied zum ursprünglichen Aktionsplan von 2024 ist nun aber nicht mehr vorgesehen, dass jedes Bundesland eine spezialisierte Anlaufstelle schaffen muss. So eine gibt es seit April erstmals in Salzburg. Sondern die Länder können auch auf Versorgungsnetzwerke setzen, also die Zusammenarbeit von Haus- und Fachärzten, Spitälern, Therapie und Sozialarbeit. Betroffene sehen diese Netzwerkform aber bisher kritisch.
1: Die ÖBB rufen wegen der Hitze zum Verzicht auf nicht notwendige Zugfahrten auf. In den nächsten Tagen könnten Züge verspätet sein oder Strecken gesperrt werden. Durch die extreme Hitze können sich Gleise ausdehnen und verformen. Die Gefahr durch Landminen ist in Syrien weiterhin extrem hoch. Nach einem Bericht von Ärzte ohne Grenzen werden weltweit in kaum einem anderen Land so viele Menschen durch Minen getötet wie in Syrien. Paul Huemer informiert.
3: Trisal Ridder hält seinen 6-jährigen Sohn Amir ein letztes Mal in den Armen. Eingewickelt in eine gelbbraune Decke trägt er sein Kind zum Grab. Dort wird Amir neben seinen Geschwistern Aya und Rayan beerdigt. Alle drei wurden beim Spielen getötet durch eine alte Landmine. Ein tödlicher Überrest des Bürgerkriegs, der zeigt, die Spuren der Gewalt sind in Syrien noch allgegenwärtig. Allein seit Ende 2024 wurden mehr als 1.500 Menschen durch Minen und Blindgänger verletzt oder getötet, fast die Hälfte davon Kinder. Die Räumung der Minen werde Jahrzehnte dauern, sagen Experten. Es brauche dringend mehr internationale Unterstützung, sonst sei ein sicheres Leben in vielen Teilen Syriens auf absehbare Zeit noch lange nicht möglich.
1: Der Journalist, Moderator und Presseclub-Präsident Andreas Koller ist tot. Er ist an einem Krebsleiden gestorben, wie vor einer Stunde bekannt geworden ist. Koller war jahrzehntelang Redakteur, Innenpolitikchef und Vize-Chefredakteur der Salzburger Nachrichten. Er nahm oft an Fernsehdiskussionen teil und war seit mehr als 10 Jahren Präsident des Presseclubs Concordia. Andreas Koller wurde 65 Jahre alt. Das waren die Nachrichten mit Paul Kranker. Und nun zum Wetter.
4: Sonnig und heiß geht der Freitag zu Ende. Auch über Nacht bleibt es klar und sehr warm. Tiefstwerte meist 16 bis 26 Grad, nur in manchen Tälern und Senken auch etwas kühler. Am Wochenende bleibt Mitteleuropa im Hochdruckzentrum. Die Luft heizt sich dabei noch weiter auf 32 bis 39. Am Sonntag mit Südwind in Niederösterreich und Wien bis zu 40 Grad. Selbst in 2000 Metern meist 20 bis 25 Grad. Dazu an beiden Tagen viel Sonne, da und dort aber auch heftige Gewitter. Morgen nur einzelne vom Montafon bis zu den Hohen Tauern. Am Sonntag werden sie ausgehend vom westlichen Bergland häufiger. Nächste Woche geht die extreme Hitze dann langsam zu Ende und zwar von Westen her. So viel zum Wetter von Daniel Schlager.
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1: Am Mikrofon Paul Kracker. Die Lage nach der Erdbebenkatastrophe in Venezuela ist weiter unübersichtlich. Die Anzahl der Todesopfer ist auf fast 600 gestiegen, fast 3000 Menschen sind verletzt. 50.000 Menschen werden vermisst, unermüdlich wird weiter in den Trümmern nach Verschütteten gesucht. Internationale Hilfe ist angelaufen, aus Österreich fliegt ein medizinisches Team des Arbeiter-Samariter-Bunds nach Venezuela. Beate Tomasovic berichtet.
2: Das Team wird mit Sondersignal zum Flughafen Wien begleitet, sagt Anna Grabner-Strohbach von der Katastrophenhilfeeinheit vom Samariterbund.
3: Wir werden jetzt erst einmal nach Hannover, nach Deutschland fliegen, werden uns dort mit einem deutschen befreundeten Partnerorganisation treffen.
2: Dann geht es mit einer Militärmaschine weiter nach Venezuela. 15 Spezialistinnen sind bei dem Einsatz dabei.
3: Der Hauptfokus in diesem Einsatz liegt auf einem medizinischen Einsatz.
2: Deshalb besteht das Team auch aus medizinischem Fachpersonal. Der Einsatz wird von einem deutschen Katastrophenteam geleitet, das die Österreicher um Unterstützung gebeten hat.
3: Wir haben selber kein Equipment mit und wir haben auch keine Medikamente mit, sondern unterstützen tatsächlich mit Personal und Mannstärke.
2: Das österreichisch-deutsche Team wird dann die lokalen Behörden bei weiterer Hilfe unterstützen.
1: MECFS-Erkrankte sollen künftig Leistungen aus dem öffentlichen Gesundheitssystem bekommen. Bund, Länder und Sozialversicherungen haben nach 1,5 Jahren Debatte heute beschlossen, eine Versorgung für MECFS-Kranke aufzubauen, zum Beispiel Spezialambulanzen. Bisher müssen Betroffene meist zum Privatarzt gehen. Fast 75.000 Menschen in Österreich sind von ME/CFS betroffen. Sie leiden an extremer Erschöpfung, Schmerzen, Konzentrationsproblemen und anderen Symptomen. US-Präsident Donald Trump droht Europa mit neuen Zöllen von 100%. Im Internet, schreibt Trump, sollten europäische Länder Steuer für internationale Digitalkonzerne beschließen, würden die USA Zölle von 100% verhängen. Die Zölle würden an die Stelle vereinbarter Handelsabkommen treten. In Wien dürfte eine Frau getötet worden sein. Die Leiche ist gestern Abend in einer Wohnung in Wien entdeckt worden. Die Polizei spricht von einem Gewaltverbrechen. Daniel Amershauser berichtet.
4: Freunde der Frau schlagen gestern gegen 21.30 Uhr Alarm, so Philipp Haslinger von der Wiener Polizei.
5: Ja, laut derzeitigem Ermittlungsstand war es so, dass einfach hier Freunde sich Sorgen gemacht haben, da sie mehrere Tage nichts mehr von der Frau gehört haben und dann dementsprechend hier die Wohnung aufgesucht und dann unverzüglich auch die Einsatzkräfte alarmiert.
4: Der gerufene Notarzt kann aber nur mehr den Tod der Frau feststellen.
5: Es hat sich hier um mehrere tödliche Verletzungen gehandelt, ich kann aber hier noch nicht mehr ins Detail gehen.
4: Auch weitere Details werden aus ermittlungstaktischen Gründen nicht bekannt gegeben. Die Frau hat nicht alleine in der Wohnung gelebt, es sind laut Polizei mehrere Personen gemeldet. Auch das wird bei den Ermittlungen berücksichtigt.
1: Das waren die Nachrichten mit Paul Kracker. Und nun zum Wetter.
6: Vielerorts geht es jetzt in die 15. und letzte Sonnenstunde des Tages. Auch die Nacht bleibt meist klar und die Temperaturen sinken kaum unter 26 bis 16 Grad. Etwas kühler kann es in manchen Tälern und Senken werden. Am Wochenende erreicht die Hitze dann ihren Höhepunkt mit 32 bis 39, am Sonntag in Niederösterreich und Wien vielleicht sogar 40 Grad. Dazu gibt es an beiden Tagen viel Sonne und einzelne Hitzegewitter, morgen am ehesten vom Montafon bis zu den Hohen Tauern. Am Sonntagnachmittag werden sie nach Westen hin häufiger. So viel zum Wetter von Daniel Schlager.
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7: Der Engel mit der Harfe, das ist ein Bild, das viele haben, wenn sie an die Harfe denken. Vielleicht gehört sie sogar dazu. Wir denken heute auch an die Harfe, werfen sogar einen sehr tiefen Blick darauf, aus gutem Grund. Denn im Juli steht die Harfe dann bei der 40. Harfenwoche des Steirischen Volksliedwerkes ganz und gar im Mittelpunkt. Die Leiterin dieses Seminars, Marie-Therese Fähringer, darf ich dazu in dieser Stunde begrüßen. Und natürlich wird die Harfe auch in dieser Stunde eine zentrale Rolle einnehmen, eine hörbare. In der Göllwurzenmusik zum Beispiel ist sie schon mit dabei. Lustige Brüder heißt unser Eröffnungspolka-Leit.

Grodorn auf eine schöne Zeit. Die Sonnenwend, Musi war das. Ja, die Sonnenwende liegt da schon wieder hinter uns. Keine Angst, kein Jammern jetzt. Nur ganz liebe Grüße an den Sepp Leubner an dieser Stelle, der diese Tage im Jahr ja auch immer ganz besonders wahrnimmt. Sag ich jetzt einmal. Und übrigens, in einem halben Jahr haben wir schon Stefanitag. Bin schon still.

Franz Posch und seine fidelen Innbrückler mit der Polka der Hans der Kanz. Auch da haben wir die Harfe wieder deutlich gehört als Begleitinstrument. Der 26.06.2026 ist heute und wie Sie bestimmt gelesen oder gehört haben, ein sehr begehrtes Hochzeitsdatum für all jene, die Sie heute das Jawort gegeben haben. Einmal alles, alles Gute auf dem gemeinsamen Lebensweg und da ist jetzt die Hausmusik Vössl mit einer Hochzeitsmusik, nämlich mit dem Mooskirchner Hochzeitsmarsch.

Partys und wenn, muss ich noch einmal mit dem Stickelpolka-Fest. Der Fest wird es ja bestimmt heuer auch in Bad Gleichenberg, wo demnächst die 40. Hafenwoche des Steirischen Volksliedwerkes stattfinden wird. Die Leiterin dieser Woche ist die Hafenistin Marie-Therese Fähringer und sie darf jetzt dann bei mir begrüßen. Einer spülen wird sie gleich selber gemeinsam mit ihrer Müllerer-Musik.

0: Die Wüderer Mosi mit der Katrin Polka und mit dem Engel an der Harfe. So bezeichne ich meinen lieben Gast jetzt einmal, Marie-Therese Fähringer, Leiterin der Steirischen Hafenwoche und ganz wesentlich dafür mitverantwortlich, hätte ich gesagt, dass demnächst das 40-Jahr-Jubiläum gefeiert werden kann. Marie-Therese, schön, dass du da bist.
1: Also wow, vielen Dank für die Blumen gleich zu Beginn, auch danke für die Einladung. Soweit lehne ich mich nicht aus dem Fenster. Da ist schon sehr viel Vorarbeit geleistet worden durchs Volksliedwerk und durch die Leiterinnen davor. Ich darf jetzt gerade einen kleinen Teil beitragen, aber ich bin sehr stolz drauf, dass ich das darf und dass es bis zum 40-Jahr-Jubiläum jetzt einmal ausgegangen ist, aber wir haben natürlich große Pläne. 50 Jahre waren nur super.
2: Ja, aber es ist ja tatsächlich so, die Belegung des Kurses ist ja unglaublich. Man begegnet ihr, ich habe es ja extra so tollpatschig angefangen, dass man ihr zu Weihnachten begegnet oder das Engelsbild hat, aber tatsächlich hätte ich jetzt das Gefühl, sie boomt eigentlich als Instrument und auch im Unterricht.
1: Ja, das Gefühl haben wir auch. Also es war sicher ein steiniger Weg dorthin, weil wir im Gegensatz zu Blechblasinstrumente oder Holzblasinstrumente zum Beispiel keinen Verein im Rücken hat. Da fängt es dann schon mit den Leihinstrumenten an und mit dem Unterricht. Also es ist alles so ein bisschen etwas komplizierter. Aber durch diese ganzen Vorreiterinnen und Vorreiter ist da ein...
2: Die können wir auch ruhig beim Namen nennen. Wer sind denn diese
1: Herrschaften? Ja, also eben zum Beispiel Elisabeth Buklitsch ist sicher ein Name, die ja die Leitung des Kurses innehatte.
2: Und leider viel zu früh verstorben ist, ja.
1: Genau, ich habe sie gar nicht selber kennenlernen dürfen. Und dann hat meine erste Lehrerin dann diesen Kurs übernommen, die Andrea Hampel, ehemals Hoffmann. Und das waren schon so Pionierinnen, die auch mit sehr viel Herzblut versucht haben, dieses Instrument an die Frau und an den Mann zu bringen.
2: An den Mann, ja. Auch. Das bringt mir auch zu dieser Frage, die ja viele vielleicht gar nicht wissen, wie spricht man das eigentlich richtig aus? Ist es der
1: Hafist,
2: ja?
1: Es heißt tatsächlich Hafenist und Hafenistin.
2: Wie ist es da? Man spricht ja das gerne auch, dieses Verhältnis Mann und Frau in der Blaskapelle, dann rühmt man sich ja, oder ja, ist man ja stolz, dass es immer mehr Frauen machen. Gibt es denn wieder das Klischee, inzwischen immer mehr Männer die Harfe spielen?
1: Ja, schwierig. Ich habe das meine eigenen Thesen ein bisschen aufgestellt. Ich glaube, es ist ein bisschen regional abhängig. Auch geschichtlich ein bisschen gibt es da Unterschiede, wenn man nach Tirol schaut zum Beispiel. Wo war denn die Harfe da eigentlich etabliert? Also die ist auf die Alm getragen worden. Wer hat es getragen?
2: Der Mann.
1: Der Mann. Ja. Also es ist für mich auch oft, denke ich mal, es ist eigentlich fast mehr ein Männerinstrument, weil die wiegt jetzt nicht ganz wenig. Prinzipiell und auch von der Spannung, aber wenn du dann ins Orchester schaust, was so ein Konzertharfe dann einfach schon wiegt und wie viel Spannung da oben ist, denke ich mal oft, es ist jetzt von der Konstitution her vielleicht eher ein Männerinstrument, aber es haben genügend Frauen bewiesen, dass sie das mindestens genauso gut beherrschen. Aber tatsächlich ist es ein Instrument, ich habe meistens im Schnitt so einen männlichen Schüler in 5 bis 6 Jahren der Musikschule. Auf Kurse schaut es manchmal natürlich ein bisschen anders aus und auch in welcher Stilrichtung du unterwegs bist.
0: Die erste Leiterin der Hafenwoche hast du schon angesprochen, Marie-Therese. Wir hören da jetzt Elisabeth Poklitsch mit einem Menuett.

0: Elisabeth Poklitschow dazu hören mit einem Menuett aus Niederösterreich. Bei mir zu Gast die Leiterin der Steirischen Harfenwoche, Marie-Therese Fähringer. Wir haben über das Gewicht, die Größe der Harfe schon ein bisschen gesprochen. Marie-Therese, lass uns das ein bisschen vertiefen, denn Harfe ist ja nicht gleich Harfe. Es gibt da ja doch einige Varianten und Größen auch.
1: Es gibt die sehr bekannte, vor allem im ländlichen Gebiet, die einfach Pedalharfe, auch Volksharfe genannt. Das ist die, die man eigentlich meistens kennt aus Fernsehsendungen oder Tanzmusikpartien. Es gibt die, wie ich schon gesprochen habe, im Orchester, die große Konzertharfe mit der Doppelpedaltechnik aufgrund der Literatur. Und dann gibt es auch die kleine Harfe mit den Hackeln. Da ist der große Unterschied, dass die für jede Seite ein eigenes Hackerl hat.
2: Damit man andere Tonarten dann spielt.
1: Genau, das sind quasi die schwarzen Tasten am Klavier,
2: sagen wir mal. Kann man sagen, das ist schon also eines der Urinstrumente, wenn man das jetzt so aus der griechischen Mythologie vielleicht hernimmt? Ja.
1: Auf jeden Fall, die Harfe ist eines der ältesten Instrumente, auch notiert eines der ältesten Instrumente. Und da war schon wichtig, dass wir schauen, dass wir das noch eine Zeit erhalten. Mhm. Aber ich habe ein gutes Gefühl.
0: Die Konzertharfe ist jetzt wieder erwähnt worden, dieses große goldene Instrument. Und es ist halt oft eingesetzt, wenn es so um sphärische Klänge, Feen, ein bisschen mystische Stimmungen geht. Klingt jetzt vielleicht ein bisschen klischeehaft, ich weiß, aber die Harfe ist bestimmt ein Instrument, wenn nicht das Instrument, das sehr mit Klischees behaftet ist. Und auch dem wirkt man entgegen auf der Steirischen Hafenwoche mit entsprechender Literatur, denn alles ist möglich, auch auf der Harfe. Einer, der das eindrucksvoll unter Beweis stellt, ist Xavier de Maistre. Hören Sie sich einmal die Moldau von Petrich Smetana an, wenn Sie Lust und Liebe dazu haben. Diese Zeit, die haben wir da jetzt leider nicht in dieser Stunde, aber aus dem Klavierkonzert Nummer 16 von Wolfgang Amadeus Mozart. Da genießen wir jetzt gemeinsam den ersten Satz. Xavier de Maistre auf seiner goldenen Harfe.

0: Xavier de Maistre mit dem ersten Satz aus dem Klavierkonzert Nummer 16 von Wolfgang Amadeus Mozart. Marie-Therese Fehringer, das ist ja auch auf der Hafenwoche in Bad Gleichenberg besonders wichtig, diesen breiten Literaturbogen zu spannen. Vorher gesagt, kann mich erinnern, da war es Filmmusik, was ein großes Thema war bei euch, gell?
1: Du kannst so viel machen auf der Harfe, du kannst so viel spielen auf der Harfe und mir ist das persönlich auch total wichtig, weil ich finde, wir haben so einen kleinen Bildungsauftrag in der Musik zu zeigen, was alles möglich ist und dann kann ich mir raussuchen, was mir persönlich am meisten taugt beim Spielen.
2: Aber es ist nicht nur das Instrument allein. Den Engel habe ich auch bewusst gewählt am Beginn. Naja, es ist ja schon, es braucht ja diese Figuren, die man verbindet mit einem Instrument, oder? Das ist ja bei der Steirischen, ist es der Herbert Pixner, auch andere, die über die Tücherl aus der Lederhosen schaut. Im Bereich der Harfe bist du zweifellos du. Mit der Wülderer Musik, mit deiner Art, die Harfe zu spielen, hörst du das nicht von deinen Schülern? Ich möchte genauso spielen wie du oder wie sie sich vielleicht geben. Bemerkst du das, dass du ihr Idol bist?
1: Also das ist, vielen Dank, das ehrt mich sehr. ja, ich glaube, dass das einfach wichtig, oder mein Zugang ist quasi, dass ich gut unterrichten kann, ist es wichtig, dass ich damit lebe. Ohne, dass ich jetzt mit dem anderen, der gerne nur unterrichtet, da was unterstellen möchte. Aber meine Philosophie ist schon, wenn ich das aber erleben kann, dann kann ich das auch gut weitergeben. Und ich merke zum Beispiel schon bei vielen Schülern auch aus dem ländlichen Gebiet, die einfach auch sehr volksmusikaffin sind, die wollen das dann einfach auch so können oder halt genau in diese Richtung gehen. Und das ist manchmal vielleicht ganz hilfreich, dass man dann dort und da mit einer Partie mal spielen hat dürfen, ja. Gebe ich zu.
2: Ja, sicherlich. Wann ist sie genau die Hafenwoche, wenn jetzt da jemand beim Zuhören vielleicht spät sich denkt, könnt ihr da gar mitspielen?
1: Freuen wir uns immer sehr über Besuch. Wir starten am 12. Juli, das ist ein Sonntag, und verlängern dieses Jahr um einen Tag, weil wir am Freitag eine Matinee machen zu Ehren des 40-Jahr-Jubiläums. Da werden wir uns ein bisschen was überlegen für einen schönen Abend. Und ich hoffe natürlich, ganz Volksmusikantin wie ich bin, dass der Abend ein bisschen länger dauert und deswegen fahren wir dann erst am Samstag wieder heim.
2: Und du hast jetzt schon ganz elegant gesagt, man kann zuhören. Das heißt, die Teilnehmerzahl ist erreicht bereits.
1: Gott sei Dank, also ich freue mich total, wir sind gesteckt voll, wirklich bis zum letzten Zipfel. Es ist die Möglichkeit, dass man sich auf der Warteliste einträgt, man tut dann da dann doch einmal, wer abspringt. Also wer Interesse hat, unbedingt gerne anmelden. Es gibt auch einen Baukurs parallel. Da kann man zum Beispiel diese kleinen Harfen, wo ich vorhin schon erzählt habe, mit den Hacken unter Anleitung bauen. Allerdings auch schon mit Warteliste, muss ich gleich mitführen. Aber vielleicht schlagt er das Schicksal zu.
2: Also man merkt, das ist tatsächlich ein himmlisches Instrument und man braucht Geduld.
1: Ja.
2: In vielerlei Hinsicht. Ja, dann wünsche ich alles Gute, dir alles Gute, das 50. das erreichst du ja locker, das schöne Jubiläum dann, ja, und weiterhin viel Freude beim Musizieren und dass dir das so gelingt, diese Freude an der Musik so weiterzugeben, dass man da nicht nur gern zuhört, sondern auch gern zuschaut. Danke.
1: Vielen Dank für die Einladung.

Das war das Hafentour Holzner mit der Jagdhüttenpolka. Aus steirischer Sicht sei auch noch Daniela Karner unbedingt erwähnt, die eine Hafenklasse im Bezirk Mura aufgebaut hat, inzwischen eine große Hafenklasse, und sie ist eine Pädagogin ganz im Sinne, wie wir das gerade gehört haben vorhin, und die in der Lage ist, Leidenschaft und Begeisterung zu wecken. Da bei uns jetzt die nächste Musi, das ist die Tiroler Kirchtagmusi mit der Gorsbergpolka.

Die Hauptmann-Polka war das von der Rotofen-Mosi, der Siebenbesetzung ganz genau. Davor die Seersreiter mit einem Ausseher-Polka-Gruß. Und die nächste Runde wird jetzt ganz und gar weststeirisch, die Baggerburm legen los mit ihrer Bergfex-Polka.

0: Das Schneiderwirt-Trio mit der Ila Polkert. Das war unser Steirerland für heute. Es folgt jetzt noch eine Musikstunde. Was immer Sie am Wochenende angängern, ich wünsche Ihnen viel Vergnügen oder was Sie sich eben wünschen dabei mit der Trachtenfest-Polka von der Alpski Blasmusik. Sage ich fertig. Danke fürs Zuhören und bis bald.
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1: Am Mikrofon Paul Kranke. Der von Russland eingesetzte Gouverneur hat auf der besetzten ukrainischen Halbinsel Krim den Notstand ausgerufen. Ukrainische Drohnenangriffe setzen die annektierte Krim immer stärker unter Druck. Die Versorgungswege auf die Halbinsel sind zum Teil abgeschnitten. Seit Wochen gibt es Engpässe bei Strom und Benzin. Christian Lieninger berichtet.
2: Es gibt kein Benzin. Es ist schwer, irgendwo hinzukommen, weil auch der öffentliche Verkehr nicht wirklich funktioniert. Und immer wieder heulen die Sirenen, die Luftabwehr feuert und wir wachen mitten in der Nacht auf. Mit diesen Worten schildert ein Tourist aus Russland die derzeitige Lage im einstigen Ferienparadies Krim. Die Tankstellen sind für Private schon seit Sonntag geschlossen und in Sewastopol, der größten Stadt der Halbinsel, ist zurzeit auch der Strom teilweise ausgefallen. Der von Russland eingesetzte Gouverneur Sergei Aksionow setzt heute schließlich einen für eine Urlaubsregion bis vor kurzem noch undenkbaren Schritt. Ab heute 13 Uhr gilt der Ausnahmezustand, so Aksionow. Grund der Energiekrise sind die immer heftigeren ukrainischen Drohnenangriffe auf jene Straßen und Bahnlinien, die die Krim mit Russland verbinden. Für Tanklastwagen wird es immer schwerer, auf die Halbinsel durchzukommen.
1: Im Krieg zwischen Israel und der pro-iranischen Hezbollah-Miliz steht ein Rahmenabkommen fest. In Washington haben die Botschafter von Israel und Libanon das Abkommen unterzeichnet. US-Außenminister Marco Rubio erklärt, die Vereinbarung sei ein erster Schritt für einen dauerhaften Frieden. Seit Monaten hat Israel im Südlibanon die Hezbollah beschossen, die mit dem Iran verbündet ist. Durch die Erdbebenkatastrophe in Venezuela könnten Zehntausende Menschen ums Leben gekommen sein. 50.000 werden vermisst, 920 Tote sind bisher geborgen, wie venezolanische Behörden vor kurzem mitgeteilt haben. Mehr als 4.300 Verletzte sind bekannt. Gestern hat die Erde im Norden Venezuelas binnen 40 Sekunden zweimal gebebt, mit Stärken von 7,2 und 7,5. Zahlreiche Gebäude sind eingestürzt oder schwer beschädigt. Bei der Fußball-WM haben vor wenigen Augenblicken die letzten Spiele der Gruppe I begonnen. Im Schlager trifft Frankreich auf Norwegen. Norwegen verzichtet auf 10 Stammspieler, vor allem auf Stürmerstar Erin Haaland. Im zweiten Spiel trifft Senegal auf den Irak. Der ukrainische Boxweltmeister Alexander Usyk gibt alle Titel im Schwergewicht auf. Im Internet schreibt Usyk, er lege die Titelverbände WBC, WBA und IBF zurück, damit andere darum boxen könnten. Er werde allerdings noch einen letzten Kampf bestreiten. Einzelheiten nennt er nicht. Usyk hat im Schwergewichtsboxen die Titel aller Verbände erobert. Den Titel des Verbands WBU hat er bereits vor einem Dreivierteljahr niedergelegt. In Deutschland ist es heute so heiß gewesen wie noch nie seit Beginn der Messungen. An einer Wetterstation in Saarbrücken sind 41,3 Grad gemessen worden, ein Zehntel Grad mehr als beim bisherigen Rekord vor 7 Jahren. Das waren die Nachrichten mit Paul Kranke. Und nun zum Wetter.
3: Eine der wärmsten Juninächte der Wiener Messgeschichte wird das heute. In der Innenstadt kühlt es nur gegen 25 Grad ab. Unter 15 Grad können es in manchen Alpentälern und stellenweise im Mühl- und Waldviertel werden. Morgen dann noch heißer als heute mit 32 bis 39 Grad. Dazu gibt es viel Sonne, nur ein paar Quellwolken und am ehesten vom Montafon bis zu den Hohen Tauern einzelne Gewitter. Am Sonntagnachmittag werden die Gewitter im Westen häufiger. Zeitgleich sind dann in Niederösterreich und Wien bis zu 40 Grad möglich. So viel zum Wetter von Daniel Schlager.
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1: Zum Nachtjournal begrüßt Sie Paul Kraker. Die Themen: möglicherweise Zehntausende Tote durch Erdbeben in Venezuela. SOS-Kinderdorf-Kommission fordert einheitlichen Kinderschutz. VW dürfte weltweit 100.000 Arbeitsplätze abbauen. Das Wetter morgen: Extremhitze. Das Wort Katastrophe wird im Nachrichtenjargon inflationär verwendet. Diesmal trifft es zu. Durch die Erdbebenkatastrophe in Venezuela könnten Zehntausende Menschen ums Leben gekommen sein. 50.000 Menschen werden vermisst, 920 Tote sind bisher geborgen. Mehr als 4.300 Verletzte sind bekannt. Internationale Hilfe ist angelaufen, auch ein Team des Arbeiter-Samariter-Bundes ist auf dem Flug nach Venezuela. Beate Tomasowitsch berichtet.
2: Das Team wird mit Sondersignal zum Flughafen Wien begleitet, sagt Anna Grabner-Strohbach von der Katastrophenhilfeeinheit vom Samariterbund.
3: Wir werden jetzt erst einmal nach Hannover, nach Deutschland fliegen, werden uns dort mit einem deutschen befreundeten Partnerorganisation treffen.
2: Dann geht es mit einer Militärmaschine weiter nach Venezuela. 15 Spezialistinnen sind bei dem Einsatz dabei.
3: Der Hauptfokus in diesem Einsatz liegt auf einem medizinischen Einsatz.
2: Deshalb besteht das Team auch aus medizinischem Fachpersonal. Der Einsatz wird von einem deutschen Katastrophenteam geleitet, das die Österreicher um Unterstützung gebeten hat.
3: Wir haben selber kein Equipment mit und wir haben auch keine Medikamente mit, sondern unterstützen tatsächlich mit Personal und Mannstärke.
2: Das österreichisch-deutsche Team wird dann die lokalen Behörden bei weiterer Hilfe unterstützen.
1: Im Krieg zwischen Israel und der pro-iranischen Hezbollah-Miliz im Libanon steht ein Rahmenabkommen fest. In Washington haben die Botschafter von Israel und Libanon das Abkommen unterzeichnet. US-Außenminister Marco Rubio erklärt, die Vereinbarung sei ein erster Schritt für einen dauerhaften Frieden. Seit Monaten hat Israel im Südlibanon die Hezbollah beschossen, die mit dem Iran verbündet ist. Sie erklärt, sie fühle sich an das Abkommen nicht gebunden. Die SOS-Kinderdorf-Reformkommission kritisiert die Aufarbeitung mutmaßlicher Missstände in Kinderdörfern. Die Kommissionsleiterin, die ehemalige Höchstrichterin Irmgard Christ, erklärt, Missbrauchsgerüchten sei nicht nachgegangen worden. Das müsse sich ändern. Vor allem brauche es einheitliche Kinderrechtsstandards in Österreich. Annabelle Armini informiert.
4: Jahrelang seien Missstände nicht konsequent aufgearbeitet worden. Das müsse sich nun ändern, sagt die Leiterin der Reformkommission Irmgard Gries.
5: Welche Strukturen fördern jetzt den Kinderschutz? Weil das ist natürlich unser Fokus. Wie gut sind denn die Kinder im SOS-Kinderdorf gefördert und betreut? Das ist ja die Aufgabe dieser Institution.
4: Die Kommission hat mehrere Kinderdörfer in den letzten 9 Monaten besucht und zahlreiche Gespräche mit dem Betreuungspersonal, aber auch mit den Kindern selbst geführt. Zu den Empfehlungen zählen ein ständiges und unabhängiges Kinderrechte-Monitoring und
5: endlich einheitliche kinderrechtliche Standards für Österreich zu schaffen. Durch die Verländerung der Kinder- und Jugendhilfe haben wir in den verschiedenen Bundesländern unterschiedliche Vorgaben.
4: Auch SPÖ und NEOS fordern nun, die politischen Empfehlungen rasch umzusetzen. SOS Kinderdorf selbst will bis Ende Juli festlegen, welche Empfehlungen innerhalb der Organisation als erstes umgesetzt werden sollen.
1: Die Probleme des VW-Konzerns sind offenbar noch größer als angenommen. Seit Monaten verkauft VW immer weniger Autos, der Gewinn bricht ein. Nach Medienberichten plant VW daher, weltweit bis zu 100.000 Stellen abzubauen, doppelt so viel wie bisher befürchtet. Aus Deutschland Andreas Pfeiffer.
6: Dass VW einen drastischen Sparkurs fahren muss, war bereits bekannt. Das von Konzernchef Oliver Blume vorgelegte Zielbild 2030 spricht von weltweit 50.000 Stellen weniger. Das Manager-Magazin geht heute aber von einer Verdoppelung dieser Zahl aus, zusätzlich von der mittelfristigen Schließung von 4 VW-Werken in Deutschland. Dem Automobilexperten Frank Schwope erscheint das plausibel.
7: Im ersten Quartal lief es ja für VW ganz und gar nicht rund, weltweit -4%, aber in China war es sehr krass negativ mit -15% und insofern kann man, glaube ich, nicht sagen, dass VW die Wende in China schon geschafft hat.
6: Volkswagen will die Nachricht mit Verweis auf vertrauliche Unterlagen vorerst nicht kommentieren. Am 9. Juli will sich der Aufsichtsrat Gewissheit verschaffen.
1: Im Prozess um den Tod einer Familie aus Deutschland durch Insektizide im Hotel in Istanbul sind harte Urteile gefallen. Ein Gericht in Istanbul hat 4 der 6 Angeklagten am Nachmittag schuldig gesprochen und hohe Haftstrafen verhängt. Barbara Tschandl berichtet.
8: Es war ein aufsehenerregender Fall rund um die Familie aus Hamburg mit zwei kleinen Kindern, die im Istanbul-Urlaub mit Beschwerden wie Erbrechen und Übelkeit ins Krankenhaus eingeliefert wurden. Kurze Zeit später sind sie dann verstorben. Erst ging man von einer Lebensmittelvergiftung aus. Viel später wurde dann klar, es hatte sich um eine Pestizidvergiftung gehandelt. In dem Hotelzimmer, in dem die Familie übernachtet hatte, wurde ein Insektizid zur Schädlingsbekämpfung eingesetzt. Der Betreiber des Hotels ist am Nachmittag zu 13 Jahren und 4 Monaten Haft verurteilt worden. Der Inhaber der Schädlingsbekämpfungsfirma und sein Sohn müssen 18 Jahre ins Gefängnis. Ebenso ein Mitarbeiter der Firma. Sein Urteil lautet 12 Jahre Haft. Als Grund nennt der Richter heute bewusste fahrlässige Tötung. Das Urteil ist nicht rechtskräftig.
1: Die ÖBB rufen wegen der Hitze zum Verzicht auf nicht notwendige Zugfahrten auf. Durch die Hitze können sich Gleise ausdehnen und verformen. In den nächsten Tagen könnten Züge daher verspätet sein oder Strecken gesperrt werden, wie ÖBB-Sprecher Daniel Pinker sagt.
9: Wir können eben die eine oder andere Streckensperre, den einen oder anderen Zeitverlust nicht ausschließen. Und vor dem Hintergrund, wer seine Reise verschieben kann, bleibt vielleicht zu Hause, verschiebt es auf einen späteren Zeitpunkt. Wer fahren muss, bitte genügend Trinkwasser mitnehmen und sich vor Fahrtantritt informieren, dass die Verbindung frei ist.
1: Sagt ÖBB-Sprecher Pinker. Bei der Fußball-WM laufen die letzten Spiele der Gruppe I. Senegal trifft auf den Irak. Im Schlagerspiel führt Frankreich gegen Norwegen. Aus den USA Martin Lang.
10: Durch 3 Tore von Ousmane Dembélé, eines schöner als das andere, führt Frankreich 3:1 in Foxborough gegen die Norweger, die einen Teil ihrer Stars schonen. Anschlusstor durch Ausgard. Man ist gespannt, ob zumindest in Hälfte 2 Superstar Haaland eingesetzt wird. Senegal ist in dieser Gruppe vorläufig Dritter mit einer 1:0 Pausenführung gegen die Iraker, die eine rote Karte zu verkraften haben. Und für den Formel 1 Grand Prix von Spielberg war Kimi Antonelli heute in beiden freien Trainings der schnellste. Qualifying ist morgen ab 16 Uhr. Beim Tennisturnier in Wimbledon bekommen die Österreicherinnen lösbare Aufgaben in Runde 1. Potapova spielt gegen die Spanierin Maneiro. Lili Tager trifft auf die Thailänderin Tara Rude. Und Sinja Kraus spielt gegen die Spanierin Selek Meteva. Und bei den Special Olympics in Wien musste wegen großer Hitze ja 5 Freiluftbewerbe abgesagt werden. Aber das Fußballturnier kann mit Hilfe von Special Olympics Botschafter Alex Grünwald in die klimatisierte Halle der Austria-Akademie verlegt werden.
1: Der Journalist, Moderator und Presseclub-Präsident Andreas Koller ist tot. Er ist an einem Krebsleiden gestorben. Koller war jahrzehntelang Innenpolitikchef und Vize-Chefredakteur der Salzburger Nachrichten. Er nahm an Fernsehdiskussionen teil und war seit 12 Jahren Präsident des Presseclubs Concordia. Andreas Koller wurde 65 Jahre alt. Und nun zum Wetter mit Daniel Schlager.
11: Das Zentrum der Hitze verlagert sich jetzt zu uns nach Mitteleuropa. Hier wird das Wochenende sogar heißer als in Marrakesch, Tunis oder Kairo. In Österreich stehen uns 32 bis 39, am Sonntag im Nordosten vereinzelt sogar 40 Grad bevor. Und selbst in 2000 Meter Höhe hat es meist 20 bis 25 Grad. Dazu scheint überwiegend die Sonne. Aus den Quellwolken im Gebirge können aber mancherorts Gewitter entstehen, auch heftige. Und
1: das war das Nachtjournal. Auf Wiederhören, sagt Paul Kraker.
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1: Am Mikrofon Paul Kanker. Das Energieunternehmen Energie AG Oberösterreich droht eine Millionenstrafe. Die Bundeswettbewerbsbehörde hat gegen die Energie AG Oberösterreich 32 Millionen Euro Strafe beantragt. Das Unternehmen soll jahrzehntelang Teil eines Abfallkartells gewesen sein und Preise in die Höhe getrieben haben. Christoph Danninger informiert.
2: Rund 20 Jahre lang hat ein Tochterunternehmen der teilstaatlichen Energie AG Oberösterreich mit anderen Abfallentsorgungsbetrieben Preise abgesprochen. Außerdem haben sich die Betriebe ausgemacht, wer wo welche Angebote legt, um Aufträge für die Müllentsorgung zu bekommen, sagt die Generaldirektorin der Bundeswettbewerbsbehörde Nathalie Haasdorf.
3: Es gab hier öffentliche Auftraggeber, aber auch private Auftraggeber, das heißt potenziell Geschädigte sind Unternehmen, aber auch öffentliche wie Gemeinden.
2: Mit 32 Millionen Euro droht der Energie Oberösterreich jetzt eine der höchsten Geldbußen, die in Kartellverfahren bisher verhängt wurden. Das Unternehmen betont, man habe mit den Behörden kooperiert und werde sich künftig genauer an Regeln halten.
1: Die Ukraine hat offenbar Vorschläge für einen Frieden an Kriegsgegner Russland übermittelt. In seiner abendlichen Videobotschaft hat Präsident Volodymyr Zelensky erklärt, Russlands Präsident Wladimir Putin habe von der Ukraine gehört, dass ein Treffen und ein Ende des Kriegs möglich seien. Einzelheiten nennt Zelensky nicht. Im Gazastreifen gibt es offenbar erstmals seit mehr als einem Jahr Proteste. Videos zeigen Menschen, die für eine bessere humanitäre Lage demonstrieren. Ob sich der Unmut auch gegen die herrschende Hamas richtet, ist unklar. Ebenso das Ausmaß der Proteste. Aus Israel, David Kriegleder.
4: Die Demonstrationen wurden seit mehreren Wochen angekündigt. Wer dahinter steckt, ist in Gazas Klima der Angst nur schwer festzustellen. Wie groß die angekündigten Proteste tatsächlich ausfallen und ob sie gleich wieder im Keim erstickt werden, ist unklar. Denn die Terrorgruppe Hamas hat Berichten zufolge maskierte Kämpfer an wichtigen Straßenkreuzungen positioniert. Die letzten größeren Demonstrationen in Gaza fanden im März 2025 statt, richteten sich damals gegen die israelischen Luftangriffe, aber auch gegen die Herrschaft der Hamas. Die verweigert seit dem Waffenstillstand im Oktober die Abgabe ihrer Waffen, wodurch Präsident Trumps Friedens- und Wiederaufbauplan nicht in die Gänge kommt.
1: Die pro-iranische Hisbollah-Miliz lehnt das Rahmenabkommen von Libanon und Israel weiter ab. Ein Hisbollah-Vertreter teilt mit, die libanesische Regierung könne das Abkommen nicht durchsetzen. Zuvor haben der Libanon und Israel in Washington ein Rahmenabkommen unterzeichnet, um den Krieg zwischen Israel und der libanesischen Hisbollah zu beenden. Diese hat aber an den Gesprächen nicht teilgenommen. Bei der Fußball-WM gewinnt Frankreich gegen Norwegen 4:1. Senegal führt gegen den Irak 5:0. Dieses Spiel dürfte in wenigen Sekunden abgepfiffen werden. Zum Wetter.
5: Klar und sehr warm geht es durch die Nacht. Tiefstwerte um und teils deutlich über 20 Grad sind keine Seltenheit. Gut durchlüften kann man am ehesten in den Alpen und im Mühl- und Waldviertel. Am Wochenende steigert sich die Hitze dann noch mit viel Sonne. Die Gewittergefahr steigt aber auch langsam. Morgen Nachmittag schon vom Montafon bis zu den Hohen Tauern, am Sonntag dann generell nach Westen hin. Dazu 32 bis 39, am Sonntag vereinzelt sogar 40 Grad, in erster Linie im Wiener Becken und im Weinviertel. So viel zum Wetter von Daniel Schlager.
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1: Heute ist Samstag, der 27. Juni. Die Nachrichten mit Paul Kerker. Die USA haben vor kurzem offenbar erneut Ziele im Iran angegriffen. Wie das US-Militär mitteilt, bombardieren Kampfflugzeuge Depots für Raketen und Drohnen sowie Radaranlagen. Die USA sprechen von einer Reaktion auf einen iranischen Angriff auf ein Handelsschiff in der Straße von Hormuz. Zuletzt haben USA und Iran ein Rahmenabkommen vereinbart, um den Krieg beizulegen. 2 Monate lang soll über einen längeren Frieden verhandelt werden. Wie diese Verhandlungen durch die jüngsten Angriffe beeinflusst werden, steht noch nicht fest. Durch die Erdbebenkatastrophe in Venezuela könnten Zehntausende Menschen ums Leben gekommen sein. 50.000 Menschen werden vermisst, 920 Tote sind bisher geborgen. Mehr als 4.300 Verletzte sind bekannt. Internationale Hilfe ist angelaufen, auch ein Team des Arbeiter-Samariter-Bundes ist auf dem Flug nach Venezuela. Südamerika-Korrespondentin Jenny Barke berichtet.
2: Nach dem verheerenden Doppelerdbeben in Venezuela sind nach UN-Angaben Rettungsteams aus mindestens 17 Ländern eingetroffen. Von der Europäischen Union sind mehr als 530 Einsatzkräfte im Einsatz, wie Feuerwehrleute und medizinisches Personal, unter anderem aus Spanien, Italien und Tschechien. Mit ihnen sind im Katastrophengebiet auch zahlreiche Hilfsgüter wie Wasserfilter, Feldbetten, Zelte und Stromgeneratoren eingetroffen. Die USA haben 150 Millionen US-Dollar Nothilfen zugesagt. Die Bergung der Verschütteten ist ein Wettlauf gegen die Zeit. Die Wahrscheinlichkeit, die Menschen lebend zu retten, ist etwa 72 Stunden hoch. Allerdings sinkt diese Zeit Experten zufolge in tropischen Bedingungen, unter Feuchtigkeit und Wärme, wie im Katastrophengebiet Venezuelas.
1: Österreichs Fußballnationaltrainer Ralf Rangnick schließt ein Spielen auf Unentschieden im WM-Match gegen Algerien aus. In Kansas City hat Rangnick vor kurzem angekündigt, es werde auf das Spiel keinen Einfluss haben, dass beiden Teams ein Punkt für das 16. Finale reicht.
3: Du kannst natürlich nicht in ein Fußballspiel gehen mit dem Vorsatz, wir spielen jetzt am Ende unentschieden. Deswegen, das gilt für uns genauso wie für Algerien. Wie sich das dann darstellt, wenn nur noch 5 oder 10 Minuten zu spielen sind, weiß keiner. Aber wir werden die Mannschaft sicherlich nicht ins Rennen schicken, um zu sagen, wir spielen heute unentschieden.
1: Sagt Teamchef Rangnick. Das Spiel Österreich gegen Algerien beginnt in der Nacht auf Sonntag um 4 Uhr früh. Bei der Fußball-WM fallen in den letzten Spielen der Gruppe I insgesamt 10 Tore. Senegal schlägt den Irak 5:0, Frankreich gewinnt gegen Norwegen 4:1. Aus den USA Martin Lang.
4: Die Franzosen in Top-Star-Besetzung, bei den Norwegern wird Superstar Haaland geschont. Und so gewinnt Frankreich ganz klar mit 4:1 und Mann des Spieles. Als dreifacher Torschütze ist Ousmane Dembélé. Ein wichtiges Spiel, um Gruppenerster zu bleiben. Wir wollen alle Spiele gewinnen, müssen konzentriert bleiben. Denn was weiter auf uns zukommt, wird noch wichtiger. Frankreich trifft im 16. Finale auf Schweden, Norwegen auf die Elfenbeinküste. Und Senegal gewinnt 5:0 gegen den Irak und ist vorläufig unter den besten Dritten und würde gegen England spielen. Jetzt ab 2 Uhr früh die Entscheidung um den Gruppensieg zwischen Spanien und Uruguay und ab 5 Uhr die Entscheidung in der Gruppe G mit Neuseeland, Belgien und Ägypten, Iran.
1: Der ukrainische Boxweltmeister Alexander Usyk gibt in einem ungewöhnlichen Schritt alle Titel im Schwergewicht auf. Im Internet schreibt Usyk, er lege die Titel der Verbände WBC, WBA und IBF zurück, damit andere darum boxen könnten. Er werde allerdings noch einen letzten Kampf bestreiten. Einzelheiten nennt er nicht. Usyk hat im Schwergewichtsboxen die Titel aller Verbände erobert. Den Titel des 4. Verbandes, der WBU, hat er bereits vor einem Dreivierteljahr niedergelegt. In Deutschland ist es so heiß gewesen wie noch nie seit Beginn der Messungen. An einer Wetterstation in Saarbrücken sind 41,3 Grad gemessen worden. Ein Zehntel Grad mehr als beim bisherigen Rekord vor 7 Jahren. Der Journalist, Moderator und Presseclub-Präsident Andreas Koller ist tot. Er ist an einem Krebsleiden gestorben. Koller war jahrzehntelang Innenpolitikchef und Vizechefredakteur der Salzburger Nachrichten. Er nahm an Fernsehdiskussionen teil und war seit 12 Jahren Präsident des Presseclubs Concordia. Andreas Koller wurde 65 Jahre alt. Zum Wetter.
5: Rekordverdächtig heiß geht es dieses Wochenende weiter. Nach der nächsten Tropennacht in Teilen Österreichs beginnt der Samstag schon sehr warm und sonnig. Im Flachland bleibt es dann lange wolkenlos. Aus den Quellwolken über den Bergen entstehen am ersten vom Montafon bis zu den hohen Tauern einzelne, teils heftige Gewitter. Die Höchstwerte heute 32 bis 39 Grad. Am Sonntag sogar 33 bis 40 Grad mit den extremsten Werten im Weinviertel und im Wiener Becken. Nach Westen zu steigt dagegen die Gewittergefahr. So viel zum Wetter von Daniel Schlager.
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1: Im Studio Daniel Teissel. Es ist 1 Uhr. Einheitliche Kinderschutzregeln bei Ferienlagern, das fordern zahlreiche Kinder- und Jugendorganisationen. In wenigen Tagen beginnt mit den Ferien die Ferienlager-Hochsaison. Mariella Kogler berichtet.
2: Gesetzlich verpflichtende Schutzkonzepte für Ferienlager und die in allen Bundesländern gleich, das fordert Veronika Schipper-Nistockinger, Bundesvorsitzende der katholischen Jungschar.
3: Es ist einfach noch nicht flächendeckend, weil es noch nicht flächendeckend eingefordert wird. Und deswegen fordern wir das jetzt eben auch gemeinsam mit den österreichischen Kinder- und Jugendanwaltschaften.
2: Eltern, die ihre Kinder in Ferienlager schicken, rät Veronika Schipper-Nistockinger.
3: Sich nicht nur informieren, was ist das Programm und wo fährt man hin, sondern auch, wie wird Kinderschutz umgesetzt? Gibt es ein Konzept, das zum Beispiel auf der Website zugänglich ist? Ist klar, wer die Betreuungspersonen sind und wie die ausgewählt sind?
2: Auch ein Blick auf ein klar definiertes Beschwerdemanagement könne Aufschluss über die Qualität des Ferienlagers bringen.
1: Hitzefrei oder Schulschließungen. In südlichen Ländern bei starker Hitze bereits Standard. In Österreich noch nicht. Katharina Reich, die Generaldirektorin für öffentliche Gesundheit, sagt dazu in der ZIP 2.
4: Ich glaube, wir in Österreich denken um. Das sieht man. Es sind neue Verordnungen da. Wir sind auf dem Weg. Das heißt nicht, dass die Arbeiten schon abgeschlossen sind. Aber ja, tatsächlich sind wir ein Land, in dem es sehr, sehr lange kühler war als zum Beispiel in Portugal oder Spanien. Und ja, daher werden wir uns ein bisschen umgewöhnen müssen, denke ich.
1: Hitze und Kimi Antonelli, das sind die zwei Top-Themen beim Formel-1-Rennwochenende in Spielberg. Der Mercedes-Jungstar peilt heute im Qualifying die Pole-Position an, berichtet Gerd Prohaska.
5: Zumindest war der 19-Jährige gestern in beiden Trainings hier die Benchmark. Der ist nach wie vor im Flow und das wird heute auch eine Nervensache, wo nur wenige Hundertstel entscheiden.
6: But it's gonna be fun, it's gonna be good challenge, very warm, but we're ready to give our best.
5: Thema wird die Hitze. Nachdem in Katar einige Piloten einen Hitzeschock hatten und kollabiert sind, überlegen noch einige, ob sie morgen mit einer Kühlweste an den Start gehen. Aber nicht alle sind laut Alexander Wurz davon überzeugt.
7: Einige Piloten wollen es nicht, das funktioniert nicht und sie fühlen sich im Sitz nicht wohl. Aber im Prinzip mit Kühlweste bei diesen Temperaturen ist natürlich eine coole Geschichte.
5: Der Spielberg ist jedenfalls bereit für einen heißen Samstag.
1: Jetzt zum Wetter und zu Nathalie Auer.
8: Wir sind mittendrin in einer Hitzewelle. Heute werden es 32 bis 39 Grad. Morgen klettern die Temperaturen dann in Wien und im Weinviertel auf etwa 40 Grad. Damit könnte also durchaus der Allzeittemperaturrekord von 2013 geknackt werden, denn der lag bei 40,5 Grad und wurde in Bad Deutsch-Altenburg erreicht. Dazu gibt's heute und auch morgen einiges an Sonne. Im Flachland habt ihr es oft sogar strahlend sonnig. Über den Bergen bilden sich an den Nachmittagen dagegen Quellwolken und besonders von der Silvretta bis zu den Tauern tauchen einzelne heftige Gewitter auf.
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1: Im Studio Daniel Teissel. Es ist 2 Uhr. Versenkbare Autotürgriffe schauen zwar stylisch aus, erschweren bei Unfällen aber die Rettung. Vor allem, wenn die Elektronik ausfällt. In China werden diese Türgriffe nun verboten. Europa denkt darüber nach. Martin Rauter berichtet.
2: In Sittendorf bei Wien kracht vorigen Sommer ein Auto gegen einen Baum und fängt Feuer. Ersthelfer Gerald Fischer öffnet von außen die Hintertüren und rettet zwei Insassen, die sich nicht mehr selbst befreien konnten.
3: Sie haben versucht, auf den elektrischen Knopf zu drücken, dass die Türen aufgehen, aber es sind nicht aufgegangen.
2: In solchen Fällen verweisen Autobauer auf die mechanische Notentriegelung im Auto. Nur diese würden viele gar nicht kennen, kritisiert ÖAMTC-Techniker Stefan Kerbel.
4: Da gibt es teilweise Radeln unter irgendwelchen Verstecken oder Abdeckungen verborgen. Das muss man mal wissen.
2: Unfälle dieser Art seien jedenfalls ein massiver Imageschaden für jede Automarke, sagt Autoexperte Ferdinand Dudenhöfer. Deshalb
5: werden Autobauer von sich aus da reagieren.
2: Dennoch wäre ein strengeres Gesetz wie in China, laut ihm, auch in Europa sinnvoll.
1: Ausnahmezustand auf der von Russland annektierten Halbinsel Krim. Versorgungswege sind großteils abgeschnitten. Schon seit Wochen gibt es Engpässe bei Benzin und Strom, berichtet Christian Lininger.
6: Es gibt kein Benzin. Es ist schwer, irgendwo hinzukommen, weil auch der öffentliche Verkehr nicht wirklich funktioniert. Und immer wieder heulen die Sirenen, die Luftabwehr feuert und wir wachen mitten in der Nacht auf. Mit diesen Worten schildert ein Tourist aus Russland die derzeitige Lage im einstigen Ferienparadies Krim. Die Tankstellen sind für Private schon seit Sonntag geschlossen und in Sewastopol, der größten Stadt der Halbinsel, ist zurzeit auch der Strom teilweise ausgefallen. Der von Russland eingesetzte Gouverneur Sergei Aksionow setzt heute schließlich einen für eine Urlaubsregion bis vor kurzem noch undenkbaren Schritt. Ab heute 13 Uhr gilt der Ausnahmezustand, so Aksionow. Grund der Energiekrise sind die immer heftigeren ukrainischen Drohnenangriffe auf jene Straßen- und Bahnlinien, die die Krim mit Russland verbinden. Für Tanklastwagen wird es immer schwerer, auf die Halbinsel durchzukommen.
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1: Entscheidung jetzt in der Gruppe H. Spanien spielt gegen Uruguay und die Kapverden gegen Saudi-Arabien. Alle vier Teams haben noch die Chance, in die K.O.-Runde aufzusteigen. Spanien spielt um den Gruppensieg, Uruguay gegen das Ausscheiden. Und jetzt zum Wetter und zu Nathalie Auer.
8: In den größeren Städten bleiben die Nächte sehr mild. In der Wiener Innenstadt ist die heutige Nacht bereits die 9. Tropennacht in Folge. Hier sinkt die Temperatur also nicht unter 20 Grad. Tagsüber wird es dann extrem heiß. 32 bis 39 Grad erwarten euch am Nachmittag. Dazu gibt es viel Sonnenschein, von der Silvretta bis zu den Hohen Tauern und in Osttirol ziehen diesmal aber auch einzelne heftige Gewitter durch. Morgen kann es dann auch weiter im Osten stellenweise gewittrig werden. Außerdem wird es noch heißer, im Raum Wien werden es um die 40 Grad.
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